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1: Ich bin Ursula Winkler. Die USA und die anderen G7-Staaten wollen mit zusätzlichem Druck auf Russland die Bemühungen um ein Ende des Ukraine-Kriegs intensivieren. In einer Erklärung der Staats- und Regierungschefs vom Gipfeltreffen im französischen Evian heißt es, man werde die Sanktionen verschärfen, auch im Öl- und Gassektor. Außerdem habe man vereinbart, die Lieferung von weitreichenden Waffen und Luftverteidigungskapazitäten auszuweiten. Neben zusätzlichen Waffen versprechen die G7-Staaten der Ukraine auch zusätzliche Unterstützung, um den kommenden Winter zu bewältigen. Kurz vor dem Ende des Tankrabatts zieht die Monopolkommission eine erste Bilanz. Demnach kam die Steuersenkung an den Zapfsäulen größtenteils bei den Autofahrern an. Ein kleiner Teil der Entlastung blieb aber bei dem Mineralölunternehmen hängen.
2: Cent um Cent läppert sich. Bis zu 200 Millionen Euro haben die Mineralölkonzerne eingesackt. Vor allem beim Diesel haben sie danach die Steuersenkungen nicht komplett an die Autofahrer weitergegeben. Doch der Branchenverband wehrt sich, sagt, stimmt absolut nicht. Auffällig ist allerdings, dass der Rabatt je nach Region unterschiedlich weitergegeben wurde. Im Norden, da gab es den höchsten Preisrückgang. Im Süden dagegen, da fiel er geringer aus. Claudia Wächter, Nachrichtenredaktion.
1: Drohen Postbankkunden bald längere Wartezeiten am Schalter? Die Gewerkschaft Verdi hat die Tarifverhandlungen mit der Deutschen Bank für gescheitert erklärt. Heute startet die Gewerkschaft unter der Belegschaft eine Urabstimmung über unbefristete Streiks.
3: Stimmen 75% für unbefristete Streiks, könnte es für Postbankkunden erneut aufwendiger werden, bei Callcentern durchzukommen oder sich in der Filiale beraten zu lassen. Schon in den letzten Wochen hatte es mehrfach Warnstreiks gegeben. Verdi fordert 8% mehr Geld, mindestens aber 300 Euro mehr im Monat. Azubis sollen 200 Euro mehr bekommen. Denn von den Rekordgewinnen der Konzernmutter Deutscher Bank würden die Beschäftigten kaum profitieren, hieß es. Auch pocht Verdi auf Beschäftigungs- und Standortgarantien und ein Recht auf Weiterbildung für die Beschäftigten. Tanja Wagner, Nachrichtenredaktion.
1: Zum Fußball. Mit Frankreich ist nun ein weiterer Turnierfavorit in die WM eingestiegen. Das Team um Superstar Mbappé besiegte Senegal am Abend mit 3:1. Der Weltmeister von 1998 und 2018 wirkte zunächst uninspiriert, kam aber in der zweiten Halbzeit in Fahrt.
4: Das Wetter.
5: Da ziehen jetzt in der Nacht und in den frühen Morgenstunden viele Wolken durch. Es bleibt aber meist trocken. Erstmal 15 bis 12 Grad. Dazu ist Nebel möglich. Tagsüber heute dann wieder warm bis 27 Grad. Dazu aber einiges an Regen dabei. Ja, und der Donnerstag, der wird dann richtig warm. Bis zu 32 Grad. Dazu erst sonnig und heiter. Dann am Nachmittag wieder mehr Regen am Donnerstag und auch mal ein Gewitter möglich.
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6: A4 Köln-Aachen. Zwischen Köln-Klettenberg und Kreuz Köln-West. 1 Kilometer Stau. Und A43 Wuppertal-Recklinghausen zwischen Sprockhövel und Wittenherbede. Dichter Verkehr, 7 Minuten Verzögerung. Wir wünschen allen unterwegs gute Fahrt.
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5: Einen schönen guten Morgen wünsche ich euch und diese Stunde, die wird hier ganz besonders. The one and only Markus Krebs war hier bei uns zu Besuch. Ein paar von euch werden ihn vielleicht auch schon am Sonntag, vergangenen Sonntag gesehen und gehört haben. Da war er ja zu Gast in unserer Fußballsendung im Fußballmuseum. Ja, und diese Stunde hören wir nochmal rein in mein Interview mit ihm. Wir quatschen über Fußball, aber auch über seine Tour und darüber, wie er sich Witze überlegt und wie oft es eigentlich vorkommt, dass ihm irgendwelche fremden Leute einfach so random Witze erzählen wollen und wie er darauf reagiert. Das alles diese Stunde. Das wird schön. Jawohl.

0: Hallo zusammen. Das war richtig schön. The one and only Markus Krebs hat vorbeigeschaut hier bei uns in der Redaktion. Und diese Stunde hören wir nochmal rein in das Interview. Leute, Markus Krebs ist am Start. Ich habe ein bisschen, also ich bin aufgeregt, muss ich sagen.
1: Zu Recht.
0: Ich frage die Leute gerne zu Beginn eines Interviews. Gab es irgendwie was in den letzten Tagen, worüber du krass lachen musstest oder über das du dich total gefreut hast?
1: Ja, ich erfinde nachts Witze tatsächlich.
0: Ist es wirklich
1: im Schlaf.
0: So?
1: Ich habe tatsächlich so über dieses, manche sagen Schnick, Schnack, Schnuck, manche sagen Xing, Shang, Shong, die spielen.
0: Ja.
1: Schere, Stein, Papier. Wenn das zwei Krebse machen würden. Ja, und da habe ich drüber.
0: Nee, reicht schon.
1: Das wäre sehr einseitig. Und das war tatsächlich vor zwei Tagen mein Highlight.
0: Und dann bist du lachend aufgewacht, oder wie ist das?
1: Ja, ich musste meinen Blog dann holen. Und dann aufschreiben. Ich konnte tatsächlich morgens wieder lesen.
0: Aber das erübrigt meine nächste Frage eigentlich. Wollte nämlich, wie witzig findest du dich eigentlich selbst? Also gibt es, du bist jetzt aufgewacht und hast gelacht. Ist es auch manchmal so, dass du dann da so stehst, dir irgendwas einfällt und du so, so?
1: Das ist richtig, aber theoretisch, ich kann mich zum Beispiel im Fernsehen nicht sehen.
0: Nee?
1: Nee, und ich musste für Best-of meine CDs wieder hören, damit ich, ach ja, das habe ich immer.
0: Ja.
1: Und ich kann meine Stimme nicht gut hören.
0: Okay.
1: Das ist, also vielleicht haben das viele für sich persönlich auch, da bin ich doch gar nicht. Aber hast du eine Kassette aufgenommen für die Freundin oder was?
0: Ja.
1: Ne? Und da hast du immer gedacht, wie hört sich das an? So, heute ist die Technik ein bisschen weiter, aber manchmal denke ich, warum lache ich denn jetzt? Ich kenne den Witz doch.
0: Ja.
1: Aber dann habe ich auf irgendwas aus dem Publikum reagiert.
0: Ah, ne? Ich verstehe, ja, okay.
1: Und da hast du ja auch manchmal Zwischenrufe oder irgendeiner nässt sich gerade ein oder was und dann ist das immer natürlich perfekt.
0: Aber lustig, dass du dich selber nicht hören kannst.
1: Ja, und sehen noch ganz.
0: Also du findest dich ja, wenn du dann guckst, sitzt du nicht da und denkst,
1: ich sehe nur Fehler. Ich sehe nur Fehler.
0: Das ist ja nicht so gut.
1: Es geht jetzt nicht über, nein, den hast du doch mal anders gemacht oder lass doch mal eine Pause. Wieso? Lass dir doch mal erstmal lachen.
0: Ist es eigentlich, ich stelle mir vor, es kommt wahrscheinlich super oft vor, dass Leute zu dir kommen und sagen, hey, ich habe hier einen geilen Witz, hier will ich dir unbedingt erzählen. Und es gibt ja auch voll viele Leute, die Witze ja einfach gar nicht erzählen können.
1: Ja.
0: Wie, was machst du denn dann?
1: Ich hatte mal eine Nummer über Leute, die keinen Witz erzählen können. Und die war witzig, die Nummer. Ja, das, pass auf, da sind zwei Fahrer. Nee, eine Nonne. Nee, zwei Nonnen. Nein, die eine war katholisch. Da hat man mir mal einen Witz erzählt. Ja? Und hat gesagt dann zum Ende, ich weiß die Pointe nicht mehr, ich weiß den Witz nicht mehr, aber die Pointe war grün. Und ich mich kaputt gelacht. Ja? Aber es gibt Leute, die wirklich nicht können, tatsächlich.
0: Und wie reagierst du denn dann? Sagst du, nee, war scheiße? Oder
1: ich
0: sag
1: meistens,
0: nett?
1: Den kenne ich.
0: Ja,
1: manche
0: okay.
1: Aber auch meistens kennen, nur anders. Ne? Aber gibt auch welche, ich habe im Moment einen Platz 1 Witz, den ich leider hier nicht erzählen kann, weil der ein bisschen unter die Gürtellinie geht.
0: Ach, schade.
1: Ja, ne, aber der ist tatsächlich von guten Freund von mir. Ja, der hat mir den gegeben und dann höre ich ja auch ganz genau zu und dann nehme ich gerne sowas auch an. Ja, wenn mir einer einen Witz erzählt, wo ich sage, A, kannte ich den nicht, B, ist sehr gut.
0: Ja, okay. Ja.
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0: Das Wetter.
1: Es bleibt jetzt in der Nacht meist trocken, aber es kann neblig werden, dazu 15 bis 12 Grad. Tagsüber heute zieht dann wieder Regen auf, bis zu 27 Grad sind drin. Der Donnerstag dann erst sonnig, dann aber wieder Regen möglich und sogar auch Gewitter, bis 32 Grad am Donnerstag, also richtig sommerlich warm.
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2: Zurzeit liegen uns keine Meldungen vor. Wir wünschen allen unterwegs gute Fahrt.
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1: Hallo zusammen an diesem noch sehr, sehr frühen Mittwoch. Ich hoffe, euch geht's gut. Ihr kommt gut durch die Nachtschicht, falls ihr denn gerade eine habt. Vielleicht liegt ihr auch schlaflos im Bett. Dann freue ich mich auch, dass ihr zuhört. Ich habe jetzt Mucke für euch. Gut, die ist jetzt nicht, ist keine gute Mucke, um wieder einzuschlafen. Ich sag's nur vorher, hier kommt Usher mit Yeah, yeah, yeah, yeah, yeah.

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0: 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Hallo zusammen, guten Morgen. Was für eine Ehre. Markus Krebs himself hat sich Zeit genommen, hat bei uns in der Redaktion vorbeigeschaut und wir hören diese Stunde nochmal rein in das Interview mit ihm. Bist du denn so ein WM-Gucker eigentlich?
1: Also ich
0: so
1: werde jedes Spiel gucken.
0: Ja, jedes?
1: Ja, so wenn ich unterwegs bin, werde ich im Hotel gucken.
0: Und auch die nachts spät?
1: Ja.
0: Krass.
1: Ja, das ist, andere haben Hörspiel, wo sie einpennen. Ich werde beim Fußball wohl einpennen. Nein, aber das ist so meine Zeit, wo ich eh wach bin.
0: Okay.
1: Ich bin immer morgens noch ein bisschen müde. Ich brauche lange Anlauf.
0: Okay, ja, das kenne ich. Das.
1: Ja. Da ist früher bist du aufgestanden und zack warst du da. Und das ist, heute ist nur noch zack, aber ohne da.
0: Was ich ja nicht leiden kann, sind diese Leute, die so aufstehen und so direkt gut gelaunt sind.
1: Und dann
0: auch mit dir reden und du denkst dir so, warum?
1: Ich habe meine WG gewohnt, ich weiß, was du sagst.
0: Boah, ey.
1: Fürchterbar.
0: Ja, fürchterbar, finde ich auch schön. Du gehst auf Tour, 15 Jahre Markus Krebs.
1: Ja.
0: Ich muss sagen, du siehst maximal aus wie 13.
1: Pro Arm. aber es ist tatsächlich so, man merkt es natürlich ein bisschen, aber auf der Bühne hat sich für mich nichts geändert.
0: Was können wir denn von der Natur erwarten? So?
1: Es ist ja Best-of, was ich natürlich liebe, weil ich die Klassiker raus. Ich habe ein paar Sachen, es ist so viel Material da, dass ich nur einen Grundpfeiler habe und bei jedem Auftritt versuche, das ein bisschen zu ändern. Dass ich sonst ein bisschen rumzwitsche, was kommt hier am besten an? Was ist da für ein Publikum? Kann ich hier auch mal unter die Gürtellinie richtig gehen?
0: Das heißt, das entscheidest du, wenn du auf der Bühne stehst, ja?
1: Ja, dann weiß ich ganz genau, das kann ich machen hier oder dann ist das schon ein bisschen zu drüber für die.
0: Wie merkst du das denn?
1: Ich sehe tatsächlich durch die Brille nur die erste Reihe, aber hören kann ich noch ganz gut und kann durch die Akustik dann vom Publikum dann entscheiden, was ich hier mache oder nicht. Ja, dann bin ich so, den kannst du noch machen, ne? Dann labere ich zwar schon, denke aber 20 Minuten weiter schon.
0: Was ich ja geil finde, ist, wie du dann da immer sitzt und dich dann einfach selber bepisst vor Lachen über den Witz, der als nächstes kommen wird. So. Ich liebe das.
1: Ich kenne ja die Highlights, oder? Ich weiß ganz genau, letztes Mal habe ich eine kleine Veränderung da reingemacht, die war viel besser. Und freue mich auf die Veränderung. Ja, ob eine Betonung war oder eine richtige Pause beim letzten Mal gesetzt, das merke ich mir sofort. Das ist doch viel besser, dass ich den so erzähle. Und dann freue ich mich auf diese Dinge. Und dann fange ich an, tatsächlich zu grinsen.
0: Ja, ich finde das krass, weil also wenn du schon anfängst zu lachen, bevor der Witz kommt, fange ich schon an zu lachen und ich frage mich, wie kommt der über den Witz drüber, ohne weiter?
1: Es gibt einen Witz, wo ich selber aus dem Lachen manchmal nicht rauskomme. Der fängt so an, dass ich so rumknötter, so mir tut das Auge so weh. Ne? Ich war mit seiner Frau beim Arzt und sie küsst ihn dann aufs Auge. Ne? Und dann ist es besser? Ja. Und dann geht es über die Nase, Mund und dann die Pointe ist, da ist ein Rentner und sagt, behandeln die auch Hämorrhoiden. Darum geht's. Ne? Aber ich versorge eigentlich den schönen Teil des Witzes in dem Fall.
0: Ja, aber warum machst du das?
1: Ja,
0: was ist denn los mit dir?
1: Da habe ich noch nichts dran geändert. Also das ist der Wusch schon so krass rüberkommt. Ne? Aber dann lachen die Leute sich schon kaputt.
0: Ja.
1: Ja? Und da kann ich auch nicht mehr. Manchmal muss ich mich umdrehen und denen dann erzählen, weil ich dann da nicht mehr reingucken konnte.
0: Ach krass, es war mir eine Ehre.
1: Es war mir auch eine Ehre. Wir hätten noch lange quatschen können.
0: Hätte ich auch schön gefunden.
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0: Die G7-Staaten wollen mit zusätzlichem Druck auf Russland die Bemühungen um ein Ende des Ukraine-Kriegs intensivieren. In einer Erklärung der Staats- und Regierungschefs vom Gipfeltreffen im französischen Evian heißt es, man werde die Sanktionen verschärfen, auch im Öl- und Gassektor. Neben zusätzlichen Waffen versprechen die G7-Staaten der Ukraine auch weitere Unterstützung, um den kommenden Winter zu bewältigen. Nach jahrelangem Ringen ist der nächste Schritt im Handelsstreit zwischen der EU und den USA gemacht. Das Europaparlament hat das umstrittene Zollabkommen gebilligt. Allerdings knüpfen die Abgeordneten ihre Zustimmung an klare Bedingungen.
1: Das EU-Parlament hatte die Zustimmung zum Handelsdeal mit den USA verzögert, denn zwischenzeitlich hatte US-Präsident Trump wieder höhere Zölle als vereinbart angekündigt. Das Parlament knüpfte sein Ja also an zwei Bedingungen. Erstens können die Vereinbarungen wieder ausgesetzt werden, falls neue US-Erhöhungen kommen. Und zweitens solle Trump Zölle auf Waschmaschinen und Produkte mit Stahlanteil auf 15% reduzieren. Falls nicht, will die EU ebenfalls solche Zölle prüfen. Insgesamt geht es hier um 30% des weltweiten Handels. Dieter Ebeling, Brüssel.
0: Mehr Sicherheit, mehr Sauberkeit und schnellere Reparaturen. Die Deutsche Bahn schickt bundesweit 44 mobile Handwerkerteams an ihre Bahnhöfe. Rund 200 zusätzliche Beschäftigte sollen Schäden künftig direkt vor Ort beheben.
2: Kaputte Scheiben, beschmierte Wände oder defekte Sitzbänke sollen künftig nicht mehr wochenlang auf ihre Reparatur warten. Die neuen Teams kümmern sich um genau solche Schäden und sind bundesweit unterwegs. Die Bahn will damit ihre Bahnhöfe sichtbarer in Schuss halten und schneller auf Probleme reagieren. Die Handwerker sind Teil eines größeren Programms, das seit Januar läuft. Dazu gehören auch zusätzliche Sicherheitskräfte und mehr Reinigungsaktionen an vielen Bahnhöfen. Zoe Tassovali, Nachrichtenredaktion.
0: Zum Fußball. Mit Frankreich ist am Abend ein weiterer Turnierfavorit in die WM eingestiegen, mit einem 3:1-Sieg gegen den Senegal. Im Anschluss setzte sich Norwegen gegen den Irak mit 4:1 durch und feierte den ersten WM-Sieg seit 28 Jahren.
3: Das Wetter.
4: In der Nacht zum Mittwoch ist es bewölkt, es bleibt aber meistens trocken. Örtlich kann es ein bisschen Nebel geben. Die Tiefstwerte liegen zwischen 15 und 12 Grad. Am Tag wird es dann mit bis zu 27 Grad ziemlich warm, aber durchwachsen mit Wolken und auch ein paar Regenschauer sind dabei.
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5: Zurzeit liegen uns keine Meldungen vor. Wir wünschen allen unterwegs gute Fahrt.
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4: Hallo zusammen, eine schöne Nacht mit uns. Ich bin Johanna Tänzer. Haltet durch, das ist Nico Santos mit Number One.

0: Morgen. Bester Land.
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0: Das Wetter.
1: In der Nacht gibt es viele Wolken, Regen soll es aber keinen geben. Örtlich kann ein bisschen Nebel dabei sein. Die Tiefstwerte liegen zwischen 15 und 12 Grad. Am Tag wird es dann wechselhaft mit Wolken und auch Regen, aber bis zu 27 Grad werden es.
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2: Zurzeit liegen uns keine Meldungen vor. Wir wünschen allen unterwegs gute Fahrt.
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1: Hallo, hallo. Johanna Tänzer hier für euch in dieser Nacht. Grüße gehen raus an alle, die jetzt eben wach bleiben müssen. Und wir schaffen das auch zusammen mit einem Song, der uns sowas von wach hält. Das ist Loreen mit Euphoria.

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1: Ich bin Ursula Winkler. Die G7-Staaten wollen

0: in Berlin eröffnet, eine Art Plattform, damit sich die Sicherheitsbehörden hier besser koordinieren können beim Kampf gegen solche Angriffe. Die kommen vor allem aus China und Russland und haben zum Beispiel auch das Ziel, Wahlen zu beeinflussen, die öffentliche Meinung. Claudia Wächter, Nachrichtenredaktion.
1: Wer diesen Sommer in Deutschland in Seen, Flüssen oder im Meer schwimmen geht, kann das aller Voraussicht nach bedenkenlos tun. Ein Bericht der Europäischen Umweltagentur bescheinigt Europas Badegewässern überwiegend eine ausgezeichnete Wasserqualität.
2: Unter den 29 analysierten Ländern landet Deutschland bei der Badewasserqualität auf Platz 7. Das ist nicht schlecht. Österreich belegte sogar Platz 4. Mehr als 2000 deutsche Badeplätze wurden als exzellent bewertet, 26 nur als ausreichend. Insgesamt hat sich die Qualität der Badegewässer der Untersuchung zufolge in den vergangenen Jahrzehnten deutlich verbessert. Dabei sind Flüsse durch die Bank etwas schlechter zum Baden als Seen. Insgesamt wurden 22.000 Badestellen geprüft. Relativ schlecht schnitten dabei Belgien, Ungarn, Polen, Estland und Albanien ab. Dieter Ebeling, Brüssel.
1: Zum Fußball. Mit Frankreich ist am Abend ein weiterer Turnierfavorit in die WM eingestiegen, mit einem 3:1-Sieg gegen den Senegal. Im Anschluss setzte sich Norwegen gegen den Irak mit 4:1 durch und feierte den ersten WM-Sieg seit 28 Jahren.
3: Das Wetter.
4: Die Nacht ist trocken, aber bewölkt bei 12 bis 15 Grad. Am Tag dann sehr warme 27 Grad, aber auch leider dicke Wolken und Schauer sind möglich.
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5: A43 Wuppertal-Recklinghausen zwischen Sprockhövel und Witten-Herberde dichter Verkehr. 8 Minuten Zeitverlust. Wir wünschen allen unterwegs gute Fahrt.
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4: Hallo, hallo. Einen wunderschönen, sehr frühen guten Morgen. Johanna Tänzer ist hier für euch in dieser Nacht. Ich spiele euch gleich hier neue Musik von Gentleman. Jo, der ist zurück. Und vorher aber 3 Hits am Stück. Und wir starten mit diesem Kulthit von Michael Cimbello. Das ist Maniac.

0: Hallo, hoffe euch geht's gut. Leute, Gentleman ist zurück. Jo, nach 4 Jahren kreativer Pause gibt's jetzt neue Musik von dem Kölner Reggae-Star. Die Pause war echt nötig, hat er uns im Interview erzählt, weil irgendwie kam keine neue Musik mehr aus ihm raus. Es war irgendwie ganz schwer für ihn zu ertragen, aber genau als er dann endlich alles losgelassen hat, da ist alles wieder rausgesprudelt aus ihm.
1: Dann kam aber mit dieser Akzeptanz dann irgendwann auch wieder der Wunsch zurück, neue Musik zu machen. Und das hat mich mit so einer großen Dankbarkeit erfüllt. Und das Album ist mit so einer gewissen spielerischen Leichtigkeit entstanden, ohne Druck und Deadline. Und also ich liebe wirklich jeden dieser 17 Songs und freue mich jetzt tierisch drauf, das Baby in die Welt zu lassen.
0: Ja, die Songs, die bekommen wir am 28. August auf seinem neuen Album Gratitude. Die erste Single daraus, die gibt es jetzt schon. Und er hat sich dafür jemanden dazu geholt, den ihr auf jeden Fall kennt, nämlich Michael Patrick Kelly. Jo, die zwei sind seit ihrer gemeinsamen Zeit bei Sing Mein Song richtig gut befreundet. Die haben sich dann auf Mallorca im Studio getroffen und da ist dann der Song Wildfire entstanden. Und den hören wir jetzt.
1: Hallo, hier ist Gentleman.
2: And here is Michael Patrick Kelly.
1: Und ihr hört jetzt unseren neuen gemeinsamen Song Wildfire. Viel Spaß.
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0: Das Wetter.
1: In der Nacht zum Mittwoch ist es bewölkt, es bleibt aber meistens trocken. Örtlich kann es ein bisschen Nebel geben. Die Tiefstwerte liegen zwischen 15 und 12 Grad. Am Tag wird es dann mit bis zu 27 Grad ziemlich warm, aber durchwachsen mit Wolken und auch ein paar Regenschauer sind dabei.
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2: Zurzeit liegen uns keine Meldungen vor. Wir wünschen allen unterwegs gute Fahrt.
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1: Hallo zusammen, Johanna Tänzer hier, wünsche euch eine ganz schöne Nacht mit uns und herzlich willkommen im sehr frühen Mittwochmorgen. Gleich für euch die neue von Olivia Dean, vorher aber dieser 2000er-Hit von Vanessa Amorosi, Absolutely Everybody. Viel Spaß damit.

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0: ob Mark Forster ein Star Trek-Fan war? Ich könnte es mir vorstellen. Gerade war der Captain Picard-Tag. Ja? Jean-Luc Picard ist einer der herausragendsten Captains der Sternflotte des 24. Jahrhunderts. Wenn das für euch alles sehr nerdy klingt, ja, dann fragt doch mal Hannes.
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2: Star Trek-Fans sind alle Nerds? Ja, das ist ja ein ganz böses Vorurteil. Nur weil die am 16. Juni den Captain Picard-Tag feiern, weil das dem Sternzeitdatum 47457.1 entspricht? Das ist doch nicht nerdy. Na, das bedeutet ja nicht, dass alle Star Trek-Fans klingonisch miteinander sprechen, Echsen halten und Quantenphysik studiert haben. Manche studieren auch Mathe. Ich weiß nicht so viel über Star Trek, außer dass sie mit dem Raumschiff rumgeflogen sind, gerne Schlafanzüge getragen haben und dem Spock haben sie gerne mal die Ohren langgezogen. Wusstet ihr eigentlich, dass Klingonisch eine der verbreitetsten erfundenen Sprachen überhaupt ist? Ja, da saßen Linguisten dran. Da gab es eine Grammatik, einen Wortschatz, zum Beispiel Nukdak, oh, Putschba, ey, bedeutet so viel wie, wo ist das Badezimmer? Also falls ihr mal bei einem Klingon pieseln müsst oder Wacker einmal duschen. Und nicht vergessen, lebt lang und in Frieden. Scotty, du kannst mir jetzt den Kaffee beamen. Den Kaffee beamen! Sag mal, spreche ich Klingonisch?
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1: Ich bin Ursula Winkler. Die USA und die anderen G7-Staaten wollen mit zusätzlichem Druck auf Russland die Bemühungen um ein Ende des Ukraine-Kriegs intensivieren. In einer Erklärung der Staats- und Regierungschefs vom Gipfeltreffen im französischen Evian heißt es, man werde die Sanktionen verschärfen, auch im Öl- und Gassektor. Außerdem habe man vereinbart, die Lieferung von weitreichenden Waffen und Luftverteidigungskapazitäten auszuweiten. Neben zusätzlichen Waffen versprechen die G7-Staaten der Ukraine auch zusätzliche Unterstützung, um den kommenden Winter zu bewältigen. Kurz vor dem Ende des Tankrabatts zieht die Monopolkommission eine erste Bilanz. Demnach kam die Steuersenkung an den Zapfsäulen größtenteils bei den Autofahrern an. Ein kleiner Teil der Entlastung blieb aber bei dem Mineralölunternehmen hängen.
2: Cent um Cent läppert sich. Bis zu 200 Millionen Euro haben die Mineralölkonzerne eingesackt. Vor allem beim Diesel haben sie danach die Steuersenkungen nicht komplett an die Autofahrer weitergegeben. Doch der Branche haben die Mineralölkonzerne eingesackt. Vor allem beim Diesel.

0: durchzukommen oder sich in der Filiale beraten zu lassen. Schon in den letzten Wochen hatte es mehrfach Warnstreiks gegeben. Verdi fordert 8% mehr Geld, mindestens aber 300 Euro mehr im Monat. Azubis sollen 200 Euro mehr bekommen. Denn von den Rekordgewinnen der Konzernmutter Deutscher Bank würden die Beschäftigten kaum profitieren, hieß es. Auch pocht Verdi auf Beschäftigungs- und Standortgarantien und ein Recht auf Weiterbildung für die Beschäftigten. Tanja Wagner, Nachrichtenredaktion.
1: Zum Fußball. Mit Frankreich ist am Abend ein weiterer Turnierfavorit in die WM eingestiegen, mit einem 3:1-Sieg gegen den Senegal. Im Anschluss setzte sich Norwegen gegen den Irak mit 4:1 durch und feierte den ersten WM-Sieg seit 28 Jahren.
2: Das Wetter.
3: In der Nacht gibt es viele Wolken, Regen soll es aber keinen geben. Örtlich kann ein bisschen Nebel dabei sein. Die Tiefstwerte liegen zwischen 15 und 12 Grad. Am Tag wird es dann wechselhaft mit Wolken und auch Regen, aber bis zu 27 Grad werden es.
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4: A30 Osnabrück Bad Oeynhausen. Zwischen Bad Oeynhausen Ost und Kreuz Bad Oeynhausen 2 Kilometer Stau. Wir wünschen allen unterwegs gute Fahrt.
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3: Ja, hallo. Guten Morgen zusammen. Johanna Tänzer ist hier. Wünsche euch einen wunderschönen, sehr frühen Mittwochmorgen und spiele euch jetzt hier Glockenbach mit Ella Henderson. Das

0: Ganz genau, so
1: heißt es. Radio Wuppertal 107.4. Was ist heute wichtig?
0: Was verstehst du nicht?
2: Spanisch.
0: Oh Gott. Ich verstehe dagegen nicht, was heute so angesagt ist, aber dafür bist du ja da.
3: Ja.
0: Was geht's denn heute?
3: Ja, auch heute geht's natürlich wieder um Fußball.
0: So.
3: Ja, gleich um 6 Uhr könnt ihr euch den Fußballklassiker Österreich-Jordanien anschauen. Also wer das verpasst, der ist selbst schuld.
0: So nämlich.
3: Aber so ein paar Kuriositäten, wenn man mal zurückblickt auf die ersten Tage bei dieser WM, die gab's ja schon, ne? Spanien, die Niederlande oder Brasilien, diese großen Fußballnationen haben ihr WM-Auftaktspiel nicht gewonnen. Der Motor stottert also hier und da noch so ein bisschen bei einigen Teams, aber wir sind dagegen ja hervorragend ins Turnier gestartet, gegen die Fußballgröße Curaçao. und jetzt nach einem freien Tag bereitet sich das Team von Julian Nagelsmann ab heute jetzt dann auf den nächsten Gegner vor, die Elfenbeinküste. Auch wieder so ein Fußballkracher.
0: Ja, ey, 22 Uhr spielen wir am Samstag,
3: Richtig, wieder.
0: So spät, ne? Vorher gibt's aber unsere Warm-Up-Sendung aus dem Deutschen Fußballmuseum, ne?
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0: Oh, Sommerurlaub.
3: Ja.
0: Das ist was Schönes. Wobei, jetzt bei uns wird es ja auch von Tag zu Tag wärmer, ne?
3: Ja, so ist es. Also ab heute setzt sich aus Südwesten hoher Luftdruck und zunehmende Wärme durch und das ist dann tatsächlich der Beginn einer Hitzewelle, die voraussichtlich bis in die nächste Woche andauert. Am Oberrhein sind morgen laut Prognosis DWD bis zu 36 Grad möglich. Und die Nacht zum Freitag, die kann dann auch echt tropisch werden. Jetzt fragst du dich, was bedeutet denn tropisch? Das sage ich dir, das bedeutet, dass es nicht unter 20 Grad abkühlt. Das ist die offizielle Definition.
0: So,
3: gibt's noch Fragen?
0: Nee, aber wird muckelig, ne?
3: Wird muckelig, ja.
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0: Das Wetter.
1: Die Nacht ist trocken, aber bewölkt bei 12 bis 15 Grad. Am Tag dann sehr warme 27 Grad, aber auch leider dicke Wolken und Schauer sind möglich.
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2: A30 Osnabrück-Bad Oeynhausen. Zwischen Bad Oeynhausen-Ost und Kreuzbad Oeynhausen 2 Kilometer Stau. Und A57 Köln-Nimwegen. Zwischen Krefeld-Zentrum und Mörskapellen 1 Kilometer stockender Verkehr. 8 Minuten Verzögerung. Wir wünschen allen unterwegs gute Fahrt.
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1: Hallo, wunderschönen guten Morgen zusammen. Johanna Tänzer ist hier für euch. Hi!

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0: Tina Turner.
1: We don't need another hero. Hallo, guten Morgen zusammen. Heute ist übrigens der Welttag gegen Wüstenbildung. Davon kriegen wir hier jetzt weniger mit. Natur bei uns läuft irgendwie so, ne, so richtig in Höchstform gerade auf. Aber was steckt dahinter? Ist die Welt überhaupt ein einziger Zufall?
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3: Lieber Gott, ich habe deine Existenz ein Leben lang abgestritten und ich werde es auch weiterhin tun. Das ist ein Zitat von Sheldon Cooper, dem nerdigen Wissenschaftler, den kennen wir aus der Fernsehserie The Big Bang Theory. Sozial eher ein bisschen schwierig und er lebt eben für die Wissenschaft und glaubt nicht an Gott. So stellt man sich einen Wissenschaftler ja im Grunde vor. Dr. Heino Falke ist da aber ganz anders. Er ist Astrophysiker, Professor an der Uni Nimwegen und weltweit bekannt. Er war zum Beispiel derjenige, der 2019 das erste Foto eines schwarzen Lochs veröffentlicht hat. Und er ist bekennender Christ.
4: Das aus physikalischer Sicht gesehen, so ein paar wenige Naturgesetze ausreichen, um so ein reiches Leben zu erschaffen und möglich zu machen, das ist für mich ein Wunder und das lässt mich staunen. Für mich ist die Tatsache, dass etwas naturwissenschaftlich funktioniert, ein Zeichen dafür, dass wir einen wunderbaren Schöpfer haben.
3: Das ist die eine Sichtweise. Die andere ist zu sagen, ja gut, es ist eben alles nur Zufall, uns hat niemand erschaffen. Ja, es ist ein großer Zufall, aber wenn es den nicht geben würde, dann könnten wir ja auch nicht stehen und darüber philosophieren.
4: Das sind die beiden Weltsichten, die ich haben kann und die ich naturwissenschaftlich nicht unterscheiden kann. Denn wenn ich innerhalb eines naturwissenschaftlichen Systems bin, kann ich nicht daraus heraus schließen, wie es entstanden ist. Es ist grundsätzlich unmöglich.
3: Es gibt also Fragen, die werden wir niemals beantworten können. Zum Beispiel eben auch, ist es Zufall, dass es uns gibt oder eben nicht. Und um nochmal auf Sheldon Cooper zurückzukommen, auch er musste eingestehen, dass unsere Existenz vielleicht kein Zufall ist. Zitat aus der Spin-off-Serie Young Sheldon. Die Präzision des Universums lässt die logische Schlussfolgerung zu, dass es auch jemand erschaffen hat. Niklas Lünebach von der Katholischen Kirche für Augenblick.
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1: Mit Marc Weiß. Schönen guten Morgen. Auf diese gemeinsame Erklärung hatten viele beim G7-Gipfel wahrscheinlich gehofft, aber wohl nicht alle haben damit gerechnet. Es hat aber tatsächlich geklappt. Man hat sich auf schärfere Sanktionen gegen Russland und mehr Waffen für die Ukraine geeinigt. US-Präsident Trump zieht dabei mit. In der Nacht wurde eine entsprechende Erklärung veröffentlicht. Infos hat Danny Hoppe aus dem News-Team.
2: Die neuen Sanktionen richten sich gegen den russischen Öl- und Gassektor. Außerdem hat man sich darauf geeinigt, der Ukraine noch mehr weitreichende Waffen zu liefern. Und in der Erklärung sichern die G7-Staaten Kiew zusätzliche Hilfen zu, um den kommenden Winter zu überstehen. Dass es so gut läuft, hatten nicht alle erwartet. Entsprechend groß ist die Erleichterung. Frankreichs Präsident Macron spricht von einem strategischen Erwachen. Offenbar ist es in Evian gelungen, US-Präsident Trump wieder zu besänftigen und mit ins gemeinsame Boot zu holen. Eine wichtige Rolle dabei spielt die Einigung im Irankrieg kurz vor dem Gipfel. Sie dürfte Trumps Laune deutlich gebessert haben. Und auch in Europa ist man erleichtert darüber. Die Europäer wittern jetzt auch ihre Chance auf Frieden in der Ukraine. Denn während des Irankriegs hatten die USA sich kaum mit der Ukraine beschäftigt. Das soll sich laut Trump jetzt wieder ändern. Er forderte Russland auf, sich auf einen Deal einzulassen und an den Verhandlungstisch zurückzukehren. Ob die Europäer dann aber auch mit am Tisch sitzen dürfen, das ließ Trump offen.
1: Infos von Danny Hoppe aus dem News-Team. Vielen Dank. Und jetzt die weiteren Themen in der Zusammenfassung. Die NATO-Verbündeten Deutschland und Polen wollen ihre militärische Zusammenarbeit weiter ausbauen. Verteidigungsminister Pistorius reist heute nach Warschau, um ein entsprechendes Abkommen zu unterzeichnen. Das Abkommen betont nach Angaben der Bundesregierung vor allem nochmal den gegenseitigen Beistand, den sich Deutschland und Polen leisten wollen. Der NRW-Landtag debattiert heute über die extrem angespannte Lage im Straßen- und Bahnverkehr. Alle drei Oppositionsfraktionen hatten das Thema auf die Tagesordnung gesetzt. SPD und FDP sprechen von einer verkehrspolitischen Bankrotterklärung und einem Kollaps. Sie verlangen Aufklärung darüber, wie das Land aus dem Verkehrschaos wieder herauskommen kann. Miroslav Klose ist nicht mehr alleiniger WM-Rekordtorschütze. Lionel Messi hat vorhin gegen Algerien gleich dreimal getroffen und liegt jetzt mit unserem Ex-Nationalspieler gleich auf. Beide haben bei Weltmeisterschaften jeweils 16 Treffer. Messi spielt allerdings noch ein paar Spiele.

0: Der Corneliuspark samt Spielplatz wird komplett erneuert und die Politik möchte für weniger Staus sorgen.
1: Das Wuppertalwetter, ein schöner Tag heute. Einige Wolken zwar noch dabei, sieht aber so aus, dass es komplett trocken bleibt, wenn überhaupt heute Nachmittag ein paar Tropfen. Sonst ist es sonnig und die Temperaturen dazu im Moment schon ganz schön warm. Am Höfen 15 Grad, in der Elberfelder Nordstadt sogar schon 18 Grad. Wir kriegen heute 24 Grad. Und dann wird's heiß ab morgen. Morgen am Donnerstag schon 30 Grad, den ganzen Tag sonnig. Freitag 34 Grad möglich, könnten dann schon erste Gewitter bei sein. Die Verkehrsinfos 6:03, sieht gut aus, alles frei auf den Autobahnen. Nochmal die Info, die Vogelsangstraße in Elberfeld ist heute teilweise ab sofort gesperrt. Und zwar 4 Wochen lang zwischen Teschemacherstraße und St. Anna Klinik. Da laufen Bauarbeiten und deswegen fahren auch einige Buslinien anders, zum Beispiel die Buslinie 645. Wenn euch noch was auffällt, sagt gerne Bescheid. Wenn ihr einen Blitzer seht zum Beispiel, gerne eine WhatsApp hier in Studio. Nummer ist die 0202 25 77 207.
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1: Es ist Mittwoch, Bergfest. Passt auch ganz gut, weil jetzt haben wir uns die letzten Tage bis zum Gipfel gemoppert, ne? Weil das doch kein Sommerwetter ist. Ich auch. So, und jetzt knallt's ab morgen. 30 Grad und mehr. Da werden dann auch wieder viele moppern. Ich auch. Aber so sind wir in Wuppertal. Was soll's, oder? Beziehungsweise, was soll das? Hier ist Herbert Grönemeyer bei Radio Wuppertal. Schön, dass ihr dabei seid. Ich bin Jens Voss.

0: 6.11 Uhr am Mittwoch. Was ein schöner Start in den Tag. Lilly schickt gerade ein Foto. Sonnenaufgang in Kronberg. Was für ein wunderbarer Himmel. So rosa-blau sieht sehr, sehr schön aus. Und es wird ja heiß. Da gucken wir in ein paar Minuten nochmal genau drauf. Erstmal Atze.
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3: Ja, nee, ist klar.
4: Robert und Carmen Geis, die lassen sich doch gerade eine neue Villa in Saint-Tropez bauen. Ja, keiner weiß, wann der Bunker fertig wird, aber auf eins können wir uns jetzt schon verlassen. Es wird geschmacklos wie immer. Mit Sicherheit, da bleiben die Geißen sich treu. Aber zwei Dinge der üblichen Inneneinrichtung werden aber doch geändert und fliegen gnadenlos raus aus dem Konzept. Shania und Lavinia. Ja, sicher, die Geißenstöchter sind in der neuen Butze nicht vorgesehen. Ja gut, 900 Quadratmeter Wohnfläche, da ist einfach kein Platz für ein Kinderzimmer. Und das kennen doch viele Familien, dass der Nachwuchs zum Nesthocker wird und einfach nicht ausziehen will. Ja, deshalb sind da so viele Eltern auch für die Wiedereinführung der Wehrpflicht. Ja, was denn, hat doch nicht jeder so viel Geld wie Carmen und Robert, die sich einfach ein neues Zuhause bauen können und der Brut keine Haustürschlüssel mehr geben. Bei den Geißens und ihrem Protzbau kriegt der Begriff Schloss auswechseln auch direkt eine komplett neue Bedeutung. Aber was machen die Nachwuchsgeißinis denn jetzt? Müssen die am Ende auf die 120 Quadratmeter Einliegerwohnung in Monaco aufpassen? Oder das Alpenchalet in Kitzbühel besetzen? Am Ende müssen die armen Kinder vielleicht sogar noch auf der Yacht wohnen. Was ein Leben.
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0: Ah, machen wir ja nicht. Geht gleich weiter mit Musik hier bei Radio Wuppertal. Unter anderem gibt's gleich eine Gänsehaut von Ed Sheeran. Shivers spiele ich. Und eine Gänsehaut von mir, wenn wir gleich noch Blue hören vor den Nachrichten. Jetzt aber erstmal Holly Humberstone, To Love Somebody.
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0: Neue bei Radio Wuppertal, Holly Humberstone, To Love Somebody. Als nächstes also Ed Sheeran und Shivers, was übersetzt ja Gänsehaut heißt, wobei bei den Temperaturen eher nicht.
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0: Heute sieht's schon ganz schön aus. Oft sonnig, paar Wolken noch, aber trocken. Also wenn überhaupt, heute Nachmittag so ein paar Tropfen und 24 Grad heute nochmal. So, und dann kommt die Hitze. Morgen 30 Grad, den ganzen Tag sonnig. Und das sind ja jetzt die längsten Tage im Jahr, also so lange ist es nie hell. Freitag wird es noch heißer, dann bis 34 Grad. Könnte sogar schon erste Gewitter geben, aber auch sonnig. Und das Wochenende ähnlich, Samstag noch eher Regen, Sonntag wohl nur sonnig und weiterhin heiß.
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0: Tja, wie ärgerlich. Schon wieder kein Elberfelder Cocktail. Das schöne Stadtfest im Sommer. Gleich geht's darum in den Radio Wuppertal Nachrichten. In der ganzen City Cocktailstände und lecker essen und ein bisschen Kirmes. Das ist der Cocktail. Aber schon letztes Jahr abgesagt.
1: Ja, ist schon doof, dass es abgesagt wurde, weil ja, ist schon verplant worden eigentlich, dass wir da hingehen.
2: Ja, ist immer blöd. Man freut sich da drauf und dann...
3: Sehr, sehr schade. Also ich wäre gern hingegangen.
0: Ja, ziemlich kurzfristig auch wieder. Und irgendwie nicht so ganz zu verstehen, weil die Veranstalter hatten bestimmte Pläne. Weil am Neumarkt ist ja Baustelle, deswegen wollten sie alles ein bisschen verlagern. Die Stadt wollte da angeblich nicht mitmachen. Die Stadt sagt aber, wir haben die Pläne fast komplett durchgewunken und ist so ein bisschen baff jetzt. Alle Hintergründe und Infos gleich in den Radio Wuppertal Nachrichten um 6:30. 6:55 ist es jetzt. Vorher noch Musik.
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0: Guten Morgen, es ist 6:30.
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2: Ich bin Sebastian Kaiser. Schönen guten Morgen. Die 7 weltweit führenden Wirtschaftsnationen erhöhen wegen des Ukraine-Kriegs den Druck auf Russland. Auf dem G7-Gipfel haben sie in einer gemeinsamen Erklärung schärfere Sanktionen gegen Russland und auch mehr Waffen für die Ukraine angekündigt. Deutschland und Polen wollen ihre militärische Zusammenarbeit weiter ausbauen. Verteidigungsminister Pistorius fährt heute nach Warschau, um ein Abkommen zu unterzeichnen.
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2: Die Stadt hätte gerne zusammen mit dem Veranstalter des Elberfelder Cocktails nach Lösungen gesucht. Das sagt Oberbürgermeisterin Miriam Schärf nach der überraschenden Absage. Wie gestern berichtet, wurde das Stadtfest, wie schon im vergangenen Jahr, kurzfristig abgesagt. Die Stadt hat davon nur aus den Medien erfahren. Der Veranstalter wollte den Elberfelder Cocktail auf den Laurentiusplatz und die Herzogstraße verlegen und die Straßen dazwischen sperren lassen. Die Stadt hatte nichts gegen den neuen Veranstaltungsort, war aber gegen die Straßensperrungen. Verkehrsbehörde und Polizei hatten große Sicherheitsbedenken, heißt es. In Vohwinkel soll einiges besser und schöner werden. In der Vohwinkler Bezirksvertretung geht es heute Abend unter anderem um den Lienhardtplatz im Zentrum des Stadtteils, um den Corneliuspark und um weniger Staus. Mehr dazu von Christiane Rüffer.
3: SPD und CDU wollen, dass der Verkehr an mehreren Straßen und Kreuzungen analysiert und möglichst verbessert wird. Ergebnisse wünschen sie sich in einem knappen Jahr. Der Lienhardtplatz soll im Herbst neue Sitzgelegenheiten bekommen, bevor der Platz nach der Bundesgartenschau im Jahr 2031 komplett erneuert wird. Der Corneliuspark und der Spielplatz darin sollen auch ab Herbst komplett erneuert werden, für über 800.000 Euro. Außerdem plant die Stadt ein Vorkaufsrecht für alle Immobilienverkäufe im Vorkauf.
2: Der Sportplatz auf der Kaiserhöhe in Elberfeld soll zu einem modernen, multifunktionalen Sportpark werden. Hintergrund ist, dass der Sportpark Teil der Bundesgartenschau 2031 wird und auch danach kostenlos zur Verfügung stehen soll. Der bisherige Ascheplatz ist stark sanierungsbedürftig und wird kaum genutzt. Als Ausgleich für Fußballspielerinnen und Spieler will die Stadt den Sportplatz Waldkampfbahn in Vohwinkel mit einem Kunstrasen ausstatten. In einem Monat stimmt der Stadtrat darüber ab. Das waren die Nachrichten mit Sebastian Kaiser.
0: Das Wuppertal-Wetter, schöner Start in diesen Mittwoch. Im Moment messen wir am Ticktheater in Kronenberg 15 Grad, an der Schützenstraße in Barmen 16 Grad. Wir kommen heute auf 24 Grad. Insgesamt auch ein schöner Tag, also schon noch ein paar Wolken heute dabei. Aber die Sonne kommt schon gut durch und es sieht so aus, dass es auch komplett trocken bleibt. Also wenn überhaupt heute Nachmittag ein paar Tröpfchen, nur damit ich es mal gesagt habe. Und wie geht's dann weiter? Es geht heiß weiter. Also morgen am Donnerstag kommen wir schon auf 30 Grad, den ganzen Tag sonnig, Freitag sogar 34 Grad möglich, da könnten schon erste Gewitter dabei sein. Am Wochenende ähnlich, heiß, oft sonnig, eventuell Gewitter. Die Verkehrsinfos um 6.33 Uhr, ist alles gut.
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0: So kommt Fußball gucken während der Arbeit, aber nochmal ganz anders hier. Ich weiß gar nicht, ob ich das überhaupt in meiner Amtszeit hier in der Radio Wuppertal Morgensendung schon mal erlebt habe. Aber da kommt einem mir die Zeitumstellung mal entgegen. Die Fußball-WM läuft in Amerika und im Moment läuft ein Spiel, nämlich Österreich gegen Jordanien. Ist ja schon ein Tor gefallen? 1-0 für Österreich steht es aktuell, gerade bei Jordanien auch schon die Latte getroffen. Also was ich so sehen kann, zwischendurch muss ich mich ja hier auch noch ein bisschen auf die Sendung konzentrieren. Aber ist das ein ganz gutes Spiel. Und dann gab es ja in der Nacht schon das 3-0 von Argentinien. Dreimal Lionel Messi. Das als kurzes WM-Update. Musik gleich, zum Beispiel noch eine Ping pro Morgen hier. Jetzt erstmal Robin Schulz.
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0: Coldplay schon wieder auf die Knie hier. Am Beten. We pray bei Radio Wuppertal. Sucht euch aus, wofür ihr betet an diesem Mittwochmorgen. Vielleicht, dass es nicht ganz so heiß wird unterm Dach die nächsten Tage bei über 30 Grad in Wuppertal. Für gute Musik braucht ihr auf jeden Fall nicht zu beten. Gleich noch eine Ping pro Morgen hier bei Radio Wuppertal. Und jetzt Culture Club. Karma Chameleon. Viel Spaß.
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0: Was bringt die Abnehmspritze? Darum geht's diese Woche hier bei uns. Morgen haben wir die Profis eingeladen. Eine Ernährungsberaterin und einen Adipositas-Experten. Ab 10 Uhr morgen Vormittag in der Sendung. Ihr könnt jetzt schon eure Fragen stellen über radiowuppertal.de. Ist ja gerade überall, ne? Abnehmspritze. Und übrigens, wer Angst vor Spritzen hat, kann sich freuen, soll es bald auch als Pille geben. Und dann kannst du damit 10, 15, 20 Kilo abnehmen. Vielleicht. Werner hat's ausprobiert.
1: Ich hatte kein Hungergefühl mehr, das Hungergefühl war weniger. Man konnte beim Mittagessen oder so hat man gesagt, ach, ich brauche nicht mehr essen. Was man früher hat man mehr gegessen.
0: Und bei Werner hat's geklappt.
1: Erst war ich skeptisch, aber dann nach ein paar Wochen hat man doch Erfolg gesehen jede Woche. Sagen wir jede Woche so ein knappes Kilo oder sowas, ne? Bringt was.
0: Ja, kann was bringen, so will ich es mal sagen. Wir haben gestern auch schon Claudia gehört, bei ihr hat es überhaupt nicht funktioniert. Über ein Jahr hat sie sich damit gespritzt und hat gerade mal, was hat sie erzählt, glaube ich, 4 Kilo abgenommen und hatte vor allen Dingen totale Nebenwirkungen. Hat sich wirklich büschelweise Haare irgendwie vom Kopf ziehen können. Das war eine Nebenwirkung. Bei Werner gab es auch Nebenwirkungen, Übelkeit und Durchfall. Damit muss man also auch rechnen. Aber es sind sicherlich alles Dinge, über die die Expertinnen und Experten dann morgen Vormittag auch sprechen werden. Wie gesagt, ab 10 Uhr. Und Fragen stellen könnt ihr über radiowuppertal.de. Jetzt hier eine Pink pro Morgen. What?

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1: Mit Marc Weiß. Schönen guten Morgen. Kanzler Merz sprach von einem Tag der Hoffnung, Frankreichs Präsident Macron von einem strategischen Erwachen. Es läuft aus Sicht der Europäer bisher gut auf dem G7-Gipfel im französischen Evian. In der Nacht hat man eine gemeinsame Erklärung veröffentlicht. Darin werden neue Sanktionen gegen Russland und weitere Waffenlieferungen an die Ukraine angekündigt. Danny Hopper aus dem News-Team. Die Europäer wittern eine Chance auf Frieden in der Ukraine.
2: Ja, und das liegt vor allem an zwei Punkten. Zum einen ist die Ukraine inzwischen in einer stärkeren Position, konnte zuletzt einige Gebiete zurückerobern und mit seinen Drohnenangriffen in Russland immer wieder Nadelstiche setzen. Zum anderen ist da die Einigung im Iran-Krieg. US-Präsident Trump hat ja in Evian eingeräumt, dass man sich dadurch die letzten Monate nicht groß mit der Ukraine beschäftigt hat. Das soll sich jetzt, nach seinen Worten, wieder ändern. Ein erster Schritt sind die neuen Sanktionen, die die USA mittragen. Trump hat Russland außerdem dazu aufgefordert, wieder an den Verhandlungstisch zurückzukehren. Bisher läuft es also ganz harmonisch ab in Evian. Heute soll dann nochmal über die Erholung der Weltwirtschaft gesprochen werden. Auch da spielt die Einigung im Iran-Krieg eine wichtige Rolle, denn davon erhofft man sich vor allem ein Ende der Energiepreiskrise. Ein weiteres Thema ist noch der Umgang mit künstlicher Intelligenz. Und danach will Frankreichs Präsident Macron als Gipfelgastgeber Trump noch auf Schloss Versailles empfangen. Und das war's dann. Schon jetzt kann man aber festhalten, der Gipfel hat die transatlantischen Verbündeten wieder enger zusammengeschweißt. Das ist natürlich extrem wichtig, auch schon mit Blick auf den NATO-Gipfel in 4 Wochen in Ankara.
1: Infos von Danny Hopper aus dem News-Team. Vielen Dank. Und jetzt die weiteren Themen in der Zusammenfassung. Der NRW-Landtag debattiert heute über die extrem angespannte Lage im Straßen- und Bahnverkehr. SPD und FDP sprechen von einer Bankrotterklärung und einem Kollaps. Sie wollen von der Landesregierung wissen, mit welchem Konzept das Land aus dem Verkehrschaos herauskommen soll. Jugendliche in der EU sehen die Auswirkungen von Social Media auf ihre eigene mentale Gesundheit deutlich positiver als ihre Eltern. Das geht aus einer Umfrage für die EU-Kommission hervor. Knapp die Hälfte der Befragten, 13- bis 18-Jährigen, vermuten sogar einen positiven Effekt durch Social Media. Von den Eltern glauben das nur 20%. Argentinien und Frankreich sind mit Auftaktsiegen ins WM-Turnier gestartet. Die Argentinier besiegten im ersten Spiel Algerien 3:0. Alle 3 Tore erzielte Superstar Lionel Messi, der jetzt 16 Treffer bei allen Weltmeisterschaften auf dem Konto hat. Und damit liegt er gleich auf mit unserem Ex-Stürmer Miroslav Klose. Außerdem besiegten die Franzosen

0: Temperaturen dazu. Im Moment am Westfalenweg 16 Grad, an der Unihalle 17 Grad. Geht heute hoch auf 24 Grad. Ab morgen wird's heiß. Morgen am Donnerstag schon 30 Grad. Den ganzen Tag sonnig. Freitag 34 Grad möglich. Da könnten schon die ersten Gewitter dabei sein. Am Wochenende geht's ähnlich weiter. Die Verkehrsinfos. Um 6:53 sieht's noch gut aus auf den Autobahnen. Nur auf der A46 Richtung Düsseldorf haben wir so ein bisschen stockenden Verkehr zwischen Barmen und Elberfeld. Hier aber noch nicht mal 5 Minuten Zeitverlust. Probleme im Bahnverkehr haben wir mal wieder, und zwar bei der S9. Da gibt es Zugausfälle. Also S9 ist ja eine der wenigen Züge, der im Moment überhaupt fährt. Ein paar S-Bahnen, ein paar Regionalexpresse fahren gerade. Und die S9 nach Essen, eigentlich 7:50 vom Hauptbahnhof, fällt leider aus. Schwebebahn ist normal unterwegs und eine Blitzerinfo kommt rein.
1: Guten Morgen, liebes Radio Wuppertal-Team. Guten Morgen, Jens.
0: Morgen.
1: Ich wollte einen Blitzer melden, und zwar in der Peikestraße an der Hausnummer 100 und 100a.
0: Aha.
1: Da steht ein dunkler Caddy. Es ist 30er-Zone. Fahrt vorsichtig. Lieben Gruß, Martina.
0: Dankeschön, Martina. Könnt ihr genauso machen, wenn ihr einen Blitzer seht. Gerne eine WhatsApp ins Studio schicken. Nummer ist die 0202 2577207.
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0: Ein genialer Tag, dieser Mittwoch. Ich kann hier Fußball gucken während der Sendung. Läuft gerade das WM-Spiel Österreich gegen Jordanien. Im Moment ist Halbzeit, steht 1-0 für Österreich. Und außerdem ist Mittwoch und da quizzen wir, der Besser-Quizzer. Gleich gibt's die Kategorie heute nach zwei Songs. Jetzt erstmal Milo, AO Technology, Parade Wuppertal. Jens Voss hier.
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0: 7.11 Uhr, gleich hier mein heutiges Highlight auf der Playlist. Ich freue mich auf den 90er-Hit von Wham Do Project, King of My Castle. Ist da, wo am Anfang immer die Nachbarn kommen und ein Bild aufhängen. Na, da hämmern die so am Anfang. Gibt's jetzt gleich hier. So, es ist Mittwoch. Heute muss ich auch mal wieder.
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0: Jo, immer mittwochs hier eine von euch gegen mich. Bewerbt euch gleich einfach über WhatsApp, wenn das Thema feststeht. Wir quizzen dann um 8:45 live. Es geht immer um großartige Gewinne für euch. Und mit dabei ist Quizmasterin Antula Cavazzi.
3: Ja, guten Morgen.
0: Jo, schön, dass du wieder da. Wobei, ja, geht so.
3: Haha, ja, nein. Letzte Woche, ne? Ja.
0: Ich will nicht nochmal über letzte Woche. Es ging um Fußball und ich habe verloren. Also so viel mehr muss ich nicht sagen. Ich will jetzt nicht noch mal auf die einzelnen Aspekte reingehen und so, dass es eigentlich gar nicht um Fußball ging.
3: Ja, vielleicht kann da jemand nicht so gut verlieren.
0: Ja,
3: ne?
0: Das könnte vielleicht sein.
2: 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Darum geht's heute.
3: Filme. Ja,
0: okay.
3: Ich war Samstag, war ich wieder im Kino und da dachte ich mir so, boah, über Filme haben wir lange nicht mehr gesprochen.
0: Was
3: hier?
0: Hast du für einen Film gesehen oder
3: das
0: kannst du das schon nicht verraten?
3: Ich nicht. Ich will ja gar nichts verraten. Ne? Ich will hier keine.
0: Aber ist der, neu im Kino? Das hören ja jetzt
3: Wer
0: alle.
3: Weiß
0: Gleiche
3: das?
0: Chance für alle. Also ist
3: ja,
0: ein
3: der ist
0: neuer
3: schon
0: Film.
3: Ziemlich neu.
0: Ist ein neuer Film, okay.
3: Genau,
0: ja. Gut, okay. Ja. Dann werde ich aber dann in die nächsten 2 Stunden mir darüber Gedanken machen.
3: Ja, aber ob da jetzt eine Frage zu kommt, weiß
0: aber
3: ich jetzt
0: bin
3: nicht. Ne?
0: Ja, ach so, es könnte auch wieder sein, dass es gar nicht um Filme geht, weil letzte Woche war ja die Kategorie Fußball. Es ging gar nicht wirklich um Fußball.
3: Ja.
0: So, wir müssen die Radio Wuppertal Goodie Bag, um die es ja jedes Mal für euch geht,
3: genau,
0: die ist
3: ja
0: leer, ne? Weil ich habe ja verloren letzte Woche. Mhm. So, das heißt, wir müssen was Neues reinpacken.
3: Genau, und diesmal kann man Fahrtchips für die große Schaukel gewinnen. Also die ist ungefähr so 45 Meter hoch.
0: Auf der Megakirmes.
3: Genau,
0: ja,
3: auf der Megakirmes, genau.
0: Sehr cool.
3: Und die gehen auf jeden Fall raus, weil die Kirmes, die ist nur noch diese Woche. Also ob ihr verliert oder gewinnt, ne? Ihr kriegt auf jeden Fall einen Gewinn.
0: Von mir aus könnt ihr die Fahrtchips haben. Ich will da sowieso nicht drauf. 45 Meter, das würde mir schon reichen mit meiner Höhenangst.
3: Ja, ich habe auch Höhenangst. Also das ist schon ziemlich hoch. Aber vielleicht hat da jemand Bock drauf.
0: Ja, ganz bestimmt.
3: Genau, also wenn ihr dabei sein wollt, wenn ihr Jens schlagen wollt, dann schreibt uns eine WhatsApp unter der 0202-2577-207. Und natürlich kostenlos dazu gibt es, dass Jens sich vielleicht wieder ärgert, so wie letzte Woche. Ne?
0: Ich bin ja wirklich ein sehr schlechter Verlierer. Ich
3: ja,
0: jetzt
3: hat man gemerkt.
0: Zweimal nacheinander verloren. Es wird kein drittes Mal passieren. Garantiert nicht.
3: Ja, das werden wir sehen. Um 8:45.
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0: 7:17 Uhr, Radio Wuppertal hier.
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0: Iris schreibt eine WhatsApp ins Studio. Guten Morgen, lieber Jens, fang doch nicht bitte heute schon an zu quengeln wegen der Temperaturen. Es ist gerade mal so, dass man ohne Jacke morgens los kann und dass du im Dachgeschoss wohnst, das kann man ändern. Ja, klar, kein Problem. Damit ich nicht mehr meckern muss, ziehe ich einfach um. Nein, also ich bin ja der Erste, der gemeckert hat, dass es zuletzt einfach kein richtiges Sommerwetter war. Und ich werde auch wieder der Erste sein, der meckert, wenn es dann ab morgen zu heiß ist. Also so ist das nun mal hier in Wuppertal. Wird gemeckert, gehört halt dazu. Also, wir gucken mal der Reihe nach. Heute ist es so, dass wir noch einige Wolken dabei haben und die Sonne kommt aber schon ganz gut durch. Und meistens bleibt es auch trocken. Noch nicht ganz so heiß, 24 Grad. Morgen dann, am Donnerstag, aber schon 30 Grad. Den ganzen Tag sonnig dann. Freitag 34 Grad sogar. Da könnte es schon erste Gewitter geben. Das Wochenende ähnlich, Samstag noch eher Regen, Sonntag wohl nur sonnig und eben weiter heiß.
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0: Gerade eben der Ausgleich gefallen für Jordanien. Radio Wuppertal hier mit Live-Infos zur Fußball-WM. Ich habe den Fernseher hier laufen im Studio. Es läuft das Spiel Österreich gegen Jordanien 1:1. Deutschland dann Samstag wieder, also Samstagabend 22 Uhr. Sind ungewöhnliche Zeiten, weil die WM eben in Amerika ist. Aber Samstagabend ist mir persönlich noch lieber als Mittwochmorgen, oder? Und Tommy wahrscheinlich auch. Tommy aus Tommys Eck in Unterbarmen zeigt die Spiele. Wir stellen euch ja hier die verschiedenen Public Viewings in Wuppertal vor. Es gibt auf radiowuppertal.de eine interaktive Karte. Da findet ihr ganz, ganz viele Spots, wo die Spiele laufen. Natürlich die großen im Brauhaus, in Barmen oder in der alten Papierfabrik in Elberfeld. Aber eben auch die kleinen bei Tommys Eck zum Beispiel. Und Tommy hat am Nachmittag noch telefoniert mit Kollege Michael Brockhardt aus der Radio Wuppertal Nachmittagssendung und hat erzählt, wie gut das lief beim ersten Deutschlandspiel letzten Sonntag.
1: Ich habe auch immer noch bei jedem deutschen Tor gibt noch ein Stäbchen aufs Haus. Wir waren ein bisschen am Schwitzen.
2: Das heißt, du hast auch noch Minus gemacht an dem Tag.
1: Nein, das nicht, aber war richtig schön, muss ich wirklich sagen.
0: Ja, und jetzt Samstag geht's weiter.
1: Ich habe schon durch eure Werbung habe ich eine Neuanmeldung von 15 Personen bekommen. Die hatten mich direkt am Freitag angerufen. Ich sage, ihr seid auf mich aufmerksam geworden, haben sie gesagt, durch den Aufruf, durch Radio Wuppertal, durch die Werbung. Ich bin schon fast voll, muss ich wirklich sagen. Bin ja nur eine kleine Eckkneipe. Ja, es geht genauso wieder los. Ne? Wir starten um 18 Uhr mit guter Stimmung. Geht's ins Spiel rein.
0: Also, Tommys Eck schon so gut wie ausgebucht für Samstag. Katzengold in Elberfeld übrigens auch schon ausgebucht für Samstag. Es gibt viele Public Viewing Spots auf radiowuppertal.de. Guckt da mal rein in unsere interaktive Karte. Da seht ihr halt Google Maps und seht ihr genau, ja, wo die Spiele sind. Und wenn da noch was fehlt, wenn ihr sagt, ey, ich gucke immer hier, das habt ihr gar nicht dabei, sagt uns gern Bescheid, dann nehmen wir das auch noch mit auf.
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0: So einen schönen Mojito im Liegestuhl, Füße im aufgeschütteten Sand und Musik aus den Boxen mitten in Elberfeld. Das ist der Elberfelder Cocktail. Aber das schöne Stadtfest im Sommer fällt schon wieder aus. Letztes Jahr schon abgesagt und dieses Jahr wieder, obwohl doch eigentlich alles klar war. Was ist denn da los? Was ist das Problem? Ja, die Veranstalter sagen, die Stadt macht nicht mit und die Stadt sagt, hä, wir machen doch mit. Alle Hintergründe, alle Infos hört ihr gleich in den Radio Wuppertal Nachrichten um 7:30. Jetzt ist es 7:55, vorher noch Musik. Oh, großartige Musik aus den 80ern. Jetzt gleich hier.
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0: Ah, da muss ich mich nochmal melden, hier vor den Nachrichten, beziehungsweise Ricarda muss ich nochmal melden.
8: Guten Morgen, eine Unfallstelle, die recht schlecht gesichert ist, und zwar auf dem Werbsiepen, also die Straße von Blombach hoch nach Linde. Da steht einer der Schienenersatzverkehrbusse genau hinter der Kurve und das Warndreieck, das ist sehr, sehr nah am Unfallort dran. Auf jeden Fall ist es schwer einsehbar und man sollte sehr gut aufpassen.
0: Okay, danke schön, Ricarda, für dieses Update. Jetzt hier Richard Marx. Right Here Waiting bei Radio Wuppertal.

0: Mittwoch, der 17. Juni, es ist 7:30.
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2: Ich bin Sebastian Kaiser. Schönen guten Morgen. Bundeskanzler Merz spricht von einem Tag der Hoffnung für die Ukraine. Die 7 führenden Wirtschaftsnationen haben auf ihrem G7-Gipfel mehr Waffen für die Ukraine und schärfere Sanktionen gegen Russland angekündigt. Fast die Hälfte der Jugendlichen in Europa glaubt, dass soziale Medien einen positiven Effekt auf ihre mentale Gesundheit haben. Bei den Eltern sind es deutlich weniger.
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2: Die Stadt wundert sich über die Absage des Elberfelder Cocktails. Wie gestern berichtet, haben die Veranstalter das Stadtfest wie schon im vergangenen Jahr kurzfristig abgesagt. Oberbürgermeisterin Miriam Scherf sagt, sie hätten zusammen mit dem Veranstalter gerne nach Lösungen gesucht. Aber von der Absage hat die Stadt nur aus den Medien erfahren. Weil der Neumarkt wegen Bauarbeiten nicht komplett zur Verfügung steht, wollte der Veranstalter auf dem Lorenzisplatz und der Herzogstraße feiern. Damit war die Stadt einverstanden, aber nicht mit den gewünschten Straßensperrungen. Die Straßen zwischen Lorenzisplatz und Herzogstraße sollten gesperrt werden, aber Verkehrsbehörde und Polizei hatten dagegen große Sicherheitsbedenken. Das Zentrum von Vohwinkel soll neue Sitzgelegenheiten bekommen, große U-förmige Kunststoffbänke, wie sie seit einiger Zeit auch schon in der Barmer Fußgängerzone stehen. Die für Vohwinkel sollen aber nicht grün, sondern rot sein. Christiane Rüffer berichtet.
3: Es geht um den Lienhardtplatz, der sehr wenig genutzt wird. Nach der Bundesgartenschau im Jahr 2031 soll er komplett erneuert werden. Aber so lange will die Vohwinkler Bezirksvertretung nicht warten. Sie soll heute Abend die neuen Sitzgelegenheiten beschließen. Und in Vohwinkel ist noch mehr geplant. Der Corneliuspark und der Spielplatz darin sollen für über 800.000 Euro komplett erneuert werden. Und SPD und CDU wollen an mehreren Straßen und Kreuzungen für weniger Staus sorgen und fordern dafür eine Verkehrsanalyse.
2: Der Sportplatz auf der Kaiserhöhe in Elberfeld soll zu einem modernen, multifunktionalen Sportpark werden. Hintergrund ist, dass der Sportpark Teil der Bundesgartenschau 2031 wird und auch danach kostenlos zur Verfügung stehen soll. Der bisherige Ascheplatz ist stark sanierungsbedürftig und wird kaum genutzt. Als Ausgleich für Fußballspielerinnen und Spieler will die Stadt den Sportplatz Waldkampfbahn in Vohwinkel mit einem Kunstrasen ausstatten. In einem Monat stimmt der Stadtrat darüber ab. Das waren die Nachrichten mit Sebastian Kaiser.
0: Das Wuppertalwetter. Aktuell messen wir an der Rosenau in Oberbarmen 16 Grad, am Neuenteich in Elberfeld schon 18 Grad. Heute geht's hoch auf 24 Grad. Das ist nochmal ganz angenehm, dann wird's heiß. Aber dazu kommen wir gleich. Also heute, das ist ein schöner Tag, sind schon einige Wolken dabei, aber es bleibt meistens trocken. Es sieht so aus, dass es also wirklich höchstens heute Nachmittag so ein paar Tröpfchen geben kann. Sonst ist die Sonne oft dabei. Und dann wird's heiß, ab morgen. Morgen am Donnerstag können wir schon 30 Grad kriegen, den ganzen Tag sonnig. Sind ja die längsten Tage jetzt im Jahr. Also so lange hell ist es nie. Freitag dann 34 Grad möglich. Da könnten schon erste Gewitter dabei sein. Und am Wochenende geht es ähnlich weiter. Also heiß, oft sonnig und eventuell Gewitter. Die Verkehrsinfos um 7.33 Uhr. Wenige Staus nur. Einmal die A3 Richtung Köln. Hinterm Dreieck Langenfeld ein Kilometerchen stockender Verkehr. Nicht mal 5 Minuten. Die 46 Richtung Düsseldorf zwischen Oberbarmen und Katernberg. Zwar immer mal wieder stockender Verkehr, aber nur 5 Minuten plus. Und hinter Hahn-Ost dann nochmal etwas stockend. Auch das dauert nicht mehr als 5 Minuten länger. Dann gibt's Blitzerinfos und da kommt gerade eben eine WhatsApp rein. Hallo, wer ist da?
4: Guten Morgen, Lena hier. Ich wollte nur einen Blitzer melden in der Palkestraße in der 30er-Zone, ziemlich weit oben in beide Richtungen. Tschüss.
0: Perfekt, danke schön, Lena. Vielen Dank. Könnt ihr genauso machen. WhatsApps gehen hier an die 0202 2577 207. Achso, eine Sache noch, damit ihr dran denkt. Die Vogelsangstraße in Elberfeld ist ja jetzt gesperrt zwischen Teschemacherstraße und St. Anna-Klinik. Wird wohl 4 Wochen dauern. Busse können da auch nicht lang, die 645 zum Beispiel. Deswegen sind Haltestellen gesperrt, Domagweg, Mirkahain am Vogelsang und noch einige mehr, die entfallen da.
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0: Und das wird sich falsch verstehen, ich freue mich schon auch über das Sommerwetter. So ist es nicht, ne? Weil ich habe heute Morgen schon so ein bisschen losgemoppert, weil es jetzt heiß wird. Ja. Aber so ist das in Wuppertal, oder? Ich meine, ist es zu kalt, dann wird gemeckert. Ist es zu heiß, wird auch gemeckert. Es gibt nicht das perfekte Wetter, oder? Irgendwer hat immer was zu moppern. Aber ist doch schön, dass es jetzt nochmal anders kommt. Ich meine, auch für die Wuppertaler Freibäder und so, ne? Die brauchen das Geld ja ganz dringend. Viele werden da privat betrieben und deswegen ist es doch ganz gut, dass jetzt zum Wochenende nochmal heiß wird. Ich spiele uns, wow, das lief aber länger nicht hier, von wegen, da klingelt die Freibadkasse. Katsching. Shania Twain ist das bei Radio Wuppertal. Ich bin Jens Voss. Schön, dass ihr dabei seid.

0: Ka-ching.
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0: Was willst du mal werden? Wisst ihr noch, als ihr das erste Mal gefragt wurdet? Bei mir ist auch schon lange, lange her. Radio Wuppertal hier am Mittwochmorgen, 7.43 Uhr haben wir es. Und ich habe dann geantwortet, nee, keine Ahnung, weiß ich nicht. Also eine Zeit lang wollte ich Lehrer werden, da ist da nichts draus geworden. Und dann wusste ich nicht so richtig, habe keinen Studienplatz gekriegt. Da hat meine Mama gesagt, Mensch, geh doch mal zum Radio. Habe ich gemacht. Und seitdem bin ich hier, so ungefähr 20 Jahre her. Ein paar Wuppertaler Schülerinnen und Schüler wollten auch mal zum Radio. Oder die Eltern wollten das. Auf jeden Fall waren sie hier zur Berufsfelderkundung. So nennt sich das. Da kannst du mal so in Berufe reingucken. Und klar sind wir da auch dabei. Wir wollen ja gerne junge Leute begeistern für den Job hier. Die sind 14, 15 und haben dann direkt mal gemacht, was wir auch machen. Also selbst mal Reporter sein zum Beispiel. Eine Gruppe hatte das Thema Autokorso zur WM. Und Lilo hat eine richtige Umfrage im Luisenviertel gemacht.
1: Wenn zum Beispiel Deutschland gewinnt, dann gibt es ja diese ganz großen Autokorsos und die Personen hupen, sie versperren teilweise die B7. Wie finden Sie sowas?
2: Ach, mich stört das eigentlich weniger. Wenn das nicht den ganzen Tag geht und so, dann ist doch schön, wenn ein bisschen was passiert.
3: Jetzt zur WM finde ich das okay.
4: Ich finde das schön, wenn sich Personen über ihre Nationen freuen, wenn die gewonnen haben.
5: Ja, kann man machen. Also es ist eine witzige Aktion, wenn man sich da vorher drauf freut, dass das Team gewinnt und man feiert es dann.
6: Ich wüsste jetzt nicht, wem das irgendwas bringt. Wenn jemand heiratet, können Sie das gerne machen, aber ansonsten finde ich es völlig übertrieben.
1: Also würden Sie sich bessere Regulierungen oder ein Verbot wünschen?
7: Ja, also da wäre ich schon dabei. Man muss auf die anderen Leute auch Rücksicht nehmen.
8: Nicht grundsätzlich. Man müsste halt irgendwie versuchen, das Ganze irgendwie so ein bisschen zu kanalisieren, dass nicht für jeden Kicki-Sieg dann eine Straßenlage hier in Wuppertal irgendwie brach liegt und stillsteht, der Verkehr stillsteht.
2: Ich finde das jetzt nicht irgendwie, dass das aus dem Ruder läuft oder so.
1: Würden Sie dann selber da mitmachen oder eher nicht?
5: Wenn man zufälligerweise ohnehin auf dem Weg nach Hause ist, ja. Aber ich persönlich würde jetzt nicht extra losfahren dafür, wie vielleicht einiges machen.
4: Ja, nicht mit dem Auto. Aber vielleicht mit dem Fahrrad. Wäre doch mal was anderes.
3: Ach, wenn wir so die Weltmeisterschaft gewinnen würden, würde ich es vielleicht mitmachen.
0: Ah, so weit sind wir noch nicht. Nächster möglicher deutscher Autokorso am Samstagabend und der kann dann spät werden. Deutschland spielt am Samstag ja erst um 22 Uhr. Das heißt, Autokorso, wenn sie denn gewinnen, so gegen Mitternacht. Jetzt ist es 7:45 Uhr am Mittwochmorgen. Ihr seid bei Radio Wuppertal. Jens Voss hier. Hi.

0: So, jetzt zählt's aber. Radio Wuppertal hier am Mittwochmorgen. Ist auch schön. Ich kann hier während der Sendung Fußball gucken. Es läuft gerade die Fußball-WM und wegen der Zeitverschiebung auch Spiele morgens. Jetzt gerade spielt Österreich gegen Jordanien. Und Österreich hat gerade eben das 2-1 gemacht. Gab gerade schon mal ein 2-1, aber das wurde dann zurückgenommen. Aber jetzt steht's halt wirklich 2-1. Österreich gegen Jordanien. Miles Smith, den habe ich hier als nächstes auf der Playlist. Der hat auch Bock auf die WM. Sein Team, die Engländer, spielen dann heute Abend zum ersten Mal gegen Kroatien.
1: I'm excited to see how it goes.
0: Ich bin gespannt. Deutschland hat ein fantastisches Team. England auch. Frankreich, Brasilien. Es ist echt die erste WM, bei der ich keine Ahnung habe, wer ins Finale kommt. Aber ich habe mir während meiner Tour schon strategisch 2 Tage freigenommen fürs Finale. Ich spiele eine Show, dann WM-Finale, dann 2 Tage frei, um mich zu erholen.
2: Miles
0: Smith läuft jetzt hier bei Radio Wuppertal. Nice to meet you.

0: 7:51 Uhr am Mittwochmorgen, heute nochmal durchatmen, 24 Grad, nur morgen 30, Freitag 34. Moin Jens, schreibt Sally, statt Mimimi, es ist so heiß, gib den Hunden deine Stimme. Lange Spaziergänge in der Mittagshitze sind auch nicht schön für Hunde. Ja, das ist wahr, kenne ich auch, hatte auch lange einen Hund. Und vielleicht bald wieder, aber darf ich noch gar nicht sagen. Also statt Mimimi ein
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1: Mit Nico Hartmann. Lionel Messi hat mal wieder für eine Bestmarke im Weltfußball gesorgt. Der fast 39-jährige Superstar hat im Auftaktspiel der Argentinier gegen Algerien alle drei Tore erzielt und liegt nun bei insgesamt 16 WM-Treffern. Bei seiner sechsten und letzten WM-Teilnahme hat er nun mit Miroslav Klose gleichgezogen. Auch Frankreich hat einen Top-Start hingelegt. Durch zwei Mbappé-Treffer gewann Le Bleu mit 3:1 gegen den Senegal. Außerdem besiegte Norwegen den Irak mit 4:1.
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2: Mit Marc Weiß. Schönen guten Morgen. In Nordrhein-Westfalen geht verkehrstechnisch an vielen Stellen nichts mehr. Es gibt etliche Baustellen, kaputte und gesperrte Brücken, endlose Staus. Dazu Probleme bei der Bahn. Für viele ist der Zug deshalb auch keine Alternative. SPD und FDP wollen von der Landesregierung wissen, wie NRW aus diesem Verkehrschaos herauskommen kann. Genau darüber diskutiert der Landtag heute. Frage an José Nasiandi im Landtagsstudio. Wo ist es denn aktuell besonders schwierig?
3: Ja, im Moment sind viele wichtige Verkehrsverbindungen gleichzeitig entweder stark eingeschränkt oder gesperrt. Im Rheinland sorgt die überraschende Sperrung der Bonner Nordbrücke für Probleme, auch für zusätzliche Belastungen auf den Ausweichstrecken. Im Ruhrgebiet steht die A40 wegen einer 10-tägigen Vollsperrung im Fokus und dazu kommt die Sperrung der Eiffeltorbrücke auf der A4 für schwere Lastwagen. Auch auf der Schiene gibt es Probleme. Zwischen Köln und Bonn fallen viele Regionalzugverbindungen aus. Teile der Opposition im Landtag sprechen deshalb von einer Verkehrskrise in NRW und sie verlangen Aufklärung darüber, wie die Landesregierung die Auswirkungen für Pendler, auch für Berufskraftfahrer und die Wirtschaft begrenzen will. In der Aktuellen Stunde soll deshalb nicht nur über langfristige Auswege diskutiert werden, sondern auch darüber, welche kurzfristigen Entlastungen möglich sind.
2: Infos von José Nasiandi im Landtagsstudio. Vielen Dank. Jetzt weitere Themen in der Zusammenfassung. Die G7-Staaten wollen die Sanktionen gegen Russland weiter verschärfen, um Moskau an den Verhandlungstisch mit der Ukraine zu bringen. Das wurde gestern auf dem G7-Gipfel in Frankreich beschlossen. Etwas überraschend zieht US-Präsident Trump dabei mit. Die Gewerkschaft Verdi bereitet unbefristete Streiks bei der Postbank vor. Verdi erklärte die Tarifverhandlungen mit dem zuständigen Arbeitgeber der Deutschen Bank für gescheitert. Heute startet unter der Belegschaft jetzt die Urabstimmung über unbefristete Streiks. Miroslav Klose ist nicht mehr alleiniger WM-Rekordtorschütze. Lionel Messi hat vorhin gegen Algerien dreimal getroffen und legt mit unserem Ex-Nationalstürmer jetzt gleich auf. Beide haben bei Weltmeisterschaften jetzt jeweils 16 Treffer. Messi spielt allerdings noch ein paar Spiele, bedeutet, dass er nach dieser WM wahrscheinlich vorne liegt. Auch Mbappé hat die Chance, Klose bei diesem Turnier noch einzuholen. Der Franzose erzielte beim 3:1 gegen Senegal 2 Treffer und kommt jetzt auf 14 WM-Tore. Heute beginnt die WM für einen weiteren Superstar, der auch schon ein bisschen länger dabei ist. Cristiano Ronaldo trifft mit Portugal auf die Demokratische Republik Kongo. Danach wird es auch für England und Trainer Thomas Tuchel ernst. Die Briten müssen gegen Kroatien ran.
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4: Ich bin Sebastian Kaiser. Die Stadt findet es schade, dass die Veranstalter den Elberfelder Cocktail abgesagt haben. Sie wundert sich aber auch darüber. Sie hat von der Absage nur aus den Medien erfahren und hätte gerne gemeinsam mit dem Veranstalter nach Lösungen gesucht. In Vohwinkel sind mehrere Verbesserungen geplant. Der zentrale Lienhardtplatz bekommt Sitzgelegenheiten, der Cornelius Park samt Spielplatz wird komplett erneuert und die Politik möchte für weniger Staus sorgen.

0: paar Minuten Zeitverlust. Und die 46 Richtung Kreuzwuppertal Nord. Zwischen Faresbeck und Elberfeld ein paar Minuten Zeitverlust an dieser Stelle. Ansonsten alles gut. Bei der Bahn läuft es heute auch wieder. Es läuft ja immer noch die Generalsanierung. Aber im Moment sind wir in einer Phase mit eingeschränktem Zugverkehr. Und zumindest fährt aktuell mal alles. Die Schwebebahn ist auch normal unterwegs. Ein Blitzerhammer, nämlich auf der Palkestraße Höhe Hausnummer 100. Dankeschön fürs Bescheid sagen. Wenn ihr auch noch einen Blitzer seht, WhatsApps gehen hier ins Studio an die 0202 25 77 207.
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0: Ah, Leute, wir fiebern hier mit im Studio und wir, das sind Antula Cavazzi und ich. Antula ist nämlich nachher da hier fürs Besser-Quizzer-Quiz, genau, als Quizmasterin, aber jetzt schon hier und wir gucken Fußball.
2: Ja,
0: gerade.
2: Ich bin die ganze Zeit abgelenkt. Ich fieber für Australien, für Österreich mit. Ich habe 3-1 getippt.
0: Ja, als ich hier gerade die Verkehrsinfos vorgelesen habe, oh, war so eine riesige Chance. Und Antula reißt die Arme hoch. Ja. Ich glaube, ich habe 2-0 getippt. Das heißt, dann 3-1 wäre wegen der Tordifferenz. Da bin ich auch nicht so schlecht. Da ist die Chance gerade nochmal. Geht knapp am Tor vorbei.
2: Ja.
0: 10 Minuten Nachspielzeit gibt es da. Die ist jetzt aber gleich abgelaufen.
2: Ja, genau.
0: Oh, jetzt wird gerade irgendwie was vom VAR gecheckt.
2: Oh, vielleicht dauert es ja doch länger.
0: Möglicher
2: dann.
0: Elfmeter, possible penalty. Okay, dann, ja, dann fällt da ja vielleicht doch noch gleich ein Tor für Österreich. Live-Infos zur WM kriegt ihr hier bei uns.
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0: Tja, da ist also noch ein Tor gefallen. Das WM-Spiel Österreich-Jordanien vor wenigen Momenten abgepfiffen. 3:1 gewinnt Österreich. Radio Wuppertal hier, es ist 8:10, ja, am Mittwochmorgen. Ne? WM-Spiele, 6 Uhr morgens, um 6 hat das angefangen, Österreich gegen Jordanien. Das ist halt das Besondere bei dieser Fußball-Weltmeisterschaft. In Amerika, frag mal nach bei allen, die für die Türkei sind in Wuppertal. Die haben nur die Spiele mitten in der Nacht oder ganz früh morgens erwischt. Deutschland das nächste Mal dann am Samstagabend, dafür ziemlich spät, also 22 Uhr fängt das Spiel erst an. Wo guckt ihr das denn? 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
0: 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Und falls da noch was fehlt, sagt gerne Bescheid, dann nehmen wir das noch mit auf.
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Ray, Where Is My Husband bei Radio Wuppertal um 7:45. Das nächste Lied, das gibt's in so vielen verschiedenen Versionen. Oder hier diese Gregorian-Version, auch sehr cool. Natürlich David Guetta, vor kurzem erst neu gemixt. Kennt ihr das? Jay-Z hat da auch eine Version von gemacht. Und das ist der Sänger Johannes Strate mit ein bisschen mehr Gitarre dabei. Wir spielen hier das Original. Und das Original könnt ihr auch hören am 27. Juni, das ist Samstag in einer Woche, beim Rainbow Festival in Köln. Da sind nämlich Alpha Will dabei und werden natürlich auch diesen Song spielen. Forever Young gibt's jetzt hier bei Radio Wuppertal. Schönen Mittwoch.

0: Diese Trompete hier zum Ende ist einfach überragend in Alphavilles Forever Young bei Radio Wuppertal. So, endlich kriege ich mal Unterstützung hier. Ich werde hier die ganze Zeit nur angeblafft, weil ich prophylaktisch schon mal über die Hitze ab morgen mopper. Aber Ranja schreibt eine WhatsApp. Guten Morgen, Jens. Ich fühle so sehr mit dir. Ich meckere, wenn der Sommer nicht da ist, aber wenn die Temperaturen über 28 Grad steigen, ist es mir hier zu warm. Ich bin auch eher so ein Mittelding, 24 Grad und strahlender Sonnenschein. Das wäre perfekt, einfach jeden Tag. Ah, davon sind wir zumindest nicht so weit weg.
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0: Also die 24 Grad kriegen wir heute. Den strahlenden Sonnenschein nicht ganz. Also sind schon noch ein paar Wolken dabei heute, aber immerhin trocken. Also wenn überhaupt, heute Nachmittag so ein paar Tröpfchen. Und dann kommt halt die Hitze. Morgen am Donnerstag 30 Grad. Den ganzen Tag bleibt sonnig. Freitag sogar noch heißer, bis 34 Grad. Da könnten dann allerdings schon Gewitter dabei sein. Sonne kommt aber schon auch noch durch. Und das Wochenende sieht dann ähnlich aus. Samstag noch eher Regen dabei. Sonntag wohl nur sonnig und weiterhin heiß.
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0: WM-Update bei Radio Wuppertal. Argentinien gewinnt in der Nacht 3:0 gegen Algerien, dreimal Lionel Messi. Norwegen 4:1 gegen Irak, zweimal Erling Haaland, früher Borussia Dortmund. Und Österreich gewinnt 3:1 gegen Jordanien, gerade eben zu Ende gegangen das Spiel. So, zurück in Wuppertal. Ah, da kann man sich schon ärgern. Schon wieder kein Elberfelder Cocktail. Das schöne Stadtfest im Sommer, ne? Darum geht's gleich in den Radio Wuppertal Nachrichten. Normalerweise in der ganzen City Cocktailstände. Hier Mojito, da ein Caipirinha, lecker essen, bisschen Kirmes. Das ist normalerweise der Elberfelder Cocktail. Aber letztes Jahr ja schon abgesagt.
1: Ja, ist schon doof, dass es abgesagt wurde, weil ja, ist schon verplant worden eigentlich, dass wir da hingehen.
2: Ja, ist immer blöd. Man freut sich da drauf und dann...
3: Sehr, sehr schade. Also ich wäre gern hingegangen.
0: Ja, ziemlich kurzfristig auch wieder. Und irgendwie auch nicht so ganz zu verstehen, weil die Veranstalter hatten bestimmte Pläne. Der Neumarkt ist ja Baustelle, deswegen wollten sie alles ein bisschen verlagern. Die Stadt wollte da aber angeblich nicht mitmachen. So, die Stadt sagt aber, wir haben da mitgemacht. Die Pläne haben wir fast komplett so durchgewunken. Und deswegen sind sie jetzt überrascht. Hören wir gleich in den Radio Wuppertal Nachrichten um 8:30. Ganz genau 8:55 ist es jetzt. Vorher noch Musik.
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0: Es ist 8:30.
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2: Ich bin Sebastian Kaiser. Schönen guten Morgen. Die 7 weltweit führenden Wirtschaftsnationen erhöhen wegen des Ukraine-Kriegs den Druck auf Russland. Auf dem G7-Gipfel hat überraschend auch US-Präsident Trump schärfere Sanktionen gegen Russland und mehr Waffen für die Ukraine angekündigt. Die angespannte Lage auf den Straßen- und Bahnstrecken in NRW wird heute zum Thema im Landtag. SPD und FDP sprechen von einem Verkehrskollaps und fordern von der Landesregierung eine Lösung.
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2: Die Stadt hätte gerne zusammen mit dem Veranstalter des Elberfelder Cocktails nach Lösungen gesucht. Das sagt Oberbürgermeisterin Miriam Schärf nach der überraschenden Absage. Wie gestern berichtet wurde, das Stadtfest wie schon im vergangenen Jahr kurzfristig abgesagt. Die Stadt hat davon nur aus den Medien erfahren. Der Veranstalter wollte den Elberfelder Cocktail auf den Laurentiusplatz und die Herzogstraße verlegen und die Straßen dazwischen sperren lassen. Die Stadt hatte nichts gegen den neuen Veranstaltungsort, war aber gegen die Straßensperrungen. Verkehrsbehörde und Polizei hatten große Sicherheitsbedenken, heißt es. In Vohwinkel soll einiges besser und schöner werden. In der Vohwinkler Bezirksvertretung geht es heute Abend unter anderem um den Lienhardtplatz im Zentrum des Stadtteils, um den Corneliuspark und um weniger Staus. Mehr dazu von Christiane Rüffer.
3: SPD und CDU wollen, dass der Verkehr an mehreren Straßen und Kreuzungen analysiert und möglichst verbessert wird. Ergebnisse wünschen sie sich in einem knappen Jahr. Der Lienhardtplatz soll im Herbst neue Sitzgelegenheiten bekommen, bevor der Platz nach der Bundesgartenschau im Jahr 2031 komplett erneuert wird. Der Corneliuspark und der Spielplatz darin sollen auch ab Herbst komplett erneuert werden, für über 800.000 Euro. Außerdem plant die Stadt ein Vorkaufsrecht für alle Immobilienverkäufe im Vohwinkler Zentrum.
2: Der Sportplatz auf der Kaiserhöhe in Elberfeld soll zu einem modernen, multifunktionalen Sportpark werden. Hintergrund ist, dass der Sportpark Teil der Bundesgartenschau 2031 wird und auch danach kostenlos zur Verfügung stehen soll. Der bisherige Ascheplatz ist stark sanierungsbedürftig und wird auch kaum genutzt. Als Ausgleich für Fußballspielerinnen und Spieler will die Stadt den Sportplatz Waldkampfbahn in Vohwinkel mit einem Kunstrasen ausstatten. In einem Monat stimmt der Stadtrat darüber ab. Das waren die Nachrichten mit Sebastian Kaiser.
0: Das Wuppertal-Wetter, schön sieht's aus heute. Also ein paar Wolken sind schon noch dabei. Eventuell könnte es auch ein bisschen regnen heute Nachmittag. Aber sonst bleibt's trocken und die Sonne kommt auch öfter durch. Die Temperaturen dazu. Aktuell messen wir am Golfplatz am Moinkotten 16 Grad, am Nützenberg 17 Grad. Wir kommen heute auf 24 Grad. Und dann kommt die Hitze. Morgen am Donnerstag schon 30 Grad, den ganzen Tag sonnig, knallt also gut die Sonne. Freitag 34 Grad möglich, da könnten dann schon erste Gewitter dabei sein. Am Wochenende geht's ähnlich weiter. Die Verkehrsinfos, da dauert es hier noch länger. Und zwar sind wir auf der A3 Richtung Köln. Zwischen Dreieck Langenfeld und Kreuz Leverkusen insgesamt 3 Kilometer stockend, aber nur 5 Minuten plus. Die 46 Richtung Düsseldorf. Zwischen Oberbarmen und Katernberg 6 Kilometer stockend, 10 Minuten plus. Hinterm Kreuz Hilden nochmal 2 Kilometer stockend, 5 Minuten. Und die 46 Richtung Kreuz Wuppertal Nord. Zwischen Farresbeck und Elberfeld 1 Kilometer Stau und 5 Minuten Zeitverlust. Ansonsten haben wir die üblichen Staus, also rund ums Wiedener Kreuz, das ja immer noch nicht komplett frei ist, auch am Hahner Berg wegen der BSW-Baustelle oder auf der Blombachtalbrücke. Zuletzt auch häufiger Stau auf der Öhlendaler Straße Richtung Raukamp. 10 Minuten Zeitverlust hier an dieser Stelle. Und heute etwas mehr los in Vohwinkel. Westring, Kaiserstraße auch so plus 10 Minuten in Richtung Sonnenborner Kreuz und L418, L74 haben wir auch kleinere Staus. Die Info zur Vogelsangstraße in Elberfeld. Die ist gerade gesperrt zwischen Teschemacher Straße und St. Anna Klinik. Wird wohl 4 Wochen dauern. Busse können da auch nicht lang. Die 645 zum Beispiel. Haltestellen sind auch gesperrt. Obere Vogelsangstraße, Mirkehain, Alte Klinik oder Florastraße zum Beispiel. Schwebebahn ist normal unterwegs und eine Blitzerinfo gibt's von der Palkestraße, Höhe Hausnummer 100. Wenn euch nicht auch noch was auffällt, dann sagt gerne Bescheid mit einer WhatsApp hier ins Studio. Nummer ist die 0202 2577 207.
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0: Es ist Mittwoch und das heißt, wir quizzen wieder.
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0: Ah, immer am Mittwochmorgen, ihr gegen mich und Quizmasterin Antula Cavazzi hat einen Gegner für mich, oder?
5: Ja, genau, der Christian ist dabei, der ist gerade unterwegs mit dem LKW bei Rotterdam.
0: Okay.
5: Aber er ist gleich auf jeden Fall dabei.
6: Hi, hier ist Christian. Ich schlage heute den Besserquisser. weil er sich mit Fußball auskennt, nicht mit Filmen.
5: Naja, in der Kategorie Fußball hat Jens jetzt letzte Woche auch verloren. Ne?
0: Ja, aber weil es gar nicht um Fußball ging.
5: Ja,
0: ne?
5: Das
0: möchte ich nochmal ganz deutlich sagen.
5: Genau, und heute ist das Thema Filme. Um 8:45 geht's los. Und alles zum Besserquisser gibt's auch auf radiowuppertal.de.

0: Das ist Tate McRae aus dem Gastgeberland der WM, Kanada, also eins der Gastgeberländer. Sonst hat sie nicht so viel mit Fußball an der Mütze. Also sie trägt bei Konzerten schon mal Fußballtrikots, zum Beispiel das von Superstar Lionel Messi. Das hatte sie bei einem Konzert in Argentinien an. Da machst du dir natürlich auch Freunde. Lionel Messi spielt ja immer noch mit fast 39 und hat die Nacht unserer Zeit 3 Tore gemacht. Argentinien gewinnt 3:0 gegen Algerien.
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0: Außerdem Norwegen 4:1 gegen Irak und Österreich heute Morgen schon 3:1 gegen Jordanien. Deutschland dann Samstag wieder, der nächste Gegner, die Elfenbeinküste. Thomas Bremser berichtet aus Winston-Salem, wo die Nationalmannschaft ja gerade noch ist und einen freien Tag hatte. Was haben die denn so gemacht? Ich habe Bilder vom Pool gesehen oder gab es irgendwie eine Städtetour?
2: Ja, also ich habe niemanden getroffen in der Stadt leider, obwohl Kapitän Kimmich scheinbar denkt, wir Reporter hätten genug Freizeit hier.
3: Aber vielleicht habt ihr Empfehlungen, was man hier machen kann. Ihr seid ja quasi im Urlaub hier.
2: Ich kann mir vorstellen, dass einige mit dem Fahrrad um den großen Stausee gefahren sind. Joe Kimmich hat auf jeden Fall das große WM-Quartier mit dem Rad erkundet und sich die Bäume ganz genau angeguckt.
3: Die immergrüne Magnolie ist hier sehr auffällig. Falls ihr die schon entdeckt habt. Krasser Baum, kenne ich so nicht aus Deutschland.
2: Und eine Giftschlange hat Hobbygärtner Kimmich auch noch gesehen.
0: Oh, gefährlich. Was hat er sonst so erzählt?
2: Ja, er war in der Tat bestens gelaunt. Übrigens vor den Augen von Tom Kaulitz, der saß auch in der Pressekonferenz. Kimmich berichtete vom Telefonat mit dem Kanzler vor dem Turnier.
3: Das ist jetzt kein intimes Gespräch, wo man irgendwie über Probleme diskutiert, sondern das geht dann relativ kurz und schmerzlos.
2: Und er wurde gefragt, wie es zu Hause so abgeht bei seiner Frau und den 4 Kindern, denn der Papa ist ja echt lange unterwegs.
3: Es ist jetzt keine Oma eingezogen. Ich habe jetzt nicht das Gefühl, dass zu Hause der Baum brennt.
2: Familie Kimmich reist dann zum 3. Gruppenspiel an nach New York.
0: Okay, dann lassen wir doch noch mal ganz kurz über das Sportliche sprechen. Samstag, also Elfenbeinküste. Und zum Auftakt gab es ja das 7:1 gegen Curaçao. Darum ging es wahrscheinlich auch noch mal. Was hat er dazu gesagt?
2: Ja, Joshua Kimmich sagt, das 7:1 war schon souverän, aber die nächsten Gegner werden die richtigen Prüfsteine.
3: Zwei starke Gegner, Ecuador, die einfach sehr, sehr gut verteidigen. Die Elfenbeinküste, die dann spektakuläre Spiele hat in der Offensive. Das werden zwei große Herausforderungen.
2: Es sei wichtig, jetzt ordentlich weiter zu trainieren die nächsten Tage. Heute wieder im schwülheißen Winston-Salem. In Toronto wird es dann deutlich angenehmer werden von den Temperaturen her.
0: Ja, dafür dann schwülheiß hier bei uns in Wuppertal. Zum Wochenende Temperaturen bis 34 Grad.
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gerade mal nicht so himmelblau, der Himmel über Wuppertal. Viele Wolken gerade, aber den Tag über auch immer mal sonnig. Ist ja eh der Tag zum Durchatmen heute. Na, ab morgen dann 30 Grad und mehr. Alle Updates, Wetterinfos, Blitzer, News natürlich, hört ihr gleich um 9 hier bei Radio Wuppertal. Ganz genau 10 vor ist es jetzt, spielt uns noch Kobi Kaye. Bubbly. Schön, dass ihr dabei seid. Ich bin Jens Voss.

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3: Mit Marc Weiß. Schönen guten Morgen. Ein Thema, das viele von uns jeden Tag extrem nervt, wird heute vom Landtag aufgegriffen. Das Verkehrschaos in Nordrhein-Westfalen. Es gibt etliche Baustellen, kaputte und gesperrte Brücken, endlose Staus, dazu Probleme bei der Bahn. Für viele ist der Zug deshalb auch keine Alternative. Die Opposition spricht von einer verkehrspolitischen Bankrotterklärung und einem Infrastrukturkollaps. SPD und FDP wollen von der Landesregierung deshalb wissen, wie NRW aus diesem Verkehrschaos herausgeführt werden soll. Ein Problem dabei, es gibt so viele Baustellen und Sperrungen gleichzeitig, dass auch die Umleitungsstrecken in der Regel komplett dicht sind. Deshalb soll in der Aktuellen Stunde im Landtag gleich auch über kurzfristige Maßnahmen gesprochen werden, wie man die Situation zumindest vorübergehend etwas entspannen könnte. So, gleich ein schöneres Thema, nämlich die Fußball-WM. Vorher die weiteren Themen in der Zusammenfassung. Die EU will die Vorschriften für Gentechnik bei Lebensmitteln lockern. Demnächst soll es 2 Stufen für gentechnisch veränderte Lebensmittel geben. Bei nur begrenzten Eingriffen sollen diese Lebensmittel im Supermarkt nicht mehr gekennzeichnet werden. Die G7-Staaten wollen die Sanktionen gegen Russland weiter verschärfen, um Moskau an den Verhandlungstisch mit der Ukraine zu bringen. Das wurde gestern auf dem G7-Gipfel in Frankreich beschlossen. Etwas überraschend zieht US-Präsident Trump dabei mit. Miroslav Klose ist nicht mehr alleiniger WM-Rekordtorschütze. Damit müssen wir leben. Lionel Messi hat am frühen Morgen unserer Zeit gegen Algerien gleich 3-mal getroffen und liegt jetzt mit unserem Ex-Nationalspieler gleich auf. Beide haben bei Weltmeisterschaften jeweils 16 Treffer. Frage an Nico Hartmann im WM-Studio. Warum kann Messi immer noch so glänzen? Der Mann ist 38, da sind Fußballprofis in der Regel zumindest aus dem ganz großen Geschäft raus.
4: Weil er schlicht und ergreifend ein Phänomen ist. Er hat zwar nicht mehr die Schnelligkeit früherer Tage wie einst in Barcelona, aber seit 2023 kann er in Miami die Karriere ausklingen lassen und sich aufgrund der weniger intensiven Major League Soccer schonen für die großen Highlights. Er lebt gesund, ist von schweren Verletzungen verschont geblieben und kann eben mit seiner Genialität Spiele entscheiden, weil er die Schusstechnik hat und er hat den Instinkt. Dazu arbeitet das Team für ihn. Argentinien ist so auf jeden Fall mit Messi, der vor 20 Jahren in Deutschland erstmals bei einer WM auflief, wieder ein heißer Titelkandidat. Überhaupt, es war die Nacht der Stars. Kylian Mbappé traf 2-mal für Frankreich beim 3:1 gegen den Senegal. Erling Haalands Doppelpack verhalf Norwegen zum 4:1 gegen den Irak. Den Kontrast lieferten dann die Österreicher. Kein Superstar, viel Teamwork und eine gute Schlussphase, mit der sie am frühen Morgen Jordanien mit 3:1 besiegten.
3: Nico Hartmann mit Infos aus dem WM-Studio. Vielen Dank.
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5: Ich bin Sebastian Kaiser. Die Stadt findet es schade, dass die Veranstalter den Elberfelder Cocktail abgesagt haben. Sie wundert sich aber auch darüber. Sie hat von der Absage nur aus den Medien erfahren und hätte gerne gemeinsam mit dem Veranstalter nach Lösungen gesucht. In Vohwinkel sind mehrere Verbesserungen geplant. Der zentrale Lienhardtplatz bekommt Sitzgelegenheiten. Der Cornelius-Park samt Spielplatz wird komplett erneuert. Und die Politik möchte für weniger Staus sorgen.
6: Das Wuppertalwetter, ja, einige Wolken jetzt am Himmel. Später kommt die Sonne aber auch noch öfter durch. Sollte meistens trocken bleiben. Die Temperaturen aktuell messen wir am Elisenturm auf der Hart 18 Grad. An der Hilgershöhe 19 Grad. Geht heute hoch auf 24 Grad. Und ab morgen wird's dann heiß. Morgen am Donnerstag schon 30 Grad, den ganzen Tag Sonne pur. Freitag 34 Grad möglich, da könnten schon erste Gewitter dabei sein. Am Wochenende ähnlich, also heiß, oft sonnig, eventuell Gewitter. Die Verkehrsinfos gleich 4 Minuten nach 9. Was auffällig ist diese Woche, die Staus fangen irgendwie später

0: stehen die da alle.
1: Ja, wird mir auch angezeigt. Locker 10 Minuten Zeitverlust an dieser Stelle. Außerdem noch zwischen Faresbeck und Elberfeld 1 Kilometer Stau. Hier aber wieder nur 5 Minütchen. Eine Blitzerinfo von der Pahlke Straße, Höhe Hausnummer 100.
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1: Guten Morgen am Mittwoch. Gleich schalten wir hier nach Holland fürs Quiz.
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1: Immer am Mittwochmorgen und Quizmasterin Antula Cavazzi hat Christian ausgewählt als meinen Gegner, der gerade unterwegs ist. Ha?
5: Ja, aber nicht im Urlaub, sondern Christian hat Verpackungsmaterial für die Stahlindustrie nach Rotterdam gebracht, Aha. Hat er geschrieben. Sitzt jetzt im LKW und wartet, ne, dass wir uns melden.
1: Okay.
5: Gleich um 8:45 hier das Quiz.
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Radio Wuppertal hier, 9.12 Uhr, aktuelle Verkehrsinfos. Die Westkotter Straße ist Höhe Bartholomäusstraße in beide Richtungen gesperrt. Da gab es einen Unfall mit einem E-Scooter, bei dem wohl jemand schwer verletzt wurde. Westkotter Straße, Höhe Bartholomäusstraße in beide Richtungen gesperrt. Außerdem ist die A46 jetzt sehr voll in Richtung Düsseldorf. Zwischen Oberbarmen und dem Sonnborner Kreuz fast 10 Kilometer Stau und mehr als 20 Minuten Zeitverlust. Das waren die Red Hot Chili Peppers, Under the Bridge. Als nächstes hier Musik aus Kanada, und zwar aus der Stadt, in der Deutschland am Samstag spielt. Die Fußball-WM ist ja nicht nur in den USA, sondern auch in Kanada und auch in Mexiko. Und Deutschland spielt am Samstag in Toronto. Da kommt The Weeknd her. Witzigerweise ist er umgekehrt demnächst in deutschen Fußballstadien. Seine Arena-Tour läuft nämlich unter anderem in der Allianz Arena in München oder auch im Stadion in Frankfurt. Hier ist Dancing in the Flames, The Weeknd bei Radio Wuppertal.

0: So, come on da jetzt, Jens. Hab mich gerade hier schon ein bisschen gepusht. Es ist 9.16 Uhr. Es ist Mittwoch.
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0: Kann er nicht hier jedes Mal verlieren. Die letzten beiden Male. Aber ich meine, es war in der Schätzfrage, aber trotzdem verloren. Am Mittwoch quizzen wir immer und es geht immer um großartige Gewinne. Ihr könnt nächste Woche gerne dabei sein. Für heute haben wir einen Kandidaten. Aber ihr könnt euch jetzt schon mal aus Spaß mitraten. Und Quizmasterin Antula Cavazzi ist da.
3: Ja, und du hast es gesagt, großartige Gewinne. Diesmal Fahrtchips für die Mega-Kirmes.
0: Ja.
3: Und das Gute ist, die gehen auf jeden Fall raus. Weil die Kirmes ist ja nur noch diese Woche.
0: Ja.
3: Genau. Und ich war gestern übrigens selbst da auf der Kirmes.
0: Ah, im Stadion direkt.
3: Genau,
0: okay.
3: Ja.
0: Und was?
3: Also ich war auf nichts drauf. Ich bin nur so ein bisschen rübergelaufen. War hauptsächlich nur zum Essen da tatsächlich.
0: Du hattest ja auch keine kostenlosen Fahrtchips.
3: Genau, ja. Christian kann dann alles ausprobieren. Er ist nämlich dein Gegner heute. Guten Morgen, Christian.
4: Guten Morgen, ihr zwei.
0: Morgen, Christian.
3: Hallo.
0: Grüße dich.
3: Genau, du bist ja gerade in Holland unterwegs, beruflich.
4: Richtig.
3: Wo bist du denn jetzt genau?
4: Ich bin gerade in Moerdijk, das ist südlich von Rotterdam.
3: Ah, okay.
0: Ja. Aber stehst du jetzt irgendwie auf dem Parkplatz und fährst jetzt nicht gerade, oder?
4: Genau, ich stehe an der Seite.
3: Ja, okay, super. Sonst hätte ich gesagt, pass klar. Auf da auf der Straße. So, genau, heute geht's um Filme. Was war denn dein letzter Film, den du so geguckt hast? Weißt du das noch, Christian?
4: Das war im Kino, der erste Super Mario Film.
3: Ah, ja, der war cool. Den habe ich auch gesehen.
0: So wie sie gelacht hat, kommt vielleicht eine Frage.
3: nee, nein.
0: Ah, okay. Alles
3: genau,
0: klar.
3: Ich komme noch mal kurz zu den Regeln. Ich stelle bis zu 3 Fragen. Wer glaubt, die Antwort zu kennen, sagt seinen Namen. Ist sie richtig, gibt's einen Punkt. Ist sie falsch, darf dann der andere raten.
0: Okay.
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3: So, aus welchem Film stammt dieses berühmte Zitat? Mama hat immer gesagt, das Leben ist wie eine Schachtel.
0: Jens.
4: Christian.
0: Oh, mein Gott. War knapp.
3: Ja, Jens.
0: Das ist Forrest Gump.
3: Und das ist richtig.
0: Ja, wie eine Schachtel Pralinen.
3: Genau, ne? Man weiß nie, was man kriegt.
0: Ja, genau. Ja, gut, den habe ich schon lange nicht mehr gesehen.
3: Ja, und noch ein bekanntes Zitat ist natürlich Lauf, Forrest, Lauf, aber das wäre ja zu leicht gewesen.
0: Das wäre zu leicht. Hättest du auch gewusst, Christian, oder? Du
4: warst so, das hätte ich auch gewusst.
3: Ja, das ist ein Klassiker, genau.
0: Ja,
3: so, steht dann 1-0 für Jens. Kommen wir nun zur zweiten Frage. Welcher Film ist gemeint? Film schlecht erklärt.
0: Aha.
3: Eine Frau hat Alzheimer. Ihr Mann erzählt ihr immer wieder ihre gemeinsame Liebesgeschichte aus einem Notizbuch.
0: Ja. Oh, verdammt, jetzt bin ich doch nicht mehr so sicher.
3: Sag mal.
0: 50 erste Dates.
3: Und das ist falsch. Oh. Ja, da warst du wohl zu schnell. Genau. Christian, ich lese dir das mal zu Ende vor. Und am Ende schlafen beide zusammen für immer ein. Hast du eine Idee, was es sein könnte?
4: Nee, leider nicht.
3: Irgendein Guess, du kriegst keine Minuspunkte, irgendwas.
4: Was? Nee, gar keine Ahnung.
3: Okay, ja, es wäre The Notebook gewesen oder Wie ein einziger Tag.
0: Ah,
3: mit Rachel McAdams und Ryan Gosling.
0: Sagt mir nichts. Okay,
3: ja, ist so ein Klassiker.
0: Gut. Okay,
3: ja, dann müsst ihr den gucken, das ist ein guter Film.
0: Dankeschön für diese Empfehlung. Ja.
3: So, also der Zwischenstand ist immer noch 1-0 bei Jens. Mhm. Also Christian, streng dich an, ne? So, kommen wir zur dritten Frage. Um welchen Film handelt es sich? An der Friedrich-Engels-Allee in Wuppertal wurde ein bekanntes Ampelduell zwischen 2 Autos gedreht. Außerdem...
4: Christian.
3: Ja?
4: Manta Manta.
3: Und das ist richtig! Ja, mega, mega! Ja, ich hatte noch gesagt, dass noch Schulszenen im Gymnasium Sedernstraße in Wuppertal-Bahn gedreht wurden.
0: Okay. Ja, ich hab's auch gedacht. Ich war mir nicht sicher genug.
3: Ja, super. Ja,
0: mal wieder eine Schätzfrage.
3: Genau, dann kommen wir jetzt zur Schätzfrage.
0: Das ist doch immer Mist.
3: So. Und zwar, Toy Story 5 kommt ja bald in die deutschen Kinos.
0: Mhm.
3: Aber in welchem Jahr erschien denn der erste Teil?
0: Oh. Okay.
3: Ja. Ich würde mal sagen, jetzt rate du als erstes.
0: Ich soll anfangen?
3: Genau.
0: Okay.
3: In welchem Jahr denkst du?
0: 1997.
3: 1997. Und du, Christian, was sagst du?
4: Ich sag 96.
3: Und näher dran liegt Christian.
0: Ach, das gibt's doch nicht. Verdammte Schätzfragen,
3: ja,
0: wirklich.
3: Nein, die sind super gewesen. Das Jahr wäre 1995 gewesen. Ja, herzlichen Glückwunsch, Christian.
0: Ja, herzlichen Glückwunsch.
3: Mega, mega. Also hast du Jens geschlagen und kriegst noch die Fahrtchips. Also besser kann es gar nicht laufen, ne?
0: Super.
4: Genau, besser kann es nicht laufen.
0: Aber jetzt bist du gerade in Holland. Wann bist du denn wieder zurück? Du musst ja noch auf die Kirmes gehen.
4: Ja, ich komme heute wieder.
3: Ah, ja, super, okay. Dann hast du ja noch Zeit.
0: Sehr gut. Dann sind es ja noch.
4: Auf dem Rückweg.
3: Ja, die Kirmes ist ja auch noch bis Sonntag, ne? Also hast du ja da noch genug Zeit.
0: Genau. Perfekt. Dann gute Rückfahrt.
3: Genau.
0: Ne? Pass auf dich auf, Christian.
4: Danke.
3: Bis dann. Tschüss.
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0: Ach, das ist blöd. Jetzt müssen wir uns alle ärgern, weil die sich da irgendwie nicht einigen können. Und irgendwie haben sie sich ja sogar schon geeinigt. Aber unterm Strich schon wieder kein Elberfelder Cocktail. Das schöne Stadtfest im Sommer in Elberfeld. Letztes Jahr schon kurzfristig abgesagt und dieses Jahr wieder. Gleich Thema in den Radio Wuppertal Nachrichten um 9:30. 9:55 ist es jetzt. Vorher noch Musik.
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0: Nein, es ist Mittwoch und zwar der 17. Juni, 9:30.
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2: Ich bin Sebastian Kaiser. Schönen guten Morgen. Die Ukraine kann auf mehr Unterstützung hoffen, etwas überraschend auch von US-Präsident Trump. Alle 7 führenden Wirtschaftsnationen haben auf ihrem G7-Gipfel mehr Waffen für die Ukraine und schärfere Sanktionen gegen Russland angekündigt. Fast die Hälfte der Jugendlichen in Europa glaubt, dass soziale Medien einen positiven Effekt auf ihre mentale Gesundheit haben. Bei den Eltern sind es deutlich weniger.
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2: In Wichlinghausen ist ein schwerer Unfall mit einem E-Scooter passiert. Auf der Westkotter Straße wurde der E-Scooter vergangene Stunde von einem Kleintransporter gestreift. Der oder die Fahrerin des E-Scooters stürzte deshalb und hat sich vermutlich schwer verletzt. Der Kleintransporter hat zwar kurz angehalten, ist dann aber einfach weitergefahren. Die Polizei fahndet wegen Fahrerflucht nach dem Fahrzeug. Nach dem Unfall hat die Polizei die Westkotter Straße, Höhe Bartholomäusstraße, in beide Richtungen gesperrt. Die Stadt wundert sich über die Absage des Elberfelder Cocktails. Wie gestern berichtet haben, die Veranstalter das Stadtfest wie schon im vergangenen Jahr kurzfristig abgesagt. Oberbürgermeisterin Miriam Schärf sagt, sie hätten zusammen mit dem Veranstalter gerne nach Lösungen gesucht. Aber von der Absage hat die Stadt nur aus den Medien erfahren. Weil der Neumarkt wegen Bauarbeiten nicht komplett zur Verfügung steht, wollte der Veranstalter auf dem Laurentiusplatz und der Herzogstraße feiern. Damit war die Stadt einverstanden, aber nicht mit den gewünschten Straßensperrungen. Die Straßen zwischen Laurentiusplatz und Herzogstraße sollten gesperrt werden, aber Verkehrsbehörde und Polizei hatten dagegen große Sicherheitsbedenken. Das Zentrum von Vohwinkel soll neue Sitzgelegenheiten bekommen, große U-förmige Kunststoffbänke, wie sie seit einiger Zeit auch schon in der Barmer Fußgängerzone stehen. Die für Vohwinkel sollen aber nicht grün, sondern rot sein. Christiane Rüffer berichtet.
3: Es geht um den Lienhardtplatz, der sehr wenig genutzt wird. Nach der Bundesgartenschau im Jahr 2031 soll er komplett erneuert werden. Aber so lange will die Vohwinkler Bezirksvertretung nicht warten. Sie soll heute Abend die neuen Sitzgelegenheiten beschließen. Und in Vohwinkel ist noch mehr geplant. Der Corneliuspark und der Spielplatz darin sollen für über 800.000 Euro komplett erneuert werden. Und SPD und CDU wollen an mehreren Straßen und Kreuzungen für weniger Staus sorgen und fordern dafür eine Verkehrsanalyse.
2: Das waren die Nachrichten mit Sebastian Kaiser.
0: Das Wuppertal-Wetter, einige Wolken haben wir dabei, die Sonne kommt den Tag über aber auch noch raus und es bleibt meistens trocken. Die Temperaturen. Aktuell messen wir hier bei uns am Arenberg 19 Grad und am Schönebecker Busch in Barmen schon 20 Grad. Bisschen wärmer wird's noch, 24 Grad und ab morgen dann heiß. Morgen, am Donnerstag 30 Grad, dann den ganzen Tag wirklich Sonne pur, blauer Himmel über der Stadt. Hammer Sommertag, Freitag 34 Grad sogar möglich, dann könnten auch schon erste Gewitter dabei sein. 9:33 Uhr die Verkehrsinfos, da dauert's deutlich länger auf der A46, kommen wir gleich zu. Starten erstmal mit der A1 Richtung Köln, zwischen Burscheid und Köln-Niehl, 3 Kilometer Stau plus 10 Minuten. Außerdem die 3 nach Köln hinter Leverkusen-Opladen, etwas stockend, paar Minuten nur plus. Und jetzt die A46 in Richtung Düsseldorf, zwischen Oberbarmen und Hahn-Ost, 10 Kilometer Stau, 50 Minuten Zeitverlust. Außerdem die 46 Richtung Kreuz Wuppertal Nord zwischen Katernberg und Barmen, insgesamt 2 Kilometer stockend, hier aber nur ein paar Minuten Zeitverlust. Wenn euch noch was auffällt, sagt Bescheid, gerne mit einer WhatsApp hier ins Studio. Nummer ist die 0202 2577 207.
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0: Ah, Leute, überlegt mal, jetzt Samstag das Deutschlandspiel, ja, gegen die Elfenbeinküste. Deutschland geht früh in Führung, kriegt dann den Ausgleich und in der letzten Minute verliert Deutschland noch. So fühlt sich das gerade an für mich.
4: Ja, es war halt wieder die Schätzfrage, ne? Und Christian war etwas näher dran.
5: Hallo, ich bin Christian. Ich habe gerade gegen Jens beim Besserquisser gewonnen und ihr könnt genau das Gleiche machen. Nächste Woche. Mach doch einfach mit.
0: Na, also ich sage dir, Antula, wenn das passiert, dann kündige ich. Ich habe 3-mal nacheinander jetzt verloren und 3-mal in der Schätzfrage.
4: Ja, heul nicht rum. Ihr könnt euch alle Ausgaben anhören auf radiowuppertal.de.
0: Nee, mach das lieber nicht. Oder nur die von vor 3 Wochen. Ne?
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0: Ich werde sie einfach nicht los. Eben noch als Quizmasterin hier beim Besserwisser-Quiz bei Radio Wuppertal hat sie für meine nächste Niederlage gesorgt und da ist sie schon wieder. Reporterin Antula Cavazzi hat nämlich den Berufsfelderkundungstag begleitet hier bei Radio Wuppertal. Schülerinnen und Schüler, so 14, 15, gucken sich verschiedene Berufe an, unter anderem eben unseren hier bei Radio Wuppertal. Ne?
1: Ja, und das hat richtig Spaß gemacht. Die waren total motiviert und hatten auch echt Lust mitzumachen.
2: Das Interviewen hat mir am meisten Spaß gemacht, da ich nämlich auch mehr Kontakt mit anderen Menschen genommen habe. Und ja.
3: Mir hat es Spaß gemacht, dass wir draußen die Leute ansprechen durften und gucken konnten, was deren Meinung, also wie die halt so reagieren.
0: Ja, das haben wir heute Morgen schon gehört. Die haben eine richtige Straßenumfrage gemacht, ne?
1: Genau, es ging um die WM, also zum Beispiel um Tipprunden oder Autokorso.
0: Ja.
1: Dann sind die also los mit den Mikros ins Luisenviertel und haben dann Leute befragt, sind dann wiedergekommen und dann ging es an Schneiden. Und das fanden viele tatsächlich auch richtig, richtig spannend.
0: Ja.
1: Also die Schüler konnten selbst entscheiden, welche Aussagen nehmen wir rein, was passt gut zusammen. Und sie durften sogar auch selbst ausprobieren, die Beiträge zu schneiden.
0: Mhm.
1: Das hat vielen echt Spaß gemacht, weil die dann gemerkt haben, wie aus einzelnen Interviews zum Beispiel dann zum Schluss halt so ein Radiobeitrag entsteht.
0: Also eigentlich genau so, wie wir das hier auch machen, ne?
1: Ja, eben. Und genau das war auch die Idee, ne? Also dass die eben nicht nur zuhören, sondern selber auch ausprobieren können und aktiv dabei sein können. Viele waren am Anfang vielleicht noch etwas zurückhaltend,
0: ja,
1: ne?
0: Ja.
1: Aber spätestens draußen bei den Interviews oder später beim Schneiden hatten echt viele Spaß und waren dann auch sehr gut dabei.
0: Ja, glaube ich.
1: Und dann gab es auch noch ein besonderes Highlight. Die Schüler durften dann auch live ins Radio bei Michael Brockert in die Nachmittagssendung.
0: Mhm.
1: Und das fanden wirklich total alle spannend. Also es wollten so viele mitmachen, dass am Ende gar nicht alle dran konnten.
0: Ja,
1: und das
0: okay.
1: War so ein fließender Wechsel die ganze Zeit. Ja, also die hatten da richtig Lust drauf.
0: Klingt nach einem super Tag.
1: Ja, auf jeden Fall. Also es hat richtig Spaß gemacht. Und ja, ich glaube, die Schüler konnten auch einen richtig guten Einblick bekommen, wie vielseitig Radio eigentlich ist. Und vom Interviews führen über Schneiden bis hin zum Live-Moment im Radio eben.
0: Hier kommt noch ein Live-Moment im Radio, denn es gibt einen langen Stau auf der A46 Richtung Düsseldorf. Fast eine Stunde plus von Oberbarmen bis Hahn-Ost. Und Denise schreibt gerade, die A46 ist im Sonnenborner Kreuz einspurig. Liebe Grüße, Denise. Dankeschön.
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0: Radio Wuppertal hier. Am Mittwochmorgen, Samstag, hören wir den nächsten Song hoffentlich wieder oft. Offizielle Torhymne der deutschen Fußballnationalmannschaft. 7-mal zum Auftakt letztes Wochenende beim 7-1 gegen Curaçao. Und viele US-Fans haben mitgesungen. Die kennen das Lied nämlich. Es gab ja damals in den 80ern auch eine englische Version. Samstag beim nächsten Deutschlandspiel läuft dann aber wieder das Original und Peter Schilling, der Sänger, der kriegt dann selbst wieder Gänsehaut.
1: Ich gebe zu, daran kann und werde ich mich nie gewöhnen. Das bewegt mich jedes Mal immer wieder und das ist schon ein ganz, ganz toller Vorgang.
0: Peter Schilling, Major Tom, läuft jetzt bei Radio Wuppertal, 9.01 Uhr.

0: Samstag übrigens zu Gast in der Sondersendung vor dem nächsten Deutschlandspiel aus dem Deutschen Fußballmuseum in Dortmund. Gleich ab 10 erstmal Laura Potting. Wir hören uns morgen früh wieder bei Radio Wuppertal. Ich bin Jens Voss. Schönen Mittwoch. Bis morgen.
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1: Mit Nico Hartmann. Österreich ist bei der ersten WM-Teilnahme seit 1998 mit einem Sieg gestartet. Die Mannschaft von Trainer Ralf Rangnick besiegte am frühen Morgen unserer Zeit Außenseiter Jordanien mit 3:1. Lange Zeit konnten die Jordanier das Spiel ausgeglichen gestalten. In der Schlussphase verhalfen ein Eigentor nach einer Ecke und das 3:1 von Arnautovic den Österreichern zu einem gelungenen WM-Start. In der Nacht gab es auch Siege für Argentinien, Frankreich und Norwegen.
0: 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Es ist 10 Uhr. 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
2: Mit Marc Weiß. Schönen guten Morgen. Beim Thema Gentechnik sind viele von uns skeptisch, vor allem wenn es um den Bereich der Lebensmittel geht. In Straßburg geht es am Mittag genau um dieses Thema. Das Europaparlament will über gelockerte Regeln für den Einsatz von Gentechnik abstimmen. Danny Hopper aus dem News-Team. Unter anderem müssten bestimmte Lebensmittel im Supermarkt dann gar nicht mehr gekennzeichnet werden, auch wenn sie gentechnisch verändert sind.
3: Genau, die EU will, dass es in Zukunft zwei Kategorien für genetisch veränderte Pflanzen gibt. Und die erste Kategorie davon soll nicht gekennzeichnet werden müssen. Da geht es um Pflanzen, bei denen es nur begrenzte und gezielte genetische Eingriffe gegeben hat. Die sollen sich durch diesen Eingriff besser an klimatische Veränderungen anpassen können. Zum Beispiel weniger Wasser benötigen oder resistenter gegenüber Krankheiten sein. Für die sollen die Kennzeichnungspflichten gelockert werden. Für Pflanzen mit mehr genetischen Veränderungen, die unter die Kategorie 2 fallen, sollen dagegen weiter strengere Vorschriften gelten. Aber durch diese neue Regelung könnte Gentechnik insgesamt generell häufiger zum Einsatz kommen in der EU.
2: Okay, jetzt ist es ja so, dass gentechnisch veränderte Sorten vor der Zulassung auf mögliche Risiken für die Umwelt geprüft werden, aber auch das soll es in Zukunft dann nicht mehr geben.
3: Nein, bisher musste die gesamte Lieferkette zurückverfolgbar sein. Das heißt, es musste dokumentiert werden, welcher Landwirt was auf welche Flächen ausgesät hat. Solche Nachweispflichten soll es für Pflanzen der Kategorie 1 nicht mehr geben. Und das wiederum heißt, es könnten jetzt zum Beispiel neue gentechnisch veränderte Sorten durch den Wind auf Felder von anderen Betrieben geweht werden, die selbst keine Gentechnik verwenden. Erfahren werden die das aber nicht, da es eben keine Nachweispflicht mehr gibt. Deshalb gibt es auch hier kritische Stimmen.
2: Infos von Danny Hopper aus dem News-Team. Vielen Dank. Gerade eben kam noch eine Einmeldung rein. Die schwerkranke norwegische Kronprinzessin Mette Marit hat eine neue Lunge bekommen. Sie wurde erfolgreich einer Transplantation unterzogen. Das meldet das norwegische Königshaus. Wie es ihr geht, ist noch nicht bekannt. Aber die Lungentransplantation bei Mette Marit war ganz offenbar erfolgreich. Jetzt die weiteren Themen in der Zusammenfassung. Von der Anbindung von Windparks im Meer an das Stromnetz soll jetzt auch die deutsche Wirtschaft profitieren. Es geht um den Bau der Konverterplattformen. Der Netztreiber 50 Hertz hat einen Großauftrag an die Neptunwerft in Rostock vergeben. Die neuen Plattformen sollen überwiegend jetzt in Deutschland gebaut werden, meldet 50 Hertz. Der NRW-Landtag will gleich über mögliche Wege aus dem Verkehrschaos beraten. Die Oppositionsfraktionen haben die Anträge dazu gestellt. Es gibt aktuell so viele Baustellen, kaputte und gesperrte Brücken, endlose Staus, dazu Probleme bei der Bahn, dass SPD und FDP von einem Infrastrukturkollaps sprechen. Aufgrund der Zeitverschiebung sind einige Spiele der Fußball-WM erst vor kurzem zu Ende gegangen. Deshalb hier jetzt nochmal alle Ergebnisse des Spieltages. Argentinien-Algerien 3:0. Alle Tore in diesem Spiel übrigens durch Lionel Messi. Frankreich-Senegal 3:1. Irak-Norwegen 1:4. Und Österreich gewinnt gegen Jordanien mit 3:1. Heute beginnt die WM unter anderem auch für Portugal und Cristiano Ronaldo. Danach wird es für England mit Harry Kane und Trainer Thomas Tuchel ernst. Die Briten müssen heute Abend gegen Kroatien ran. Und das waren die Nachrichten mit Marc Weiß.
4: Das Wetter.
5: Die vielen Wolken bleiben heute den ganzen Tag und sie bringen auch mal stellenweise etwas Regen. Dazu wird es richtig warm heute, bis zu 27 Grad sind drin. Morgen wird es dann richtig, richtig heiß, bis zu 33 Grad. Dazu erstmal heiter und sonnig. Im Tagesverlauf kann es dann aber auch mal ganz vereinzelt Schauer und Gewitter geben.
0: NRW Verkehr.
5: Es ist schon ordentlich voll auf den Straßen, deswegen jetzt hier die Staus ab 23 Minuten Zeitverlust. Die A1 Euskirchen-Köln zwischen Gleuel und Köln-Löwenich 5 Kilometer Stau. Ihr braucht hier 28 Minuten länger. Die A1 Dortmund-Münster zwischen dem Kamener Kreuz und Hamburg-Umwerne 6 Kilometer Stau, eine halbe Stunde plus. die A1 Köln-Euskirchen zwischen Hürth und dem Kreuz Bliesheim, 5 Kilometer Stau, 23 Minuten plus. Die A4 Aachen-Köln zwischen dem Kreuz Kerpen und Köln-Eifeltor, 8 Kilometer Stau, eine Dreiviertelstunde müsst ihr hier mehr einplanen. Und die A46 Wuppertal-Düsseldorf zwischen Wuppertal-Barmen und Hahn-Ost, 9 Kilometer Stau, eine Stunde plus. Haltet durch und kommt gut an.
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5: Das finde ich ein bisschen witzig. Es gibt gerade eine riesen Trikot-Nachfrage für die deutschen Spieler Havertz, Undav und Pavlovic. Ihr merkt es vielleicht, sehr viele Vs. Und deswegen gibt es ein Problem bei der Trikotbeflockung von Adidas. Denen ist der Buchstabe V ausgegangen. Ist kein Scherz. Das ist ja oll doof und öllig unnötig, erdammter Mist. Laura Potting hier. Ich wünsche euch einen herorragenden Mittwoch mit vielen schönen Momenten.

0: Leute, Finger weg von Rockys Körper. Mann!
1: Die Tourismusbehörde von Pennsylvania in den USA, die hat jetzt eine Warnung rausgeschickt und sagt, hallo WM-Fans, willkommen bei uns, wir freuen uns auf euch, aber lasst unsere Rocky-Statue gefälligst in Ruhe. In Philadelphia dort steht nämlich die Statue von Rocky Balboa, hier Sylvester Stallone, der Film und so, ihr wisst Bescheid. Und Kollege Sascha Fassbender ist da, hallo.
2: Hi.
1: Fast so krass wie Rocky, muss man sagen. Also, es gibt dort eben diese Statue von Rocky, ja. Und auf dieser Statue liegt offenbar ein Fluch.
2: Ja, und dieser Fluch besagt, wenn Fans vor einem Spiel eben dieser Rocky-Statue ein Trikot überstülpen, dann gibt es eine Niederlage. In der NFL, also hier der Football-Liga, ist das dreimal passiert und jetzt eben auch im Fußball bei der WM. Ecuador-Fans haben der Statue eben ihr gelbes Trikot angezogen, zack, 0-1 verloren.
1: Aber Glaube ist halt schon ein Riesending im Fußball, ne?
2: Absolut. Glücksbringer und Rituale, die geben Halt und stärken das Selbstvertrauen, was wiederum die Konzentration erhöht und Stress und Ängste abbaut. Deswegen ist es ja zum Beispiel auch bei Kindern wichtig, so vor dem Schlafen gehen und so bestimmte Rituale zu haben und die auch einzuhalten.
1: Jetzt sind die Spieler bei der WM aber keine Kinder, wobei, naja, manch einer vielleicht schon. Aber egal, das ist ein anderes Thema.
2: Ja, absolut. Aber eben diese Fußballstars, die haben auch ausgefallene Glücksbringer und Rituale, sehr verbreitet. Ist es, kennst du bestimmt auch, immer mit demselben Fuß auf das Spielfeld zu gehen. Die hüpfen manchmal auch so einbeinig. Oder bei der WM 2006 soll der Italiener Gattuso bei jedem Training einen Pulli getragen haben, trotz Hitze. Und er hat immer vor dem Spiel seinen Koffer gepackt und eine mögliche Weiterreise beim Turnier sich darauf vorbereitet.
1: Und am Ende, muss man sagen, gab es den Pokal.
2: Ganz genau. Gleiche WM, etwas verrückterer Aberglaube. Der französische Trainer stellte 2006 sein Team nach Sternzeichen auf. Ja. Skorpione blieben teilweise draußen, auch wenn sie gute Spieler waren, weil er Skorpione nicht mochte.
1: Zum Glück bin ich Löwe. Ja.
2: Und ich bin Meerschweinchen. Hier noch ein schönes Beispiel. Giovanni Trapattoni schüttete bei der WM 2002 vor und während der Spiele auf Rasen und Bank Weihwasser.
1: Okay.
2: Ein argentinischer Torwart ging 1990 noch mal ein bisschen weiter. Er pinkelte vor jedem Elfmeterschießen auf den Rasen, abgeschirmt von Spielern.
1: Unangenehm.
2: Ja, wirklich etwas eklig. Hier noch was Süßes zum Abschluss. Bei der WM 1998 küsste der Abwehrchef von Frankreich bei jedem Spiel die Glatze des Torhüters.
1: Das findest du süß?
2: Ich finde das
1: knuffig. Die so witzige Pläte?
2: Ja,
1: ich weiß ja nicht.
2: Männerliebe.
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1: Ich bin Sebastian Kaiser. Dass die Veranstalter den Elberfelder Cocktail abgesagt haben, findet die Stadt schade. Aber sie wundert sich auch darüber. Sie hätte gerne zusammen mit dem Veranstalter nach Lösungen gesucht. Aber die haben das Stadtfest ohne Gespräch kurzfristig abgesagt, wie schon im vergangenen Jahr. Sie wollten auf dem Laurentiusplatz und der Herzogstraße feiern und die Straßen dazwischen sperren lassen. Aber die Straßensperrungen wollte die Stadt nicht genehmigen, wegen großer Sicherheitsbedenken der Verkehrsbehörde und der Polizei. In Vohwinkel sollen mehrere Sachen besser und schöner werden. In der Bezirksvertretung geht es heute Abend um neue Sitzgelegenheiten für den Lienhardtplatz im Zentrum des Stadtteils. Der Corneliuspark und der Spielplatz darin sollen ab Herbst komplett erneuert werden. Und SPD und CDU wollen an mehreren Straßen und Kreuzungen für weniger Staus sorgen.
2: Das Wetter.
3: Einige Wolken am Start heute, die bringen teils Regen, aber wirklich nur teilweise. Dazu ist es warm heute bis 27 Grad. Und ab morgen gibt es dann richtig sommerliche Temperaturen, bis zu 33 Grad. Dazu erst sonnig, dann aber mehr Wolken und dann auch Regen und Gewitter im Tagesverlauf zumindest möglich, aber nur stellenweise.
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3: Und hier kommen die Staus ab 19 Minuten Zeitverlust. Es ist schon einiges los. Die A1 Dortmund-Münster zwischen dem Kamener Kreuz und Hamberg-Kamen. 5 Kilometer Stau, 19 Minuten Plus. Die A1 Münster-Dortmund zwischen dem Kamener Kreuz und Unna. 6 Kilometer Stau, hier braucht ihr 20 Minuten länger. Die A1 Köln-Euskirchen zwischen Hürth und dem Kreuz Bliesheim. 6 Kilometer Stau, 26 Minuten. Die A4 Olpe-Aachen zwischen dem Kreuz Köln-Ost und Köln-Eiffeltor. 7 Kilometer Stau, 19 Minuten plus. Und die A46 Wuppertal-Düsseldorf. Da steht ihr zwischen Wuppertal-Barmen und Hahn-Ost auf 8 Kilometern und braucht eine Stunde länger. Haltet durch und kommt gut an.
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3: Einen wunderschönen Mittwoch zusammen. Ich habe gleich Mucke aus den 80ern für euch von Claudie Fritsch-Mentrop. Ich hoffe, ich habe das jetzt richtig ausgesprochen. Oder wie wir sie eigentlich kennen, Desireless. Mit Voyage, Voyage. Das war in den 80ern ein Riesenerfolg. In Deutschland wurde 1987 keine Singleplatte so häufig verkauft wie diese. Hört ihr gleich. Und vorher gibt es aber noch das Beste von heute, nämlich Purple Disco Machine und Kungs mit Substitution. Das ist der beste Mix. Und ich bin Laura Potting.

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0: 10 Kilo, 15 Kilo, 20 Kilo. Es gibt einige Leute, die haben mit der sogenannten Abnehmspritze super viel Gewicht verloren. Und deswegen denken gerade viele Menschen darüber nach, sich die auch zu beschaffen. Aber die Abnehmspritze, die hat natürlich auch Nebenwirkungen und sie ist auch nicht für jeden was. Gestern haben wir euch eine Frau vorgestellt, bei der sie nicht gewirkt hat. Heute stellt Thorsten Ortmann euch jemanden vor, bei dem sie geholfen hat.
1: Werner ging es wie so vielen. Im Laufe der Jahre hat sich Kilo für Kilo rund um seine Hüfte angesammelt. Der kräftezehrende Job als Industriearbeiter fiel ihm immer schwerer.
2: So mit 50 Jahren hatte ich ein Gewicht von 80, 85 Kilo. Und dann habe ich aufgehört zu rauchen. Dadurch habe ich 30 Kilo zugenommen.
1: Und egal, was er auch versucht hat, die 30 Kilo blieben. Auch Werners Frau Anna war stark übergewichtig. Der Grund, sie musste täglich Insulin spritzen.
3: Ganz fürchterlich. Und mit diesen 30 Kilo, das Leben war für mich nicht mehr lebenswert. Ich war zu nichts mehr fähig. Ich war einfach so schnell aus der Puste und fix und foxy, dass ich nicht großartig spazieren gehen konnte, Sport machen konnte. Es lief gar nichts mehr bei mir.
1: Während Anna sich für eine operative Magenverkleinerung entschied, griff Werner zur Abnehmspritze. Auch aus Angst vor einer OP. Und sie hat funktioniert.
2: Ich hatte kein Hungergefühl mehr. Das Hungergefühl war weniger. Man konnte beim Mittagessen oder so, hat man gesagt, ach, ich brauche nicht mehr essen. Was man früher hat, man mehr gegessen.
1: Dafür hat der 70-Jährige aber mit Nebenwirkungen wie Übelkeit und Durchfall zu kämpfen. Aber der schnelle Erfolg motiviert ihn, weiter zu spritzen.
2: Ich war erst skeptisch. Aber dann nach ein paar Wochen hat man doch Erfolg gesehen jede Woche. Sagen wir jede Woche so ein knappes Kilo oder sowas. Ne?
1: Insgesamt 25 Kilogramm nimmt der Industriearbeiter mit Ozempic ab. Ein ganz neues Lebensgefühl, wie er sagt. Das hat auch seine Frau Anna. Sie hat durch die Magenverkleinerung 30 Kilogramm abgenommen.
3: Ich konnte wieder Fahrrad fahren, ich konnte wieder mehr laufen. Ich habe ganz anders am Leben wieder teilgenommen. War lebenswerter für mich.
0: Ja, die Abnehmspritze und alles drumherum. Das beschäftigt uns die ganze Woche, das ist unser Thema diese Woche. Und morgen sind dafür auch zwei Experten bei mir im Studio, die eure Fragen zu dem Thema beantworten. Schickt uns diese Fragen gerne über unsere Homepage. Conny hat das schon gemacht, sie fragt nach dem Jojo-Effekt, wenn man die Spritze absetzt. Und Astrid möchte wissen, welche Nebenwirkungen es alles gibt. Habt ihr auch Fragen? Dann her damit über unsere Homepage.
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2: Mit Marc Weiß. Schönen guten Tag. Das Autofahren macht in vielen Teilen des Landes schon lange keinen Spaß mehr. Eine Baustelle jagt die nächste. Dazu kommen immer mehr Sperrungen wegen maroder Brücken. Und im Bahnverkehr gibt es regelmäßig Zugausfälle, weil Strecken gesperrt sind oder saniert werden müssen. Genau darum geht es im NRW-Landtag. Die Opposition hat eine Aktuelle Stunde zum regelmäßigen Chaos auf Straßen und Schienen beantragt. Die Einzelheiten dazu von Danny Hoppe.
3: Vor allem im Rheinland und im Ruhrgebiet kommt es gerade knüppeldick für Auto- und Bahnfahrer. Die Liste der Großbaustellen wird länger und länger. Schauen wir zuerst auf die Autobahnen. Da hätten wir die unerwartete Sperrung der Bonner Nordbrücke, die an normalen Tagen von mehr als 100.000 Fahrzeugen genutzt wird. Oder auch die 10-tägige Vollsperrung der A40 im Ruhrgebiet und die Sperrung der Eiffeltorbrücke auf der A4 für schwere Lkw. Und auch im Zugverkehr stehen die nächsten Probleme vor der Tür. Vom 2. bis zum 10. Juli werden zwischen Köln und Bonn gleich mehrere Regionalzugverbindungen ausfallen. Das alles macht Pendlern, aber auch Speditionen und der Wirtschaft immer mehr zu schaffen. SPD und FDP in NRW sprechen deshalb von einer verkehrspolitischen Bankrotterklärung und einem absoluten Verkehrschaos. Sie wollen von der Landesregierung wissen, wie sie die Probleme in den Griff bekommen will.
2: Ich glaube, auf die Lösung sind wir alle sehr gespannt. Infos waren das von Danny Hoppe aus dem News-Team. Vielen Dank. Jetzt die weiteren Themen in der Zusammenfassung. Die schwerkranke norwegische Kronprinzessin Mette Marit hat eine neue Lunge bekommen. Das teilt das norwegische Königshaus mit. Die Transplantation sei erfolgreich verlaufen, heißt es. Mette Marit litt unter einer schweren Lungenfibrose. Die Krankheit gilt als unheilbar. Der G7-Gipfel geht heute weiter und am Nachmittag dann auch zu Ende. Nach der Einigung auf schärfere Russland-Sanktionen und mehr Waffen für die Ukraine soll es heute vor allem um die angespannte Weltwirtschaft und den Umgang mit KI gehen. Die EU will die Vorschriften für Gentechnik bei Lebensmitteln lockern. Demnächst soll es 2 Stufen für gentechnisch veränderte Pflanzen geben. Bei nur begrenzten Eingriffen sollen diese Lebensmittel im Supermarkt nicht mehr besonders gekennzeichnet sein. Für die deutsche Fußballnationalmannschaft beginnt im Laufe des Tages die Vorbereitung auf die 2. WM-Partie gegen die Elfenbeinküste. Anstoß ist am Samstag um 22 Uhr unserer Zeit in Toronto. Nico Hartmann im WM-Studio jetzt mit Infos über uns und den Gegner.
4: Julian Nagelsmann hat den Gegner, die Elfenbeinküste, auch beim 1:0 gegen Ecuador intensiv studiert. Dort sind die Ballsicherheit, aber auch die ein oder andere Abwehrschwäche aufgefallen bei 3 Lattentreffern der Südamerikaner. Und bei wiederum heißen Temperaturen und guter Stimmung soll eben nun bis zum Abflug am Freitag nach Toronto im Training am Ende ein Konzept stehen für das Projekt 2. Sieg im 2. Spiel. Denn klar ist auch, mit einem Erfolg ist die DFB-Elf klarer Favorit auf den Gruppensieg. Also die Ziele sind klar und diese will man auch außerhalb des Platzes kundtun. Zahlreiche Medientermine stehen nämlich für die DFB-Stars heute an. Am Abend äußert sich dann auch Innenverteidiger Antonio Rüdiger in der Pressekonferenz über seine Rolle und über die Vertragsverlängerung bei Real Madrid.
2: Infos von Nico Hartmann aus dem WM-Studio. Vielen Dank. Und das waren die Nachrichten mit Marc Weiß.
5: Das Wetter.
6: Ihr habt da heute viele Wolken über euch, die bringen auch mal vereinzelt etwas Regen. Dazu bleibt es warm heute mit bis zu 27 Grad. Morgen dann richtig heiß, 33 Grad, dazu erstmal schön und freundlich. Am Nachmittag kann es dann aber auch mal regnen oder gewittern morgen.
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6: Und hier kommen die Staus ab 12 Minuten Zeitverlust. Die A1 Köln-Euskirchen zwischen Hürth und dem Kreuz Bliesheim. 6 Kilometer Stau, ihr braucht hier 25 Minuten länger. Die A4 Olpe-Köln zwischen Bergisch Gladbach-Frankenforst und Köln-Merheim. 3 Kilometer Stau, 15 Minuten plus. Die A4 Köln-Aachen zwischen dem Dreieck Köln-Heumar und Köln-Eiffeltor. 6 Kilometer Stau, 12 Minuten. Die A46 Wuppertal-Düsseldorf zwischen Wuppertal-Barmen und Hahn-Ost. 9 Kilometer Stau, 1 Stunde plus. Und die A61 Mönchengladbach-Koblenz zwischen Gümnich und dem Dreieck Erftal. 2 Kilometer Stau, 12 Minuten plus. Gute Fahrt!
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6: Wisst ihr, was ich richtig schlimm finde? Wenn ich Stress habe, gut, da können wir auch schon aufhören, aber Es geht noch weiter. Wenn ich dann unter Stress eine wichtige Entscheidung treffen muss, dann bin ich so richtig randvoll mit Hass. Und eine Studie hat jetzt rausgefunden, das ist auch nicht gut. Wenn man unter Zeitdruck eine Entscheidung treffen muss, dann neigt man auch eher zur Vorsicht und wählt die sichere Option. Ob das dann die bessere ist, das ist eben dahingestellt. Aber die Studie zeigt auch, gezielte Atemübungen können das Stresslevel senken und dann entscheiden wir uns auch mal für den mutigeren Weg. Was essen wir gleich zum Mittag? Pizza oder Salat? Pizza oder Salat? Pizza oder Salat? Pizza! Yay! So mache ich das jetzt immer. Laura Potting ist hier. Einen schönen Tag wünsche ich euch.

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1: Ich bin Sebastian Kaiser. Dass die Veranstalter den Elberfelder Cocktail abgesagt haben, findet die Stadt schade. Aber sie wundert sich auch darüber. Sie hätte gerne zusammen mit dem Veranstalter nach Lösungen gesucht. Aber die haben das Stadtfest ohne Gespräch kurzfristig abgesagt, wie schon im vergangenen Jahr. Sie wollten auf dem Laurentiusplatz und der Herzogstraße feiern und die Straßen dazwischen sperren lassen. Aber die Straßensperrungen wollte die Stadt nicht genehmigen, wegen großer Sicherheitsbedenken der Verkehrsbehörde und der Polizei. In Vohwinkel sollen mehrere Sachen besser und schöner werden. In der Bezirksvertretung geht es heute Abend um neue Sitzgelegenheiten für den Lienhardtplatz im Zentrum des Stadtteils. Der Corneliuspark und der Spielplatz darin sollen ab Herbst komplett erneuert werden. Und SPD und CDU wollen an mehreren Straßen und Kreuzungen für weniger Staus sorgen.
2: Das Wetter.
3: Es kann heute mal regnen, aber nur stellenweise. Dazu gibt es viele Wolken, aber es ist richtig warm. Bis zu 27 Grad sind drin. Morgen dann 33 Grad maximal, also richtig sommerlich. Und der Tag morgen startet auch erstmal heiter. Im Tagesverlauf kommen dann aber mehr Wolken dazu morgen. Und die können auch vereinzelt mal Regen oder ein Gewitter bringen.
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3: Und hier kommen die Staus ab 12 Minuten Zeitverlust. Die A1 Dortmund-Münster zwischen Hamburg-Umwerne und Münster-Hiltrup. 7 Kilometer Stau, ihr braucht hier 20 Minuten länger. Die A1 Münster-Köln zwischen Hamberg-Kamen und Schwerte. 6 Kilometer Stau, 18 Minuten. Die A40 Essen-Dortmund zwischen Bochum-Hamme und Bochum-Harpen. 3 Kilometer Stau, eine Viertelstunde plus. Die A46 Wuppertal-Düsseldorf zwischen Wuppertal-Barmen und Hahn-Ost, 8 Kilometer Stau, eine Stunde plus. Und die A61 Venlo-Mönchengladbach zwischen dem Grenzübergang Grenzwald und Kaldenkirchen-Süd, 2 Kilometer Stau, 12 Minuten plus. Gute Fahrt!
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3: Hallo zusammen, ich habe jetzt einen Song für alle, die manchmal so ein Ticken zu laut sind, die in den Augen einiger vielleicht zu dick sind oder zu dünn, zu unsportlich, die zu wenig arbeiten und dann wieder zu viel. Manchmal, Leute, manchmal kann man es den Menschen einfach nicht recht machen. Und ganz ehrlich, das ist auch schlichtweg nicht unsere Aufgabe. Hier ist der Song zum einfach mal sein lassen. Hier ist Lola Young mit Messi und ich bin Laura Potting. Hallo!

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0: Jetzt aber auch hier Superstar-Dichte hoch 1000, oder?
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0: Gestern noch Mbappé, Messi oder Haaland und am Abend kommt schon Ronaldo, Portugal gegen Kongo und England mit Trainer Thomas Tuchel und Harry Kane gegen Kroatien. Das sind die Highlights, die uns bei dieser WM heute in ein paar Stunden erwarten. Nico Hartmann ist jetzt bei mir aus unserem WM-Studio. Hallo!
2: Hi!
0: Alles über diese Spiele erfahrt ihr dann hier bei uns. Aber Nico, wir wollen uns jetzt erstmal auf was viel Wichtigeres konzentrieren bei dieser WM, nämlich auf unsere Jungs. Am Samstag geht es gegen die Elfenbeinküste. Gib uns mal ein kleines Update. Was steht da so heute an?
2: Ja, da geht es heute wieder an die Arbeit. Bundestrainer Julian Nagelsmann bittet ab 11 Uhr Ortszeit zum Training. Hinterher gibt es noch ein individuelles Athletiktraining. Also da werden zu Recht die Zügel wieder angezogen. Schließlich soll am Samstag der nächste Sieg her gegen die Elfenbeinküste. Und das alles mit Rückenwind und guter Stimmung im Team, wie Kapitän Joshua Kimmich gestern nochmal betonte.
3: Man hat schon das Gefühl, dass wir uns alle gut miteinander verstehen und jeder dazu da ist, um an dem großen Ziel zu arbeiten.
2: Alle zugehört für das große Ziel, also den WM-Titel. Das ist doch eine schöne Aussage.
0: Das gefällt mir auch sehr gut. Wir sind gespannt und werden das aus der Distanz beobachten. Die Betonung liegt auf Distanz, denn wenn wir vor Ort wären, wäre das, also Leute, wenn ihr traurig seid bei dieser WM, ja, dass ihr nicht vor Ort seid in den Stadien, ganz ehrlich, seid froh, dass ihr hier seid. Es ist schweineteuer, nicht nur die Tickets, Nico, sondern alles.
2: Ja, das ist sicherlich für den Fan ganz klar die teuerste WM aller Zeiten, wenn wir alles zusammenrechnen. Ich habe Beispiele mitgebracht. Deutschland gegen Ecuador, Gruppenspiel 3. Da kosten Tickets für die günstigste Kategorie 230 Euro. Und damit nicht genug. Auch beim Parkplatz vor dem Stadion, wenn man den haben sollte, wird abgezockt. Das Parkticket bei der Partie USA gegen Paraguay hat schlappe 250 Euro gekostet. Wofür eigentlich, fragt man sich da. Ja. Und dann die Getränkepreise. Bis zu 19,80 Euro für einen halben Liter Bier im Stadion. Und selbst ein Wasser kostet 7 Euro. Die Fans vor Ort aber verzehren trotzdem. Was bleibt ihnen da auch anderes übrig? Aber wir haben einen Tipp für euch. Du hast es gerade schon gesagt. Spontan zur WM fahren. Da muss man wirklich wissen, was man tut. Da ist das Geld ganz schnell weg.
0: Also die Wucherpreise, muss ich echt sagen, sind bei der WM kaum zu fassen. Wir beobachten die Spiele ganz entspannt von hier, weil hier ist es auch schön und hier ist das Bier billiger.
2: Genau. So.
0: Danke, Nico, für die Infos.
2: Gerne.
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3: Mit Malte Albrecht, guten Tag. Es bleibt chaotisch auf den Straßen und Schienen bei uns in NRW. Fast jeden Tag ist die Staulage angespannt. Die SPD im Düsseldorfer Landtag fordert deshalb jetzt von der Landesregierung, konkret etwas dagegen zu tun. Thorsten Adolfs aus dem News-Team. Erstmal, was genau läuft denn schief im NRW-Verkehr?
4: Also die SPD kritisiert, dass unser Bundesland statt für kurze Wege mittlerweile eher für unendlich viele Staus bekannt sei. Zurzeit sind tausende Brücken marode. Das bedeutet, dass jede dritte Brücke in NRW eigentlich repariert oder erneuert werden müsste. Dazu kommen viele gesperrte Autobahnen wie die A40 und die A565. Auch auf der A4, der A42 und der A43 gibt es jede Menge Engpässe. Und dazu drohen bald Zugausfälle zwischen Köln und Bonn, weil auch dort gebaut werden muss. Das alles sorgt für massive Probleme. Und laut der SPD darf sich die Politik nicht länger wegducken, wenn alles gleichzeitig gesperrt oder kaputt ist.
3: Und was schlagen die Sozialdemokraten vor, damit sich die Lage bessert?
4: Die Sozialdemokraten wollen, dass eine zentrale Stelle den Überblick behält. Die Partei fordert außerdem eine landesweite Koordinierung, um Baustellen besser planen und aufeinander abstimmen zu können. Und die SPD fordert für betroffene Gebiete ein finanzielles Hilfspaket des Landes. Das, was im Moment in der Verkehrspolitik passiere, sei eine finanzielle Bankrotterklärung, heißt es von Sozialdemokraten und FDP. Noch nicht beschlossen wurde heute in Düsseldorf übrigens ein U-Ausschuss zur sogenannten Scharrenbach-Affäre. Der NRW-Heimat- und Bauministerin werden Machtmissbrauch, Mobbing und eine übertriebene Kontrolle vorgeworfen. Sie sagt, ja, ich habe Fehler gemacht. Die Mobbing-Vorwürfe weist die CDU-Politikerin aber zurück.
3: Danke, Thorsten. Und jetzt weitere Themen im Überblick. Die Zahl der antisemitischen Vorfälle in Deutschland bleibt weiter hoch. So steht es im Jahresbericht der Meldestellen des Bundesverbands RIAS. Demnach gab es letztes Jahr mehr als 8.700 Vorfälle. Das sind ähnlich viele wie im Jahr davor, aber mehr als dreimal so viele wie vor Beginn des Gaza-Kriegs im Oktober 2023. Die EU lockert die Regeln für Schadstoffe in Kosmetikprodukten. Vertreter aus dem Europaparlament und dem Rat der EU-Länder haben sich darauf geeinigt, dass betroffene Produkte künftig länger auf dem Markt bleiben dürfen. Damit bekommen Hersteller mehr Zeit, sich an neue Verbote anzupassen. Bei den Chemikalien geht es um Stoffe, die Krebs auslösen oder das Erbgut verändern können. Gerade erst eingeschult und schon unter Druck. Etwa jeder fünfte Erstklässler in Deutschland leidet unter Stress. Das zeigt eine aktuelle Forsa-Umfrage für die Krankenkasse KKH. Demnach haben 18% der Eltern das Gefühl, dass ihre 6- bis 7-Jährigen in der Schule oder im Alltag gestresst sind. Das liegt aber oft gar nicht am Lernstoff, sondern an Problemen mit Gleichaltrigen. Also zum Beispiel Streit mit anderen Kindern, Gruppendruck oder Mobbing. Laut KKH ist der Wechsel von der Kita in die Schule ein riesiger Einschnitt. Da könne es zu Reibereien und Konflikten kommen. Experten fordern deshalb, Kinder frühzeitig emotional besser zu stärken. Und das waren die Nachrichten mit Malte Albrecht.
5: Das Wetter.
6: Die vielen Wolken bleiben heute den ganzen Tag und sie bringen auch mal stellenweise etwas Regen. Dazu wird es richtig warm heute, bis zu 27 Grad sind drin. Morgen wird es dann richtig, richtig heiß, bis zu 33 Grad. Dazu erstmal heiter und sonnig. Im Tagesverlauf kann es dann aber auch mal ganz vereinzelt Schauer und Gewitter geben.
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6: Und das sind die Staus ab 9 Minuten Zeitverlust. Die A1 Münster-Dortmund zwischen Hamburg und Berne und dem Kreuz Dortmund-Unna. 10 Kilometer der Stau, ihr braucht hier 19 Minuten länger. Die A4 Aachen-Köln zwischen dem Kreuz Köln-West und Köln-Eiffeltor, 3 Kilometer Stau, 13 Minuten. Die A44 Dortmund-Kassel zwischen Lichtenau und Marsberg, 4 Kilometer Stau, 9 Minuten plus. Die A46 Wuppertal-Düsseldorf zwischen Wuppertal-Barmen und Hahn-Ost, 9 Kilometer Stau, eine Stunde kommt hier oben drauf. Und die A61 Venlo-Mönchengladbach zwischen dem Grenzübergang Grenzwald und Kaldenkirchen Süd, 1 Kilometer Stau, 13 Minuten plus. Kommt gut durch.
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6: Dinge, die man im Zeitalter von KI immer leichter sagen kann. War ich nicht, war KI. 2001 war das noch ein bisschen schwieriger und darum geht es in diesem Song hier. Das ist It Wasn't Me, Shaggy und ich bin Laura Pottin. Hallo.
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3: Der Ralf, das ist mein Mann und der trinkt, sag ich immer, ne? Dann hört sich das so an, als ob der immer, ja, der, ja, der, nein, der, sag mal so, der trinkt gerne mal. Der ist, wenn der auf eine Feier geht, sag ich mal, ist der noch nie durstig nach Hause gekommen. Ja, der geht auch jeden Abend, geht der in die Nachbarschaft, geht der zu Günther. Ja, Günther ist, wie soll ich sagen, Günther ist, der arbeitet in der Brauerei. Und der kriegt immer so Bier für umsonst. Und Deputat kriegt er nach Hause von seiner Firma immer so Bier. Und da geht der Ralf jeden Abend eben hin, hat gesagt, der immer helfen. Da geht. Ja. Letztens sag ich auch zu Günther, ich sag, kriegst du immer noch das Bier? Ja. Ich sag, immer noch so viel? Ja. Ich sag, jeden immer, ihr. Ich sag, immer noch umsonst, ihr. Ich sag, wie viel kriegst du eigentlich, sind da 10 Kisten? Ich sag, du kriegst keine 10 Kisten Bier im Monat. Sagt er, doch. So, was machst du mit den restlichen Kisten? Sagt er, die hole ich ganz normal im Getränkemarkt.
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1: Ich bin Sebastian Kaiser. Dass die Veranstalter den Elberfelder Cocktail abgesagt haben, findet die Stadt schade. Aber sie wundert sich auch darüber. Sie hätte gerne zusammen mit dem Veranstalter nach Lösungen gesucht. Aber die haben das Stadtfest ohne Gespräch kurzfristig abgesagt, wie schon im vergangenen Jahr. Sie wollten auf dem Laurentiusplatz und der Herzogstraße feiern und die Straßen dazwischen sperren lassen. Aber die Straßensperrungen wollte die Stadt nicht genehmigen, wegen großer Sicherheitsbedenken der Verkehrsbehörde und der Polizei. In Vohwinkel sollen mehrere Sachen besser und schöner werden. In der Bezirksvertretung geht es heute Abend um neue Sitzgelegenheiten für den Lienhardtplatz im Zentrum des Stadtteils. Der Corneliuspark und der Spielplatz darin sollen ab Herbst komplett erneuert werden. Und SPD und CDU wollen an mehreren Straßen und Kreuzungen für weniger Staus sorgen.
2: Das Wetter.
3: Einige Wolken am Start heute, die bringen teils Regen, aber wirklich nur teilweise. Dazu ist es warm heute bis 27 Grad. Und ab morgen gibt es dann richtig sommerliche Temperaturen, bis zu 33 Grad. Dazu erst sonnig, dann aber mehr Wolken und dann auch Regen und Gewitter im Tagesverlauf zumindest möglich, aber nur stellenweise.
2: NRW Verkehr.
3: Und das sind jetzt die Staus ab 14 Minuten Zeitverlust. Die A1 Münster-Dortmund zwischen dem Kamener Kreuz und dem Kreuz Dortmund-Unna. 6 Kilometer Stau, 14 Minuten plus. Die A4 Aachen-Köln zwischen dem Kreuz Köln-West und Köln-Eiffeltor. 5 Kilometer Stau, 22 Minuten. Die A44 Dortmund-Kassel zwischen Lichtenau und Diemelstadt. 7 Kilometer Stau, hier kommt eine Viertelstunde obendrauf. Die A44 Kassel-Dortmund zwischen Lichtenau und dem Kreuz Winnenberg-Haaren. 6 Kilometer Stau, eine Viertelstunde plus. Und die A46 Wuppertal-Düsseldorf zwischen Wuppertal-Barmen und Hahn-Ost. 9 Kilometer Stau, eine Stunde braucht ihr hier länger. Haltet durch und fahrt vorsichtig.
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3: Da hatten Leute in England in einem Riesenrad Sex. Auf einem Festival. Was ist los mit den Leuten? Erstens, das schaukelt doch wie die Sau. Zweitens, wie schnell waren die denn fertig? So eine Runde dauert ja nicht ewig. Und drittens, wird die Gondel danach desinfiziert? Ich habe sehr viele Fragen. Sehr, sehr viel. Unangenehm, die ganze Sache. Laura Potting hier, hallo zusammen.

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0: Und habt ihr auch so einen krassen Ohrwurm nach Sonntag? Ein WM-Auftakt, oder? Deutschland gewinnt 7:1 gegen Curaçao und damit gab es auch 7-mal Major Tom von Peter Schilling zu hören. Das ist ja wieder die offizielle deutsche Torhymne. So, und wir haben mit Peter Schilling vor dem WM-Start gequatscht und ihn da gefragt, was er wohl denkt, wie oft wird Major Tom in der Vorrunde wohl zu hören sein?
1: Ja, schwer zu sagen. Ich guck mal in die Glaskugel und tippe, dass wir insgesamt in allen drei Spielen uns 11-mal freuen dürfen.
0: So, und komm, wenn wir schon dabei sind, wollen wir auch einen Tipp fürs Finale hören.
1: Ich glaube, dass wir eine Überraschung erleben von Platz 1 bis Platz 4. Ich glaube allerdings, dass ich da sehr konservativ bin beim Endspiel und tippe auf ein Endspiel, wo Spanien auf jeden Fall dabei ist, entweder gegen Frankreich oder gegen Deutschland.
0: Mal sehen, ob er immer noch so denkt nach Spaniens Auftakt. Wir fragen ihn einfach, denn Peter Schilling kommt am Samstag rum in unsere WM-Sendung aus dem Deutschen Fußballmuseum. Wir bereiten euch von 10 bis 14 Uhr am Samstag auf das nächste Deutschlandspiel vor. Mit dabei in der Talkrunde sind auch noch Nelson Müller, Fußballexperte Timo Latsch und Ex-Fußballprofi Kevin Großkreuz. Moderiert wird das alles von the one and only Jürgen Bangert. Also schaltet ein und macht jetzt nochmal gerne richtig, richtig laut. Hier ist der Song, den wir bei dieser WM hoffentlich noch sehr, sehr, sehr, sehr, sehr, sehr oft hören werden. Hier ist für euch Major Tom.
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1: Mit Malte Heilbricht. Schönen guten Tag. Viele Jugendliche sind oft in sozialen Medien unterwegs. Ihre Eltern sehen das aber nicht unbedingt gerne. Das ist das Ergebnis einer Umfrage für die EU-Kommission. Demnach bewerten Jugendliche den Umgang mit TikTok, Instagram und Co. ganz anders als ihre Eltern. Thorsten Adolfs aus den Nachrichten. Wie denken denn Jugendliche über die Plattformen?
2: Tatsächlich sehen viele von ihnen die Sache entspannt. Fast die Hälfte der Jugendlichen in der EU findet, dass soziale Medien einen positiven Einfluss auf ihre Stimmung haben. Bei den Eltern sieht das laut der EU-Umfrage aber komplett anders aus. Die meisten sind eher skeptisch und vermuten deutlich öfter negative Folgen für die mentale Gesundheit. Interessant ist auch, dass Eltern oft daneben liegen, wenn es um die tägliche Zeit vor dem Bildschirm geht. Jugendliche sind etwa eine Stunde länger online, als die Eltern glauben. Im Schnitt verbringen sie 4,5 Stunden an einem Schultag und mehr als 6 Stunden an Samstagen oder Sonntagen vor Handys, Tablets oder dem Fernseher.
1: In immer mehr Ländern wird ja über Social-Media-Verbote diskutiert. Ist so etwas auch auf EU-Ebene denkbar?
2: Das ist gerade das große Thema bei den Experten in Brüssel. Die beraten nämlich genau darüber, ob so ein Verbot für junge Leute sinnvoll wäre. In 4 Wochen erfahren wir, was die Fachleute der EU-Kommission empfehlen. Klar ist, wenn sich an den Altersregeln für Plattformen etwas ändern soll, dann geht das nur über die EU und nicht allein durch zum Beispiel deutsche Gesetze. Je nachdem, wie Brüssel entscheidet, könnte das also auch bei uns in Deutschland einiges verändern.
1: Thorsten Adolfs, vielen Dank für die Infos. Und jetzt weitere Nachrichten in unserer Zusammenfassung. Die schwerkranke norwegische Kronprinzessin Mette-Marit hat eine neue Lunge bekommen. Das teilte das norwegische Königshaus mit. Die Lungentransplantation sei erfolgreich verlaufen, heißt es. Mette-Marit litt unter einer schweren Lungenfibrose. Die Krankheit gilt als nicht heilbar. Bundesinnenminister Dobrindt ist dafür, das Bürgergeld zu kürzen. Die Regelsätze seien in der vergangenen Wahlperiode massiv erhöht worden, sagte er dem Fokus. Der Regelsatz sei derzeit zu hoch. Damit sollte das Existenzminimum abgedeckt werden und nichts darüber hinaus. In Bayern darf die AfD weiter vom Verfassungsschutz beobachtet werden. Das hat der Bayerische Verwaltungsgerichtshof entschieden und bestätigte damit ein Urteil aus erster Instanz. Es gebe weiterhin ausreichende Anhaltspunkte für verfassungswidrige Bestrebungen innerhalb der Partei, hieß es. Ob an der Kasse, im Supermarkt oder in der Drogerie, beim Bezahlen hört man immer öfter den Satz "mit Karte bitte". Die Bundesbank hat dazu jetzt eine Studie gemacht und dabei ist herausgekommen, im vergangenen Jahr wurden in Deutschland zum ersten Mal mehr Einkäufe bargeldlos bezahlt als mit Scheinen und Münzen. In 55% der Fälle zücken wir inzwischen die Girocard, aber auch das mobile Bezahlen mit Smartphone oder Smartwatch wird immer beliebter. Trotzdem bleibt Bargeld wichtig. 80% der Befragten möchten, dass Bargeld auch künftig als Zahlungsmittel erhalten bleibt. Und das waren die Nachrichten mit Malte Albrecht.
3: Das Wetter.
4: Ihr habt da heute viele Wolken über euch, die bringen auch mal vereinzelt etwas Regen. Dazu bleibt es warm heute mit bis zu 27 Grad. Morgen dann richtig heiß, 33 Grad, dazu erstmal schön und freundlich. Am Nachmittag kann es dann aber auch mal regnen oder gewittern morgen.
3: NRW Verkehr.
4: Und das sind die Staus ab 17 Minuten Zeitverlust. Die A1 Münster-Dortmund zwischen dem Kamener Kreuz und Unna 6 Kilometer Stau. Ihr braucht hier 17 Minuten länger. Die A4 Aachen-Köln zwischen dem Kreuz Köln-West und Köln-Eiffeltor. 5 Kilometer Stau, 17 Minuten plus. Die A44 Dortmund-Kassel zwischen dem Kreuz Wünnenberg-Haaren und Lichtenau. 4 Kilometer Stau, 17 Minuten. Die A44 Kassel-Dortmund zwischen Lichtenau und dem Kreuz Wünnenberg-Haaren. 7 Kilometer Stau, 24 Minuten plus. Und die A46 Wuppertal-Düsseldorf zwischen Wuppertal-Barmen und Wuppertal-Kronenberg. 8 Kilometer Stau, eine Dreiviertelstunde plus. Gute Fahrt!
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4: Hallo zusammen, mein Name ist Laura Potting und sag auch mal Hallo jetzt hier.
5: Hallo, hallo, Lisa Feller ist da.
4: So, ich freue mich.
5: Ich mich auch.
4: Bist du krass im WM-Fieber gerade, oder?
5: Ehrlich gesagt noch nicht, weil ich mal beim ersten Spiel schon parallel einen Auftritt hatte.
4: Das ist schlecht.
5: Und bei meinem zweiten jetzt auch.
4: Aber warte mal, wie war das denn bei deinem ersten? Gab es da so Leute im Publikum und hast du so eine komische, weil ich meine, es sind 7 Tore gefallen, ja, dass sie irgendwie, war komisch oder hast du es nicht gemerkt?
5: Das war ganz lustig, weil die Leute immer nicht wissen, wenn die das Handy anhaben, im dunklen Raum, das leuchtet so krass. Man wird wirklich von unten wie mit mit einem Scheinwerfer angestrahlt. Und dann habe ich irgendwann gesagt, der Herr hinten, es tut mir leid, ich sehe es einfach. Und der so, oh nein, aber es steht doch schon 3-1.
4: Also das war echt ganz cool. Du bist auf Tour, du hast es gerade schon gesagt und du hast uns was mitgebracht, nämlich Tickets für deine Show jetzt am Samstag in Münster.
5: Mhm.
4: Und die könnt ihr gewinnen diese Stunde. So, Lisa, wir erklären gleich, wie es ganz funktioniert. Wir spielen jetzt aber erstmal Musik und du musst jetzt raten. Also wir spielen jetzt einen Song.
5: Okay.
4: Und ich sage dir einen Satz aus diesem Lied und du musst raten, welches es ist, ja?
5: Ach, weißt du was? Ich liebe ja Quiz. Ich habe jetzt schon richtig Bock, dass ich es weiß.
4: Ich glaube, es ist einfach, wenn du es nicht weißt, bin ich auch schwer enttäuscht
5: von dir.
4: Okay. Du ziehst nervös an deiner Zigarette.
5: Du ziehst nervös an deiner Zigarette. Ah, okay. Also ich kenne das Lied, aber du weißt, wie es ist unter Druck. Ich kann nicht. Auf jeden Fall ist es echt. Du trägst keine Liebe in dir.
4: So, geballte Musikkompetenz hier. Oh. Hervorragend. Also echt, du trägst keine Liebe in dir. Gibt's gleich vorher noch Leonie mit Don't Worry und danach quatschen wir weiter mit Lisa Feller.
5: Das ist völlig richtig.

0: Leute, Lisa Feller ist da. Hallo.
1: Hallo, Laura.
0: Ich frage die Leute gerne so zu Anfang eines Interviews. Gab es etwas, worüber du dich total gefreut hast in den letzten Tagen oder worüber du herzlich lachen musstest?
1: Also ich lache ja total gerne.
0: Ach was, wusste ich gar nicht.
1: Ja, es ist immer so, dass die Leute ja auch fragen, bist du privat genauso lustig? Und dann denke ich, oh Gott, ich glaube, ich bin noch schlimm. Aber genau das macht es ja auch aus, dass ich gerne beobachte und dass ich Alltagssituationen sehr lustig finde.
0: Ja.
1: Mir reicht das ja schon, dass jemand stolpert. Aber nicht hinfällt. Dann ist es nämlich nicht mehr lustig.
0: Ja, okay, das hast du jetzt sehr gut gerettet.
1: Oder?
0: Dieses Jahr bist du wieder am Start beim Comedy Camp. Erstmal, ich weiß, du kannst jetzt eigentlich nichts anderes antworten, als ich denke, aber hast du Bock?
1: Nee, genau. Nö, so nee, nächste
0: gar
1: Frage.
0: Nicht.
1: Ich liebe diese Veranstaltung, weil es immer gutes Essen gibt. Aber das ist wirklich so. Man kommt
0: also
1: dahin.
0: Im Backstage, ne?
1: Ja, das ist ja echt schon die halbe Miete. Und es ist immer so, dass die Leute, die da hinkommen, ja auch Bock haben.
0: Mhm.
1: Und deswegen macht es richtig Spaß.
0: Du bist auch noch auf Tour. Schön für dich heißt diese Tour. In welcher konkreten Situation kam dir dieser Name? Schön für dich.
1: Es war einfach eine Situation an der Kasse. Und ich habe ein gutes Verhältnis zu meinen ganzen Kassiererinnen. Das eine.
0: Das auch zu meinen ganzen Kassiererinnen.
1: Das klingt, als hätte ich so
0: eine. Ich besitze sie alle.
1: Als hätte ich so eine Supermarkt-Dynastie. Nein, aber weißt ja, wie es ist. Man war die hat Schicht
0: ja,
1: und so.
0: Ja, kenn
1: und
0: ich, ja.
1: Dann war das einfach so, dass es so eine Situation gab, wo ich mit der so ein bisschen rumgealbert habe. Und hinter mir stand eine Bekannte. Und wie die Situation ist, das könnt ihr dann in der Show sehen.
0: Aber wow, was ein Teaser.
1: Oder? Und hinter mir sagte deine Bekannte, das ist aber schön für dich. Und dann dachte ich, guck mal, das ist so ein Satz, der so ein schlechtes Image hat. Aber,
0: das stimmt.
1: Aber manchmal ist man doch auch froh, so Sätze zu haben, wenn man gar nicht weiß, was man sagen soll.
0: Wir hatten gestern die Situation in der Redaktion, da sagte eine Kollegin, boah, sie hat richtig scheiße geschlafen. Und ein Kollege antwortete darauf, nee, ich habe super geschlafen. Und du dachtest dir so, ja, ist ja schön für dich, aber was ist los mit dir?
1: Das ist der perfekte Satz für, ja, schön für dich.
0: Ja, schön also, für dich.
1: Ja, und das ist eben das Coole, dass der Satz so vielschichtig einsetzbar ist.
0: Du bist auf Tour, ich habe es gerade gesagt, Samstag ist ein besonderer Termin, denn es ist der 20.06.2026. Und da, genau vor 20 Jahren, hast du nämlich als Stand-Upperin angefangen. Das ist also am Samstag ein Jubiläumsauftritt. Da muss man ja eigentlich auch einen ausgeben. Und das machst du mit Tickets. Willst du die, weil die Leute können jetzt anrufen, möchtest du mal einmal aufrufen?
1: Ja, total gerne.
0: Leg
1: also,
0: los.
1: Wenn ihr Lust habt, am Samstag bei meiner Riesensause in Münster dabei zu sein, dann habt ihr vielleicht Glück, wenn ihr hier anruft und könnt 2x2 Tickets gewinnen.
0: Also 2x2 Tickets haben wir hier rumliegen, ja. Das heißt, wenn ihr anruft, jeder kriegt dann 1x2 Tickets, so, ja. Aber wir haben insgesamt 4 Tickets hier rumliegen. Und ihr könnt jetzt anrufen 0800 50 80 550. Kostenlos ist diese Hotline und mit etwas Glück kriegt ihr dann die Tickets viel Erfolg.
1: Und zur zweiten Halbzeit ist man auch echt wieder zu Hause.
0: Ja, stimmt, da ist Deutschland Spiel.
1: Hm.
0: Ja, sagen wir jetzt lieber.

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1: Ich bin Sebastian Kaiser. Dass die Veranstalter den Elberfelder Cocktail abgesagt haben, findet die Stadt schade. Aber sie wundert sich auch darüber. Sie hätte gerne zusammen mit dem Veranstalter nach Lösungen gesucht. Aber die haben das Stadtfest ohne Gespräch kurzfristig abgesagt, wie schon im vergangenen Jahr. Sie wollten auf dem Laurentiusplatz und der Herzogstraße feiern und die Straßen dazwischen sperren lassen. Aber die Straßensperrungen wollte die Stadt nicht genehmigen, wegen großer Sicherheitsbedenken der Verkehrsbehörde und der Polizei. In Vohwinkel sollen mehrere Sachen besser und schöner werden. In der Bezirksvertretung geht es heute Abend um neue Sitzgelegenheiten für den Lienhardtplatz im Zentrum des Stadtteils. Der Corneliuspark und der Spielplatz darin sollen ab Herbst komplett erneuert werden. Und SPD und CDU wollen an mehreren Straßen und Kreuzungen für weniger Staus sorgen.
2: Das Wetter.
3: Es kann heute mal regnen, aber nur stellenweise. Dazu gibt es viele Wolken, aber es ist richtig warm. Bis zu 27 Grad sind drin. Morgen dann 33 Grad maximal, also richtig sommerlich. Und der Tag morgen startet auch erstmal heiter. Im Tagesverlauf kommen dann aber mehr Wolken dazu morgen. Und die können auch vereinzelt mal Regen oder ein Gewitter bringen.
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3: Und hier kommen die Staus ab 14 Minuten Zeitverlust. Die A1 Münster-Dortmund. Zwischen Kamener Kreuz und Unna 6 Kilometer Stau. Ihr braucht hier so circa 16 Minuten länger. Die A44 Kassel-Dortmund. Zwischen Lichtenau und dem Kreuz Winnenberg-Haaren 8 Kilometer Stau, 27 Minuten. Die A46 Wuppertal-Düsseldorf. Da steht ihr zwischen Wuppertal-Barmen und Wuppertal-Sonnborn im Stau auf 6 Kilometern. Ihr braucht so circa 24 Minuten länger. Die A57 Nimwegen Köln zwischen Mörskapellen und dem Kreuz Meerbusch. 6 Kilometer Stau, 35 Minuten plus. Und die A61 Venlo-Mönchengladbach zwischen Grenzübergang Grenzwald und Kaldenkirchen Süd. 2 Kilometer Stau, eine Viertelstunde plus. Gute Fahrt!
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3: Hallo zusammen und diesen Mittwochmittag, den verbringen wir gleich mit Ross, Rachel, Monica Chandler, Phoebe und Joey, musikalisch I'll Be There For You gleich. Der Soundtrack zu einer der besten Serien ever, nämlich Friends. Vorher noch Ed Sheeran mit Thinking Out Loud. Und ich bin Laura Potting, hi!
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0: So, hallo zusammen und schönen Mittag. Wollt ihr am Samstag jetzt zu Lisa Feller in die Halle Münsterland in Münster? Ihr konntet anrufen und Tickets gewinnen. Hallo, mit wem spreche ich?
1: Ja, hallo, mit Barbara Wegischolli.
0: Hallo Barbara, wo steckst du gerade?
1: Im Auto.
0: Und hast du denn die Lisa Feller schon mal live gesehen?
1: Nein.
0: Und würdest du sie gerne mal live sehen?
1: Ja, weil sie lustig und cool ist. So lustig wie wir auch. Ich bin auch mega lustig, manchmal.
0: Das hört sich sehr gut an. Wen würdest du mitnehmen?
1: Weiß ich noch nicht so genau. Wahrscheinlich meine Freundin. Weil meine Kinder wäre fies, davon habe ich zu viele. Also nehme ich meine Freundin mit.
0: Wie viele Kinder hast du denn?
1: 5.
0: Und würden die denn gerne mitkommen?
1: Mit Sicherheit alle.
0: Ehrlich?
1: Ehrlich.
0: Weißt du was? Weil du so nett bist und weil ich es jetzt eh selber bin und ich das entscheiden kann, kannst du auch von mir aus alle deine 5 Kinder mitbringen, weil ich das so cool finde.
1: Oh mein Gott, ist das cool. Oh, schön.
0: Und deine Freundin auch. Komm, weil das einfach Wochenende ist und weil es mein 20. Bühnenjubiläum ist und ich freue mich, Barbara.
1: Boah, ich freue mich riesig. Danke.
2: Barbara, hier ist die Laura Potting jetzt aus dem Radio. Ich habe einfach der Lisa das Mikro übergeben. Liebe Barbara, da haben wir dich gut reingelegt, oder, mit der Lisa?
1: Ja, richtig, aber.
0: Cool. Und wie alt sind denn die Kinder? Das muss ich jetzt nochmal fragen.
1: Ja, querbeet eigentlich. 26, 24, 23, 16, 12.
0: Wie geil ist das? Also, du kannst auch nochmal Bescheid sagen, wie viele davon kommen, aber das finde ich echt cool, wenn du dann mit der ganzen Suppe auftauchst.
2: Ah, schön. Überraschung gelungen. Liebe Barbara, fahr vorsichtig und hab viel Spaß am Samstag.
1: Oh mein Gott, danke.
0: Ja, tschüss. Samstag, tschüss.
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3: Mit Malte Albrecht, guten Tag. Es gibt weniger gute Nachrichten für unser gesellschaftliches Zusammenleben. Der aktuelle Bericht des Bundesverbandes der Recherche- und Informationsstellen Antisemitismus, RIAS, ist da. Und der zeigt, antisemitische Vorfälle in Deutschland waren auch im vergangenen Jahr auf einem besorgniserregend hohen Stand. Thorsten Adolfs aus dem News-Team, wie sieht die aktuelle Lage denn aus?
4: Also der neue RIAS-Jahresbericht macht eins ganz deutlich. Antisemitismus ist bei uns leider wieder zur traurigen Normalität geworden. Insgesamt wurden über 8.700 Fälle registriert. Das sind rechnerisch fast 24 Vorfälle an jedem einzelnen Tag. Die Menschen erleben diese Anfeindungen dabei nicht irgendwo, sondern mitten im Leben, beim Einkaufen im Supermarkt, auf dem Weg in die Schule oder zur Uni oder sogar am Arbeitsplatz. Und das reicht dann von Beleidigungen und Bespucken bis hin zu tätlichen Angriffen und Schmierereien an privaten Wohnhäusern oder Gedenkorten.
3: Was sagen Experten dazu?
4: Experten wie der Antisemitismusbeauftragte der Bundesregierung Klein oder RIAS-Vorstand Steinitz sprechen von einer gefährlichen Entwicklung, die die gesamte Demokratie und Freiheit angreift. Auch der Präsident des Zentralrats der Juden, Schuster, sieht das so. Er hat der NOZ gesagt, dass diese Entwicklung jüdisches Leben zunehmend aus der Öffentlichkeit verdrängt. Die Botschaft ist klar, statt wegzuschauen, brauche es einen lauten gesellschaftlichen Widerspruch, sagen die Experten. Es gehe darum, jeden Tag Haltung zu zeigen, wenn wir unsere offene Gesellschaft bewahren wollen.
3: Danke, Thorsten. Und jetzt weitere Nachrichten, kurz und kompakt. Gentechnisch veränderte Lebensmittel dürfen in der EU künftig ohne spezielle Kennzeichnung im Supermarkt verkauft werden. Das hat das Europaparlament beschlossen. Die neuen Regeln betreffen Lebensmittel mit geringen Geneingriffen. Bei diesen Produkten sollen auch die aufwendigen Umweltprüfungen vor der Zulassung wegfallen. NATO-Generalsekretär Rutte hat das geplante Rahmenabkommen im Iran-Krieg begrüßt. Die Öffnung der Straße von Hormuz sei ein gewaltiger Fortschritt, sagte Rutte in Brüssel. Durch das von US-Präsident Trump vermittelte Abkommen könne außerdem sichergestellt werden, dass der Iran niemals in den Besitz einer Atomwaffe komme. Nach der Sperrung der Bonner Nordbrücke richtet die Stadt zwei neue kostenlose Park-and-Ride-Plätze ein. Pendler können die Stellflächen ab dem kommenden Montag nutzen. Die Maßnahme soll den derzeit ebenfalls kostenlosen Nahverkehr entlasten und die angespannte Verkehrslage rund um die gesperrte Brücke entschärfen. Im Kampf gegen den Fachkräftemangel hat die Bundesregierung in den letzten Jahren im Ausland kräftig die Werbetrommel gerührt und das mit Erfolg. Seit 2020 sind rund 765.000 Menschen aus Nicht-EU-Ländern zum Arbeiten hierher gekommen. Das zeigen Zahlen des Bundesinnenministeriums. Demnach reisten letztes Jahr rund 200.000 Menschen mit einem entsprechenden Visum ein, deutlich mehr als in den Jahren davor. Die meisten Fachkräfte kommen aus Indien, gefolgt von Vietnam und der Türkei. Als Fachkraft können etwa Menschen mit Berufsausbildung, Hochschulausbildung oder im Rahmen von Forschung nach Deutschland kommen. Auch wer aktiv auf Jobsuche ist oder eine Berufsausbildung machen will, kann eine Aufenthaltsgenehmigung beantragen. Die Regeln dafür waren in den letzten Jahren gelockert worden. Und das waren die Nachrichten mit Malte Albrecht.
5: Die Hitze kommt. Gerade haben wir am Bayernburger Stausee 21 Grad, Elberfeld am Ölberg 22 Grad und der Drei-Tage-Trend, der wird heiß. Donnerstag, Freitag, Samstag sehr viel Sonne, über 30 Grad. Hier ist der Verkehr. A1 Richtung Dortmund zwischen Gevelsberg und Hagen Nord, 5 Kilometer stockend, 10 Minuten plus und ein Blitzer am Jagdhaus, Höhe Hausnummer 15.
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5: Habt ihr Bock auf ein Festival am See? Nur nette Leute, ganz viele Stars auf der Bühne, alle sind gut drauf und haben Spaß. Und ihr müsst nicht mal auf dem Festivalgelände zelten, weil es eben nur einen Tag geht. Das ist unser Rainbow Festival. Übernächsten Samstag hört ihr gleich gegen 14:45. Wir gehen rein in den Nachmittag hier mit dem von Cher, Radio Wuppertal am Mittwoch. Ich bin Michael Brockhaut. Ich wünsche euch einen schönen Nachmittag.

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1: 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Kein Wunder, dass er und Europop-Legende Cascada mit ihrem aktuellen Hit einen der Sommerhits des Jahres geliefert haben. Und nicht nur musikalisch passt Felix Jähn perfekt zum Rainbow Festival. 2018 erst das Outing als bisexuell und seit 2024 präsentiert sich Felix Jähn aktiv als nicht-binäre Person. 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
1: Das Rainbow Festival quasi in Person. 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

0: Mittwochnachmittag, Radio Wuppertal läuft bei euch 14.22 Uhr.
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0: Es ist 2:30.
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2: Mit Markus Buchwald. Guten Tag. Eine wichtige Straße in Wuppertal wird saniert, die Stadt plant aber keinen Radweg. Das geht gar nicht, sagen alle Parteien in der Bezirksvertretung Heckinghausen. Die Entscheidung fällt in 2 Wochen im Verkehrsausschuss. Mehr dazu von Christiane Rüffer.
3: Es geht um die Waldeckstraße. Die ist seit über einem Jahr gesperrt, weil die Brücke über der Wupper komplett neu gebaut wird. Aber erst jetzt schlägt die Stadt vor, auch die stark beschädigte Waldeckstraße selbst zu sanieren. Die Parteien fordern dabei mindestens einen Radweg oder zumindest einen Fahrradschutzstreifen und auch neue Bäume. Laut Stadt ist in der Straße zu viel Verkehr und zu wenig Platz für einen Radweg. Aber die Parteien in Heckinghausen finden einen Radweg wichtig, auch wegen der neuen Gesamtschule, die ganz in der Nähe entsteht.
2: Die Sanierung der Realschule Vohwinkel verzögert sich um mehr als ein Jahr und wird teurer. Das hat die Stadt Wuppertal mitgeteilt. Ursache sind demnach die historischen Fundamente der Schule. Mehr von Angela Wegener.
4: Die alten Fundamente sind nicht tragfähig genug und müssen erweitert werden. Fachleute müssen nun rund 100 Mikropfähle im Boden verankern, damit das Fundament das neue Gebäude tragen kann. Außerdem können wegen der Verzögerung Fördermittel nicht genutzt werden und die Stadt muss die Sanierung jetzt komplett mit Krediten finanzieren. Die Bauarbeiten, die längere Mietdauer des Ausweichquartiers an der Yorkstraße und die zusätzlichen Planungen verteuern die Maßnahme um gut 2 auf rund 34,5 Millionen Euro. Frühestens in den Herbstferien 2029 wird das Gebäude fertig.
2: Bei dem E-Scooter-Unfall heute Morgen ist der Fahrer lebensgefährlich verletzt worden. Wie berichtet, war er auf der Westkotter Straße in Wichlinghausen gestürzt. Erst hatte die Polizei Fahrerflucht vermutet, aber jetzt sieht es nach einem Alleinunfall aus. Der 49 Jahre alte Mann liegt mit lebensgefährlichen Verletzungen im Krankenhaus. Die Westkotter Straße war 2,5 Stunden lang voll gesperrt. In Oberbarmen gab es auch einen Unfall mit einem E-Scooter. Da hat sich ein 12 Jahre alter Junge schwer am Fuß verletzt. Passiert ist das gestern Abend auf dem Parkplatz eines Discounters an der Weiherstraße. Die Polizei weist zum wiederholten Mal darauf hin, dass E-Scooter erst ab 14 Jahren gefahren werden dürfen. Für Leih-E-Scooter schreiben die Verleihfirmen sogar 18 Jahre vor. Das waren die Nachrichten mit Markus Buchwald.
0: Der 3-Tage-Trend wird heiß. Donnerstag, Freitag, Samstag, viel Sonne, über 30 Grad. In Wuppertal perfektes Freibadwetter. Und wir kriegen tropische Nächte, also es bleibt über 20 Grad warm nachts. Im Moment haben wir am Ostersbaum an der Lego-Brücke 21 Grad. Barmen am Alten Markt 22 Grad. Der Verkehr. A1 Richtung Dortmund zwischen Gevelsberg und Hagen Nord. 4 Kilometer stockend, 5 Minuten plus. A46 Richtung Kreuz Wuppertal Nord zwischen Faresbeck und Oberbarmen. 4 Kilometer stockend, 5 Minuten plus. Sagt gerne Bescheid, wenn ihr an einem Blitzer vorbeikommt. Das hier ist unsere WhatsApp-Nummer 0202 25 77 207.
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0: Ja, wir atmen nochmal durch, bevor die Hitze kommt, ne, die 30 Grad in den nächsten Tagen. Ich habe eine erfrischende Playlist am Start. Obwohl sie eigentlich erst im nächsten Monat dran sind, gibt's hier gleich Juli.
6: 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Das ist der perfekte Tag.
0: Und neue Musik von Ray. Hört ihr in den nächsten 20 Minuten bei uns.
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Ja, die Wuppertal läuft bei euch Mittwochnachmittag, 14.37 Uhr. Habt ihr so Menschen, die euch immer wieder den Tag versüßen, die es euch aus der Dunkelheit holen, wenn sie so strahlen? Bei mir ist es mein Bastian, deshalb habe ich ihn ja geheiratet. Genau um solche Personen geht es nämlich hier im Hit von Clock Clock, Out of the Dark. 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

0: 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Weil ich kann nicht schätzen.
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0: Oh, schon wieder die Schätzfrage. Zum dritten Mal nacheinander verliere ich in der Schätzfrage. Es ging heute Morgen um Filme. Wusstet ihr, aus welchem Jahr der erste Toy Story Film ist? 95 ist richtig. Ich habe 97 gesagt und mein Gegner Christian 96.
3: Hallo, ich bin Christian. Ich habe gerade gegen Jens beim Besserquisser gewonnen und ihr könnt genau das Gleiche machen. Nächste Woche.
0: Bitte nicht nochmal. Naja, es ist ja erst nächste Woche. Wir hören uns morgen früh wieder. Bis dahin.
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0: Viertel vor drei, Radio Wuppertal läuft bei euch. Guckt ihr die Geistens? Diese, naja, Doku über die reiche Protzfamilie, die sind ja viel unterwegs, ne, in Dubai oder mit der Indigo Star ihrer Yacht. Meine Lieblingsstelle, also ich habe die jetzt zwei, dreimal gesehen, mehr habe ich nicht ertragen, aber da sind sie in den USA unterwegs und da gehen die auch in so ein Restaurant und da sagt Carmen Geiss irgendwann, sag mal, die kennen uns hier alle, die sagen alle Hi Geiss. Ich fand's mega witzig. Hier, Atze Schröder suchtet die Serie offenbar auch.
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3: Ja, nee, ist klar.
4: Robert und Carmen Geiss. Die lassen sich doch gerade eine neue Villa in Saint-Tropez bauen. Ja, keiner weiß, wann der Bunker fertig wird. Aber auf eins können wir uns jetzt schon verlassen. Es wird geschmacklos wie immer. Mit Sicherheit, da bleiben die Geissens sich treu. Aber zwei Dinge der üblichen Inneneinrichtung werden aber doch geändert und fliegen gnadenlos raus aus dem Konzept. Shania und Lavinia. Ja, siehe, die Geissens-Töchter sind in der neuen Butze nicht vorgesehen. Ja gut, 900 Quadratmeter Wohnfläche, da ist einfach kein Platz für ein Kinderzimmer. Und das kennen doch viele Familien, dass der Nachwuchs zum Nesthocker wird und einfach nicht ausziehen will. Ja, deshalb sind da so viele Eltern auch für die Wiedereinführung der Wehrpflicht. Ja, was denn, hat doch nicht jeder so viel Geld wie Carmen und Robert, die sich einfach ein neues Zuhause bauen können und der Brut keinen Haustürschlüssel mehr geben. Bei den Geissens und ihrem Protzbau kriegt der Begriff Schloss auswechseln auch direkt eine komplett neue Bedeutung. Aber was machen die Nachwuchsgeissinis denn jetzt? Müssen die am Ende auf die 120 Quadratmeter Einliegerwohnung in Monaco aufpassen? Oder das Alpenchalet in Kitzbühel besetzen? Am Ende müssen die armen Kinder vielleicht sogar noch auf der Yacht wohnen. Was ein Leben.
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1: Mit Nico Hartmann. Ein möglicher Spionagevorfall sorgt beim WM-Teilnehmer Südkorea für Aufregung. Nach übereinstimmenden Medienberichten soll das nicht öffentliche Training des Teams vor dem wichtigen zweiten WM-Spiel gegen Co-Gastgeber Mexiko mit Hilfe einer Drohne ausgekundschaftet worden sein. Die Drohne sei am Dienstag zu Beginn des Trainings gesichtet worden und wurde später zum Absturz gebracht. Den Berichten zufolge konnten die mutmaßlichen Täter die Drohne wieder einsammeln und fliehen. Der Fußballverband Südkoreas hat die FIFA über den Vorfall informiert.
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2: Mit Malte Albrecht. Schönen guten Tag. In Deutschland wird mittlerweile beim Einkaufen öfter bargeldlos als mit Scheinen oder Münzen bezahlt. Die Bundesbank spricht deshalb in einer neuen Studie von einem echten Wendepunkt an der Ladenkasse. Mehr zum Thema von Thorsten Adolfs.
3: Die Entwicklung ist eindeutig. Insgesamt 55% der Zahlungen wurden im vergangenen Jahr mit Karte oder Smartphone erledigt, während Bargeld nur noch bei 45% der Käufer auf der Ladentheke landete. Das ist verglichen mit der Studie von vor 3 Jahren ein Rückgang um 6 Prozentpunkte. Besonders spannend vor allem das Bezahlen per Handy hat deutlich zugelegt. Es wird mittlerweile im Schnitt bei jedem 10. Einkauf genutzt. Wir müssen uns aber wohl keine Sorgen machen, dass das Bargeld komplett verschwinden könnte. Auch wenn wir immer öfter zur Karte greifen, will die große Mehrheit der Bürger nicht darauf verzichten. 8 von 10 Befragten finden es extrem wichtig, weiterhin mit Scheinen und Münzen bezahlen zu können. Deshalb heißt es von der Bundesbank auch, dass Bargeld als wichtiges Zahlungsmittel für alle Menschen erhalten bleiben soll. Das sei vor allem für Ältere wichtig und für Menschen, die weniger digital unterwegs sind, heißt es. Für die Studie wurden im vergangenen Herbst und Winter etwa 6.000 zufällig ausgewählte Bürger befragt.
2: Und jetzt weitere Themen in unseren Kurznachrichten. Das Europaparlament hat grünes Licht für verschärfte Abschieberegeln gegeben. Dazu gehören auch sogenannte Rückkehrzentren für abgelehnte Asylbewerber, die in Drittstaaten, also in Ländern außerhalb der Europäischen Union, errichtet werden sollen. Die EU-Staaten müssen noch zustimmen, das gilt aber als Formsache. US-Präsident Trump hat erneut dem Iran gedroht. Wenn Teheran sich nicht an die vereinbarte Waffenruhe halte, werde man sofort wieder Bomben abwerfen, sagte Trump beim G7-Gipfel in Evian. Die Waffenruhe ist Teil des Rahmenabkommens, das übermorgen unterzeichnet werden soll. Die SPD im NRW-Landtag hat der Landesregierung vorgeworfen, keinen Plan gegen den Infrastrukturnotstand zu haben. Inzwischen sei jede dritte Brücke im Land marode, hieß es in einer Aktuellen Stunde. Angesichts mehrerer Sperrungen von Autobahnbrücken und Zugstrecken fordert die SPD unter anderem eine zentrale Koordinierungsstelle für Baustellen. Wer im Sommer nach Griechenland reist, könnte im Urlaub bald von oben beobachtet werden. Die Strände sollen mit Drohnen und Satellitenbildern verstärkt überwacht werden. Laut griechischen Medien liegt im Parlament in Athen ein Gesetzentwurf dazu vor. Hintergrund ist, in Griechenland gibt es keine Privatstrände. Außerdem darf höchstens 1/3 eines Strandes für Liegen und Sonnenschirme kommerziell genutzt werden. Aber einige Strandbarbesitzer schummeln offenbar ganz gerne mal und möblieren ihre Strandabschnitte etwas großzügiger. Weil die Behörden unmöglich jeden Strand kontrollieren können, soll jetzt verstärkt Technik helfen. Bei Verstößen drohen den Gastronomen saftige Geldstrafen oder im schlimmsten Fall sogar die Betriebsschließung. Und das waren die Nachrichten mit Malte Albrecht.
4: Die Hitze kommt. Gerade haben wir in Ronsdorf an der Blombachtalbrücke 20 Grad, am Langerfelder Markt 22 Grad, aber der 3-Tage-Trend, der wird heiß. Donnerstag, Freitag, Samstag sehr viel Sonne, über 30 Grad. Und das ist der Verkehr. Eine Meldung A46 Richtung Kreuz Wuppertal Nord zwischen Farrisbeck und Oberbarmen, 3 Kilometer stockend, 5 Minuten plus.
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4: Am Stadion läuft gerade die Mega-Kirmes. Ja, zum ersten Mal 10 Tage Kirmes am Stadion, geht noch bis Sonntag. Und ich habe für euch jede Menge Freifahrten. Einmal kostenlos auf jedem Fahrgeschäft mitfahren. Bekommt ihr gleich von mir hier gegen 10 nach 3. Radio Wuppertal am Mittwoch. Ich bin Michael Brockhaut. Schönen Nachmittag. Aha.

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0: Wart ihr schon auf der Mega-Kirmes am Zoostadion? Das ist gerade Wuppertal. Ja, die geht in diesem Jahr so lange wie noch nie, insgesamt 10 Tage, also noch bis Sonntag. Und weil die so lange geht, haben die Schaustellbetriebe aus ganz Deutschland richtig Bock drauf, sagt Michael Petersen von den Wuppertaler Schaustellern.
1: Ja, wir haben zwei absolute Top-Geschäfte bekommen. Das ist einmal die Mega-Schaukel Tiki-Taki. Die ist erst letztes Jahr im Dezember an den Start gegangen. Das ist ein Schausteller, der kommt aus Hamburg hierhin. Zeigt also, dass die Mega-Kirmes bei Schaustellern sehr angesagt ist. Wir haben einen 35 Meter hohen Propeller, der ist bis zu 145 Stundenkilometer schnell. Wir haben endlich wieder dabei das große Familienfahrgeschäft Zirkus Zirkus. Da freuen wir uns sehr darüber, dass wir es bekommen haben. Aus dem eigenen Bestand haben wir natürlich unsere beiden Kinderkarussells dabei, unseren Autoscooter, unseren Kettenflieger. Also wir haben dies Jahr eine wirklich exzellente Besetzung.
0: Und viele Sonderaktionen. Freitagabend machen sie nochmal ein großes Feuerwerk, so zum Start ins Wochenende. Und heute ist auch ein guter Tag.
1: Wir machen Mittwoch den Familientag jetzt. Da gibt es also Preisnachlässe an allen Geschäften und Angebote. Und natürlich gibt es wieder Fahrschiffstüten in der Verlosung bei Radio Wuppertal.
0: Und das machen wir genau jetzt. Die Schauspielbetriebe haben alle ein Fahrschiff reingeworfen in die Tüte. Das heißt also, einmal könnt ihr überall kostenlos mitfahren. Ruft mich an. 0202 26 3x die 14 Tüte Fahrschiffs für die Megakirmes. Wuppertaler Nummer 26 3x die 14. Mittwochnachmittag. Ich bin Michael Brockert.

0: Neue Musik läuft jetzt bei Radio Wuppertal von Lucas Graham. Es ist ja eine Band, ne, mit Sänger Lukas aus Dänemark kommen die. Der neue Song heißt Second Chance.
1: Second Chance?
2: Second Chance ist eher einer der etwas treibenderen, schnelleren Songs auf dem Album. Und es geht im Grunde darum, sich selbst eine zweite Chance zu geben. Also sich eigene Fehler einzugestehen, daran zu wachsen und stärker zurückzukommen als vorher.
0: Mitte August kommt dann das komplette Album raus.
2: Ich glaube, ich bin jetzt einfach an diesem Punkt in meinem Leben angekommen. Ich hab Kinder, ich bin seit 15 Jahren in der ganzen Welt unterwegs und ich hatte irgendwann das Bedürfnis, wieder zu der Musik zurückzugehen, mit der ich aufgewachsen bin. Zu der Musik also, die mich inspiriert hat und die dieses Album geprägt hat. Und ich habe dafür auch viele Freunde mit ins Boot geholt, die ich über meinen Vater kenne. Leute, die ich teilweise seit 5 oder sogar 10 Jahren nicht mehr gesehen hatte.
0: Also dann, neue Musik bei Radio Wuppertal.
1: Ladies and gentlemen, back on the radio is Lucas Graham with Second Chance.

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2: Mit Markus Buchwald, guten Tag. Diese wichtige Straße darf nicht saniert werden, ohne einen Radweg und neue Bäume zu bekommen. Das sagen alle Parteien in der Bezirksvertretung Heckinghausen zur Waldeckstraße. Die ist seit über einem Jahr gesperrt, um eine neue Wupperbrücke zu bauen. Christiane Rüffer berichtet.
3: Auch die Waldeckstraße selbst ist stark beschädigt. Die Stadt will sie komplett erneuern, aber ohne Radweg und zusätzliche Bäume. Das lehnen die Parteien ab. Sie können das Argument der Stadt, dass der gesamte Platz für den Autoverkehr gebraucht wird, nicht nachvollziehen. Zumal ein Radweg noch wichtiger wird, wenn ganz in der Nähe die neue Gesamtschule fertig gebaut ist. Die Bezirksvertretung hofft, dass die Pläne noch geändert werden. Sie kann das allerdings nicht entscheiden. Das macht der Verkehrsausschuss in 2 Wochen.
2: Die Stadt Wuppertal kann den Zeit- und Kostenrahmen der Sanierung der Realschule Vohwinkel nicht einhalten. Aufgrund der alten Fundamente wird die Maßnahme teurer und verzögert sich um mehr als ein Jahr. Angela Wegener berichtet.
4: Die Verzögerung verteuert die Maßnahme um gut 2 Millionen Euro auf rund 34,5 Millionen. Das Ausweichquartier an der Yorkstraße muss länger gemietet werden und auch zusätzliche Bauarbeiten sowie Planungen sorgen für zusätzliche Kosten. Die muss die Stadt außerdem jetzt komplett aus Krediten finanzieren, weil die Fördermittel wegen der Verzögerung nicht genutzt werden können. Knackpunkt ist das alte Fundament, das zu schwach für das neue Gebäude ist und erst aufwendig verstärkt werden muss. Fertigstellung ist jetzt frühestens für den Herbst 2029 angepeilt.
2: Bei dem E-Scooter-Unfall heute Morgen ist der Fahrer lebensgefährlich verletzt worden. Wie berichtet, war er auf der Westkotter Straße in Wichlinghausen gestürzt. Erst hatte die Polizei Fahrerflucht vermutet, aber jetzt sieht es nach einem Alleinunfall aus. Der 49 Jahre alte Mann liegt mit lebensgefährlichen Verletzungen im Krankenhaus. Die Westkotter Straße war 2,5 Stunden lang voll gesperrt. In Oberbarmen gab es auch einen Unfall mit einem E-Scooter. Da hat sich ein 12 Jahre alter Junge schwer am Fuß verletzt. Passiert ist das gestern Abend auf dem Parkplatz eines Discounters an der Weiherstraße. Die Polizei weist zum wiederholten Mal darauf hin, dass E-Scooter erst ab 14 Jahren gefahren werden dürfen. Für Leihscooter schreiben die Verleihfirmen sogar 18 Jahre Mindestalter vor. Das waren die Nachrichten mit Markus Buchwald.
0: Der 3-Tage-Trend wird heiß. Donnerstag, Freitag, Samstag viel Sonne, über 30 Grad in Wuppertal. Perfektes Freibadwetter. Und wir kriegen tropische Nächte, also es bleibt über 20 Grad warm nachts. Im Moment haben wir am Wichlinghauser Markt 22 Grad, Elberfeld am Hauptbahnhof 23 Grad. Der Verkehr. Eine Meldung A46 Richtung Kreuz Wuppertal Nord zwischen Farresbeck und Barmen. 4 Kilometer stocken, 10 Minuten plus. Wenn ihr Blitzer seht, sagt Bescheid. Wir haben eine WhatsApp-Nummer 0202 2577 207.
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0: Am Stadion läuft gerade die Mega-Kirmes. Noch bis Sonntag geht die und ich schenke euch da eine Tüte Fahrtchips. Claudia ist dran. Hallo.
5: Hi.
0: Wo erreiche ich dich denn gerade? Du bist unterwegs, ne?
5: Ich sitze im Auto an der Kirmes.
0: Ach, wirklich?
5: Ja, cool.
0: Das heißt, du gehst also sowieso schon auf die Mega-Kirmes.
5: Richtig,
0: was, genau. Was magst du so besonders da?
5: Ja, mehr meine Kinder.
0: Ja, okay. Dabei gehen die auch auf die ganz großen Fahrgeschäfte?
5: Jawohl.
0: Wäre das denn auch was für dich, die großen Fahrgeschäfte?
5: Ja, das weiß ich noch. Ich bin mir da noch nicht so ganz sicher.
0: Okay. Kannst dich ja mal da vorstellen, mal gucken und dann nochmal überlegen. Mal gucken, wie die Leute so aussehen, die da rauskommen, wie blass die sind und dann entscheidest du.
5: Ja, das ist eine Maßnahme. Das
0: könnte
5: man machen.
0: Super. Dann habe ich für euch eine Tüte Fahrtchips, das heißt einmal auf jedem Gerät mitfahren.
5: Oh, wie cool. Cool.
0: Dann wünsche ich da viel Spaß.
5: Ja, alles klar, danke schön.
0: Sehr gerne. Radio Wuppertal, Mittwochnachmittag. Ich bin Michael Brockhorn.

0: Hier ist gerade Wuppertal, so nach dem fetten Essen, so einen schönen Unterberg, ist das was? Da sind diese kleinen Fläschchen, die in so braunes Papier eingedreht sind. Heute, vor 180 Jahren, ist die Firma Unterberg gegründet worden, am 17. Juni 1846, weil Firmenchef Hubert Unterberg an dem Tag seine Frau Katharina geheiratet hat. Ja, alles mit Alkohol, ne? Ist natürlich ein Thema für Hannes Höfer aus unserer Comedy.
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2: Schnaps ist Medizin. Ja, das ist natürlich Quatsch. Das hilft nicht. Aber trotzdem hier mal meine hochprozentige Enzyklopädie. Die hat mir mein Opa schon mit auf den Weg gegeben. Zwickt der Magen? Nach Kräuter fragen. In Italien trinkt man Ramazzotti, der schmeckt. Aber ich habe mal Michelle Hunziker getroffen und die hat mir verraten, zu viel Ramazzotti, den bereust du. Mein Kumpel Werner sagt immer, der Jäger macht den Meister. Ich sag immer, ah, Werner. Kleine Eselsbrücke für den Wanderurlaub. In den Bergen trinken sie klar Marille, Birne und Obstlar. Ja, nach Gyros gibt's Uso, nach Kebab gibt's Raki. Sambuca geht immer, mit Baileys nennt man den Orgasmus. Und Sambuca mit Jägermeister ist ein Leberhaken. Warum? Trink ihn, dann weißt du's. Wodka gibt's nur im öffentlichen Dienst und Korn immer da, wo man eine Zeche stand oder du das Meer siehst. Doppelkorn geht immer nur zu zweit, dafür kostet er aber auch nur die Hälfte. Und bei allem gilt natürlich: Bei Risiken und Nebenwirkungen saufen Sie mit Ihrem Arzt und Apotheker. Und ich will das hier nicht verherrlichen. Ihr wisst schon Bescheid.
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0: neue Musik von Lucas Graham hatten wir vor einer halben Stunde, die Band aus Dänemark. Und jetzt hören wir ihren großen Hit Seven Years. Und der Witz ist, der hatte damals bei uns in Deutschland Premiere.
1: Die ersten Orte, an denen wir den Song überhaupt gespielt haben, waren in Deutschland. 2013 haben wir Seven Years beim Soundcheck in München gespielt. Noch nicht beim Konzert selbst. Und am Ende dieser Tour, dann im Deutschen Haus in Flensburg, da haben wir uns dann nach der Zugabe einfach angeschaut und spontan beschlossen, Seven Years zu spielen. Das war das allererste Mal live und da habe ich gemerkt, dass dieser Song etwas ganz Besonderes ist.
0: Das ist jetzt 10 Jahre her und es ist echt viel passiert seitdem bei Sänger Lukas.
1: Ich war 25, als ich den Song geschrieben habe, jetzt bin ich 37. Der nächste Halt in dem Song ist für mich also 61. Ne? Ich habe den Song geschrieben, bevor ich eine Frau hatte, bevor ich Kinder hatte, bevor ich um die Welt getourt bin. Und heute habe ich 3 Kinder, eine Frau und bin weltweit unterwegs. Und der Song hat irgendwie genau das vorausgesagt, was ich mir für mein Leben gewünscht habe. Und dann habe ich es mir geholt. Manche fragen mich, ob es mich langweilt, den Song live noch zu singen, und die Antwort ist nein. Seven Years ist mein Lieblingssong, weil er mein Leben verändert hat. Er hat mir eine internationale Karriere gegeben.
2: National Career.
0: Und deshalb hören wir den jetzt auch. Lucas Graham, Seven Years. 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
2: Mit Malte Albrecht. Guten Tag. Die EU öffnet den Weg für eine neue Generation von Lebensmitteln, die mit modernen Gentechnikmethoden gezüchtet werden. In Zukunft sollen viele dieser Pflanzen in den Supermärkten landen. Eine spezielle Kennzeichnung ist nicht nötig. Thorsten Adolfs aus dem News-Team. Was genau steckt denn hinter den neuen Regeln?
3: Es geht um sogenannte neue genomische Techniken, mit denen Forscher Pflanzen gezielter verändern können als früher. Die Idee dahinter klingt vielversprechend. Wir bekommen Obst- und Gemüsesorten, die robuster gegen den Klimawandel sind, weniger Wasser brauchen oder mehr Nährstoffe liefern. Agrarbiologen sagen, dass man damit auch viel schneller züchten kann. Das sei ein wichtiger Schritt, um unsere Ernährung langfristig zu sichern und gleichzeitig weniger Pflanzenschutzmittel auf den Feldern zu verteilen. Diese neuen Sorten gelten übrigens als genauso sicher wie konventionell gezüchtete Pflanzen.
2: Aber es gibt Kritiker an dieser Entscheidung.
3: Ja, das Thema ist extrem umstritten. Kritiker, darunter viele Abgeordnete der Grünen, der Sozialdemokraten und der Linken, befürchten vor allem eine zu große Macht weniger Agrarkonzerne, weil Patente auf neues Saatgut erlaubt bleiben. Außerdem finden sie es nicht gut, dass wir als Verbraucher in Zukunft kaum noch eine echte Wahl haben, ob wir diese Lebensmittel essen wollen oder nicht, weil die Kennzeichnung bei vielen Produkten wegfällt. Deshalb hatte Deutschland auch gegen die Änderungen gestimmt. Umweltminister Schneider sieht in der Entscheidung einen schweren Fehler.
2: Thorsten, danke dir. Und jetzt weitere Nachrichten, kurz zusammengefasst. Bundeskanzler Merz ist mit den Ergebnissen des G7-Gipfels zufrieden. Zum ersten Mal seit dem Amtsantritt von US-Präsident Trump sei es gelungen, wieder eine gemeinsame Erklärung abzugeben, sagte Merz zum Abschluss des Treffens in Evian. Das sei zwar vor allem wegen der Kriege in der Ukraine und im Iran ein hartes Stück Arbeit gewesen, aber es habe sich gelohnt. Gesetzlich Versicherte sollen in Zukunft schneller einen Termin beim Facharzt bekommen, wenn es wirklich dringend ist. Die Krankenkassen schlagen dafür eine elektronische Überweisung und eine digitale Terminbörse vor. Praxen müssten dort einen Teil ihrer freien Termine einstellen, speziell für Fälle, bei denen eben der Hausarzt die Dringlichkeit festgestellt hat. Die Zahl der antisemitischen Vorfälle in Deutschland bleibt weiter hoch. So steht es im Jahresbericht der Meldestellen des Bundesverbands RIAS. Demnach waren es im letzten Jahr mehr als 8.700 Vorfälle. Das sind zwar ähnlich viele wie im Jahr davor, aber mehr als dreimal so viele wie vor dem Hamas-Überfall auf Israel im Oktober 2023. Viele Autofahrer werden es bemerkt haben, tanken ist im Laufe der letzten Woche noch einmal billiger geworden. Das gilt vor allem für Diesel, zeigt eine Auswertung des ADAC. Da ist der Preis im Schnitt um rund 9 Cent runtergegangen. Ein Liter kostet aktuell 1,79 Euro. Bei Super E10 sind es im bundesweiten Durchschnitt 1,85 Euro pro Liter. Damit liegen die Spritpreise zurzeit auf dem niedrigsten Stand seit Anfang März. Weil sich die Lage im Nahen Osten entspannt, ist zuletzt auch der Rohölpreis deutlich gesunken. Aus Sicht des ADAC müssten die Spritpreise daher noch stärker runtergehen. Und das waren die Nachrichten mit Malte Albrecht.
4: Die Hitze kommt. Jetzt gerade haben wir in Heckinghausen am Feuerwehrhaus 23 Grad, Elberfeld an der Stadthalle 23 Grad. Aber der Drei-Tage-Trend wird heiß. Donnerstag, Freitag, Samstag sehr viel Sonne, über 30 Grad. Hier ist der Verkehr. A46 Richtung Kreuz Wuppertal Nord zwischen Sonnborner Kreuz und Wichlinghausen. 7 Kilometer Stau, Viertelstunde plus.
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4: Einen Tag keine Schule, dafür raus in die Wuppertaler Betriebe. Berufe ansehen, das ist ja so das Konzept des Berufserkundungstages. Das machen sie in der 9. Klasse. Und da war eine Gruppe gestern hier bei Radio Wuppertal. Also ist ja sehr spannend, ne? Wie so ein Radioprogramm entsteht.
5: Wir haben Interviews geführt und wir konnten auch mit den Mitarbeitenden des Radio Wuppertals darüber sprechen, was sie so ihr Arbeitsalltag ist.
6: Weil wir tatsächlich selbst Interviews führen durften und die Leute gefragt haben.
7: Ich finde es gut, dass wir auch Leute interviewt haben, aber auch das Schneiden gelernt haben.
4: Ja, und die Interviews der Schülerinnen und Schüler, die laufen auch wirklich hier im Radio. Gleich gegen Viertel nach vier hört ihr eine sehr schöne Umfrage von gestern. Mittwochnachmittag, hier ist Radio Wuppertal. Ich bin Michael Brockert.

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0: Mittwochnachmittag, Radio Wuppertal läuft bei euch. Wie geht das eigentlich hier mit dem Radio? Wie entsteht ein Programm für eine Großstadt wie Wuppertal? Das haben sich gestern 12 Schülerinnen und Schüler angesehen. Sie haben ihren Berufserkundungstag gemacht bei Radio Wuppertal. Und sie sind auch selber losgezogen mit dem Reportagemikrofon. Lilou meldet sich aus dem Luisenviertel mit einem aktuellen Thema.
1: Wenn zum Beispiel Deutschland gewinnt, dann gibt es ja diese ganz großen Autokorsos und die Personen hupen, sie versperren teilweise die B7. Wie finden Sie sowas?
2: Ach, mich stört das eigentlich weniger. Wenn das nicht den ganzen Tag geht und so, dann ist doch schön, wenn ein bisschen was passiert.
3: Jetzt zur WM finde ich das okay.
4: Ich finde das schön, wenn sich Personen über ihre Nationen freuen, wenn die gewonnen haben.
5: Ja, kann man machen. Also es ist eine witzige Aktion, wenn man sich da vorher drauf freut, dass das Team gewinnt und man feiert es dann.
6: Ich wüsste jetzt nicht, wem das irgendwas bringt. Wenn jemand heiratet, können sie das gerne machen, aber ansonsten finde ich es völlig übertrieben.
1: Also würden Sie sich bessere Regulierung oder ein Verbot wünschen?
7: Ja, also da wäre ich schon dabei. Man muss auf die anderen Leute auch Rücksicht nehmen.
8: Nicht grundsätzlich. Man müsste halt irgendwie versuchen, das Ganze irgendwie so ein bisschen zu kanalisieren, dass nicht für jeden Kicki-Sieg dann eine Straßenlage hier in Wuppertal irgendwie brach liegt und stillsteht, der Verkehr stillsteht.
2: Ich finde das jetzt nicht irgendwie, dass das aus dem Ruder läuft oder so.
1: Würden Sie dann selber da mal mitmachen oder eher nicht?
5: Wenn man zufälligerweise ohnehin auf dem Weg nach Hause ist, ja. Aber ich persönlich würde jetzt nicht extra losfahren dafür, wie vielleicht einiges machen.
4: Ja, nicht mit dem Auto. Aber vielleicht mit dem Fahrrad. Wäre doch mal was anderes.
3: Ach, wenn wir so die Weltmeisterschaft gewinnen würden, würde ich es vielleicht mitmachen.
0: Tja, nächste Autokorso-Chance dann Samstagabend nach dem Deutschlandspiel oder schon Samstagmorgen um 7 Uhr, wenn das Türkei-Spiel zu Ende ist. Haben wir auch noch nicht, ne? So ein Frühstückskorso durch Wuppertal. Mittwochnachmittag, hier ist Radio Wuppertal 107.4. Ich bin Michael Brockhorst.

0: Wetter läuft bei euch Mittwochnachmittag, 16.24 Uhr haben wir es jetzt. Ich wünsche einen schönen Feierabend.
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2: Mit Markus Buchwald. Guten Tag. Eine wichtige Straße in Wuppertal wird saniert, die Stadt plant aber keinen Radweg. Das gehe gar nicht, sagen alle Parteien in der Bezirksvertretung Heckinghausen. Die Entscheidung fällt in 2 Wochen im Verkehrsausschuss. Mehr dazu von Christiane Rüffer.
3: Es geht um die Waldeckstraße. Die ist seit über einem Jahr gesperrt, weil die Brücke über der Wupper komplett neu gebaut wird. Aber erst jetzt schlägt die Stadt vor, auch die stark beschädigte Waldeckstraße selbst zu sanieren. Die Parteien fordern dabei mindestens einen Radweg oder zumindest einen Fahrradschutzstreifen und auch neue Bäume. Laut Stadt ist in der Straße zu viel Verkehr und zu wenig Platz für einen Radweg. Aber die Parteien in Heckinghausen finden einen Radweg wichtig, auch wegen der neuen Gesamtschule, die ganz in der Nähe entsteht.
2: Die Sanierung der Realschule Vorwinkel verzögert sich um mehr als ein Jahr und wird teurer. Das hat die Stadt Wuppertal mitgeteilt. Ursache sind demnach die alten Fundamente der Schule. Mehr von Angela Wegener.
4: Die alten Fundamente sind nicht tragfähig genug und müssen erweitert werden. Fachleute müssen nun rund 100 Mikropfähle im Boden verankern, damit das Fundament das neue Gebäude tragen kann. Außerdem können wegen der Verzögerung Fördermittel nicht genutzt werden und die Stadt muss die Sanierung jetzt komplett mit Krediten finanzieren. Die Bauarbeiten, die längere Mietdauer des Ausweichquartiers an der Yorkstraße und die zusätzlichen Planungen verteuern die Maßnahme um gut 2 auf rund 34,5 Millionen Euro. Frühestens in den Herbstferien 2029 wird das Gebäude fertig.
2: Lennart Strufe ist neuer Sportdirektor des WSV. Der Verein hat ihn heute Nachmittag vorgestellt. Der 36-jährige gebürtige Wuppertaler hat bereits in der U17 und der U19 des WSV gespielt. Nach Stationen als Trainer der Jugend der TSG Hoffenheim sowie als Kaderplaner und Jugendtrainer bei Jahn Regensburg war Strufe zuletzt als Scout für den 1. FC Köln tätig. Beim WSV soll sein Fokus unter anderem auf Talenten aus Wuppertal und der Region liegen. Bei dem E-Scooter-Unfall heute Morgen ist der Fahrer lebensgefährlich verletzt worden. Wie berichtet, war er auf der Westkotter Straße in Wichlinghausen gestürzt. Erst hatte die Polizei Fahrerflucht vermutet, aber jetzt sieht es nach einem Alleinunfall aus. Der 49 Jahre alte Mann liegt mit lebensgefährlichen Verletzungen im Krankenhaus. Die Westkotter Straße war 2,5 Stunden lang voll gesperrt. Das waren die Nachrichten mit Markus Buchwald.
5: Heiß wird's im 3-Tage-Trend. Donnerstag, Freitag, Samstag. Viel Sonne, über 30 Grad in Wuppertal. Perfektes Freibadwetter. Ja, und wir kriegen tropische Nächte, also es bleibt über 20 Grad warm in den Nächten. Im Moment haben wir in der Kohlfurt an der Wupper 22 Grad, im Barmen am Altenmarkt 23 Grad. Hier ist der Verkehr, erst eine Warnmeldung für die A46 Richtung Düsseldorf im Universitätstunnel. Gefahr durch ein liegen gebliebenes Fahrzeug auf der linken Spur. Dann Stau A46 Richtung Kreuz Wuppertal Nord. Erst zwischen Hahn-West und Kronenberg 3 Kilometer stockend, 5 Minuten plus. Und dann zwischen Sonnborner Kreuz und Wichlinghausen 7 Kilometer Stau, 20 Minuten plus. Sagt gerne Bescheid, wenn ihr an einem Blitzer vorbeikommt. Das hier ist unsere WhatsApp-Nummer dafür. 0202 2577 207.
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5: Und wisst ihr schon, wo ihr am Samstag das nächste Deutschlandspiel gucken werdet? Irgendwo in der Kneipe oder so? Da haben wir ja einen wunderbaren WM-Service für euch. Eine interaktive Karte mit den Public Viewing Spots in Wuppertal findet ihr auf radiowuppertal.de. Das Größte davon ist ja im Brauhaus und da ist am Samstag richtig WM-Party, ne? Mit DJ und Live-Sängerin. Und da, Achtung, schreibe ich euch auf meine Gästeliste. Machen wir gleich gegen 16:45 Uhr. Radio Wuppertal, Mittwochnachmittag. Ich bin Michael Brockhorn. Schönen Feierabend.

Fußballstimmung jetzt bei Radio Wuppertal. Das ist er hier, der offizielle Song der aktuellen WM. Ne? Läuft ständig in den Stadien in der Berichterstattung. Shakira und Burna Boy, Dai Dai. Das ist italienisch und heißt Los geht's. 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

0: Am Samstag ist wieder WM-Party im Brauhaus mit Mallorcas Stargast Mary live auf der Bühne.
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0: Da haben wir verstanden, ne? Das ist die Musik von Mary. Seht ihr dann am Samstag live im Brauhaus beim Public Viewing. Also eben ne, so Mallorca-Musik. Da singt sie nämlich sonst häufig. Sie ist so ein bisschen ja die Königin aus dem Bierkönig. Hallo Mary.
1: Ja, die Königin, ja. Vielen, vielen Dank. Dankeschön, ja.
0: Wie gut ist denn die Stimmung, wenn du deine Party-Hits singst?
1: Ja, ich hoffe doch sehr gut. Ich sag mal immer, das ist unser Job letztendlich, ne? Die Leute aus dem Alltag rauszuholen, wirklich gute Stimmung auf die Bühne zu bringen. Vergesst euren Alltag, egal welche Sorgen ihr habt. Jetzt sind wir hier, um zu feiern, einfach wirklich die Sorgen beiseite zu schieben, die Hände nach oben zu schmeißen und mitzusingen. Und das ist einfach super schön zu sehen, wenn du da oben stehst und siehst die Leute irgendwie mit so einem Lachen im Gesicht oder dass sie mitsingen. Ja, das macht wirklich mega, mega viel Spaß.
0: Klar. Also wir kennen dich aus dem Bierkönig auf Mallorca, da trittst du auf, aber auch überall in Deutschland auf den Bühnen, jetzt bei uns in Wuppertal im Brauhaus. Was ist denn cooler eigentlich, Mallorca oder die Bühnen in Deutschland?
1: Ich sage immer, jeder Auftritt ist anders. Also ich mache ja auch relativ viel Après-Ski. Das ist immer so wie Mallorca, nur im Schnee. Das heißt, du hast Österreich dabei, du hast Schweiz dabei, du hast die großen Open Airs in Deutschland, du hast auch die kleineren Sachen. Und ich glaube einfach, diese Mischung macht das irgendwie aus, dass du nicht immer nur Mallorca hast, nicht immer nur Deutschland, sondern einfach von 1.000 Leuten bis 10.000 Leuten alles dabei hast. Und das ist irgendwie das Besondere, dass jede Veranstaltung anders ist. Deswegen mache ich alles gerne und bin immer gespannt, was mich auch erwartet, weil es immer wieder neu ist.
0: Jetzt bist du in Wuppertal beim Public Viewing am Start. Worauf freust du dich besonders?
1: Ja, auf den Auftritt und dass natürlich ein mega gutes Spiel wird, ne? Hallo, also
0: natürlich.
1: Das zieht ja auch die Stimmung so ein bisschen mit, ne?
0: Absolut.
1: Wenn dann irgendwie das Spiel nicht so gut läuft, dann musst du natürlich, ich finde das natürlich geil, wenn alles super positiv ist und die Leute dann noch mehr Bock haben und noch mehr Gas geben. Das wäre natürlich so meine Wunschkonstellation.
0: Freuen wir uns drauf. Danke, dass du Zeit hattest für uns und einen schönen Nachmittag.
1: Sehr gerne, Dankeschön, euch auch.
0: Danke, ja. Also Mary, ne, am Samstag im Brauhaus beim Public Viewing. Sie zeigen natürlich das Spiel auf der großen Leinwand Deutschland gegen die Elfenbeinküste. Und wenn ihr möchtet, dann schreibe ich euch da für den Abend auf meine Gästeliste. Ruft mich kurz an 0202 26 3 mal die 14. Macht euch einen schönen Party-Fußballabend im Brauhaus. Samstagabend, Spiel startet 22 Uhr. Ist auch optimal eigentlich, oder? Für so einen Partyabend. Mit dem WM-Spiel auf der großen Leinwand jetzt eben anrufen. Wuppertaler Nummer 26 3 mal die 14.
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1: Mit Malte Albrecht. Schönen guten Tag. Auch heute Abend stehen bei der Fußball-WM wieder die Superstars im Mittelpunkt. Nachdem letzte Nacht unter anderem Lionel Messi mit 3 Toren für Argentinien geglänzt hat, kommt es nun unter anderem zum ersten Auftritt von Cristiano Ronaldo mit Portugal. Nico Hartmann aus dem WM-Studio hat die Infos.
2: Mit 41 Jahren als ältester Spieler aller Zeiten den WM-Pokal in die Höhe recken, das ist das große Ziel von Cristiano Ronaldo, der in seiner einzigartigen Karriere alles erreicht hat. Nur Weltmeister ist er noch nicht. Der 5-malige Weltfußballer und Champions-League-Sieger ist immer noch treffsicher. Aber es stellt sich die Frage, ob der Superstar mit seiner Gier nach Toren zum geduldigen Spiel der hochkarätig besetzten Mittelfeldreihe mit Vitinha oder João Neves passt. Eine erste Antwort könnte die Partie gegen Außenseiter Kongo ab 19 Uhr in Houston liefern. Um 22 Uhr wird der erste Auftritt von England mit Trainer Thomas Tuchel und Tormaschine Harry Kane mit großer Spannung erwartet. Der Druck in England ist riesig, endlich den WM-Titel zu holen. Aber gegen die starken Kroaten um Dauerbrenner Luka Modric, die zuletzt als Zweiter und Dritter bei den Turnieren abschlossen, bedarf es direkt einer Topleistung des englischen Star-Ensembles. In der Nacht stehen dann noch die letzten beiden Partien des ersten Vorrundenspieltags an. Ghana spielt gegen Panama und Usbekistan trifft auf Kolumbien.
1: Und jetzt weitere Meldungen kurz und kompakt. Der Bundestag wird wahrscheinlich noch vor der parlamentarischen Sommerpause im Juli über einen Bundeswehreinsatz in der Straße von Hormus entscheiden. Das hat Bundeskanzler Merz am Rande des G7-Gipfels in Frankreich angekündigt. Die Bundesregierung sei bereit, eine Feuerpause oder einen Waffenstillstand abzusichern. In der Debatte um Einsparungen hat Bundesinnenminister Dobrindt angeregt, das Bürgergeld zu kürzen. Dem Fokus sagte er, das Bürgergeld mit knapp 50 Milliarden Euro pro Jahr könne einen entscheidenden Beitrag zur Konsolidierung leisten. Dobrindt will nun prüfen lassen, ob die Regelsätze wirklich nur das Existenzminimum abdecken und nichts darüber hinaus. In Hamburg kommen heute Abend die Innenminister von Bund und Ländern zusammen. Auf ihrer Frühjahrskonferenz wollen sie unter anderem über den Schutz von kritischer Infrastruktur und den Umgang mit gewalttätigen Kindern beraten. Weitere Themen sind eine Bleibeperspektive für gut integrierte Flüchtlinge aus Syrien und die Höhe von Bußgeldern für Verkehrsverstöße. Gleiche Verpackung, aber weniger drin. Das Verfahren um die Milka-Tafel wird neu aufgerollt. Der Hersteller Mondelez hat Berufung gegen ein Urteil des Bremer Landgerichts eingelegt. Das bestätigte ein Gerichtssprecher. Jetzt muss sich das hanseatische Oberlandesgericht damit beschäftigen. Es geht um die Frage, ob es sich um eine Mogelpackung handelt. Viele Tafeln enthalten nur noch 90 statt 100 Gramm. An der Verpackung hat sich aber kaum etwas geändert. Die Verbraucherzentrale Hamburg kritisiert, dass Kunden in die Irre geführt werden und klagte wegen unlauteren Wettbewerbs. Mondelez argumentiert dagegen, dass die neue Grammzahl auf der Vorder- und Rückseite angegeben sei. Und das waren die Nachrichten mit Malte Albrecht.
3: Die Hitze kommt. Gerade haben wir am Katernberg am Radio Wuppertal Sendemast 22 Grad, Barmen am Opernhaus 23 Grad, aber dann der 3-Tage-Trend wird heiß. Donnerstag, Freitag, Samstag sehr viel Sonne, über 30 Grad. Hier ist der Verkehr. A1 Richtung Dortmund zwischen Ronsdorf und Kreuz Wuppertal Nord. 2 Kilometer Stau, 5 Minuten plus. A46 Richtung Kreuz Wuppertal Nord zwischen Farresbeck und Wichlinghausen. 4 Kilometer Stau, 10 Minuten plus. Und es gibt einen Blitzer, da habe ich eine Sprachnachricht.
4: Hallo Radio Wuppertal, hier ist Andrea. Ich wollte euch einen Blitzer melden. Der steht auf der Ehrenhainstraße am Friedhof. Ciao, ciao.
3: Jo, danke für die Info. Wenn ihr Blitzer im Wuppertal seht, dann meldet euch gerne. Das hier ist unsere WhatsApp-Nummer 0202 2577 207.
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3: 4 Minuten nach 5 haben wir es, Mittwochnachmittag. Ich wünsche einen schönen Feierabend.

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0: Der erste Spieltag der Vorrunde geht heute zu Ende.
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0: Ja, heute Abend haben dann alle WM-Länder einmal gespielt und sind drin im Wettbewerb. Nico Hartmann, Radio Wuppertal, heute auch der erste Einsatz dann für Cristiano Ronaldo.
2: Ganz genau, CR7 himself sozusagen. Aber wir wollen ihn angemessen würdigen. Er hat Generationen geprägt. Nicht nur in Portugal, auch weltweit. Jedes Kind auf der Welt, das sich für Fußball interessiert, kennt seinen Namen, hat vielleicht auch sein Trikot. Er ist 5-mal Weltfußballer geworden, 5-mal Champions-League-Sieger, Europameister 2016. Nur einen Titel hat er nie geholt, die Weltmeisterschaft. Aber, sagte, wir sind jetzt erst am Anfang des längsten Turniers aller Zeiten. Jetzt geht's erstmal gegen den Kongo. Klar, der krasse Außenseiter. Und die hatten auch noch das Problem, dass der Ebola-Ausbruch im Osten des Landes die Vorbereitung auf die WM gestört hat. Wie und ob sich das ausgewirkt hat auf die Leistung der Mannschaft, können wir ab 19 Uhr sehen im ersten Spiel des Kongo gegen Superstar Cristiano Ronaldo und Co.
0: Und er hat ja auch ein eigenes Museum auf Madeira, ne? Da kommt er hierher, da am Hafen vom Funchal steht das mit einer Statue vor der Tür plus CR7 Hotel. Da gibt es zum Beispiel Badezimmer, die komplett mit Kunstrasen ausgekleidet sind an den Wänden. So, dann noch England, die spielen auch heute zum ersten Mal gegen Kroatien.
2: Genau, und da sind wir gleich beim nächsten Allstar. Der unermüdliche Luka Modric spielt immer noch mit 40. Fast 200 Länderspiele, aber immer noch ist er aus dem kroatischen Spiel nicht wegzudenken. Dazu gibt es die Routiniers Perisic und Kramaric aus Hoffenheim. Aber da sind eben auch die jungen Wilden wie Luka Vucevic. Der spielte mit 19 als Innenverteidiger in der vergangenen Saison beim HSV, so wie andere nicht mit 30. Er hat eine tolle Zukunft vor sich und insgesamt kann man sagen, Technik, Physis, Spielwitz, das beschreibt Kroatien Platz 2 und Platz 3 bei den letzten Turnieren. Das spricht auch eine klare Sprache und ich glaube, heute Abend werden die Engländer diese unangenehme Mischung durchaus zu spüren bekommen.
0: Ja, wir berichten aktuell von der Fußball-Weltmeisterschaft. 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

sehr gute Freunde von Harry Styles haben Amerikanerinnen geheiratet. Daraus hat er diesen Hit gemacht. Ich habe letzte Woche viele Amerikanerinnen erlebt auf einer amerikanischen Schiffsreise. Man kommt da ja sehr schnell in Kontakt, weil die einfach sofort Smalltalk anfangen. Wie zum Beispiel die Frau aus Texas, die sich gerne mal länger Irland ansehen würde, hat sie uns erzählt. Harry Styles, American Girls, neu bei Radio Wuppertal 107.4.

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2: Die Radio Wuppertal Verkehrshotline gibt uns Staus und Blitzer durch. 0800 5 mal die 4 07. Gute Fahrt.
3: Ja!

0: ist halb sechs.
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2: Mit Markus Buchwald. Guten Tag. Diese wichtige Straße darf nicht saniert werden, ohne einen Radweg und neue Bäume zu bekommen. Das sagen alle Parteien in der Bezirksvertretung Heckinghausen zur Waldeckstraße. Die ist seit über einem Jahr gesperrt, um eine Wupperbrücke zu erneuern. Christiane Rüffer berichtet.
3: Auch die Waldeckstraße selbst ist stark beschädigt. Die Stadt will sie komplett erneuern, aber ohne Radweg und zusätzliche Bäume. Das lehnen die Parteien ab. Sie können das Argument der Stadt, dass der gesamte Platz für den Autoverkehr gebraucht wird, nicht nachvollziehen. Zumal ein Radweg noch wichtiger wird, wenn ganz in der Nähe die neue Gesamtschule fertig gebaut ist. Die Bezirksvertretung hofft, dass die Pläne noch geändert werden. Sie kann das allerdings nicht entscheiden. Das macht der Verkehrsausschuss in 2 Wochen.
2: Die Stadt Wuppertal kann den Zeit- und Kostenrahmen der Sanierung der Realschule Vohwinkel nicht einhalten. Aufgrund der alten Fundamente wird die Maßnahme teurer und verzögert sich um mehr als ein Jahr. Angela Wegener berichtet.
4: Die Verzögerung verteuert die Maßnahme um gut 2 Millionen Euro auf rund 34,5 Millionen. Das Ausweichquartier an der Yorkstraße muss länger gemietet werden und auch zusätzliche Bauarbeiten sowie Planungen sorgen für zusätzliche Kosten. Die muss die Stadt außerdem jetzt komplett aus Krediten finanzieren, weil die Fördermittel wegen der Verzögerung nicht genutzt werden können. Knackpunkt ist das alte Fundament, das zu schwach für das neue Gebäude ist und erst aufwendig verstärkt werden muss. Fertigstellung ist jetzt frühestens für den Herbst 2029 angepeilt.
2: Lennart Strufe ist neuer Sportdirektor des WSV. Der Verein hat ihn heute Nachmittag vorgestellt. Der 36-jährige gebürtige Wuppertaler hat bereits in der U17 und der U19 des WSV gespielt. Nach Stationen als Trainer der Jugend der TSG Hoffenheim sowie als Kaderplaner und Jugendtrainer bei Jahn Regensburg war Strufe zuletzt als Scout für den 1. FC Köln tätig. Beim WSV soll sein Fokus unter anderem auf Talenten aus Wuppertal und der Region liegen. Bei dem E-Scooter-Unfall heute Morgen ist der Fahrer lebensgefährlich verletzt worden. Wie berichtet, war er auf der Westkotter Straße in Wichlinghausen gestürzt. Erst hatte die Polizei Fahrerflucht vermutet, aber jetzt sieht es nach einem Alleinunfall aus. Der 49-Jährige liegt mit lebensgefährlichen Verletzungen im Krankenhaus. Die Westkotter Straße war 2,5 Stunden lang voll gesperrt. Das waren die Nachrichten mit Markus Buchwald.
0: Ja, der 3-Tage-Trend wird heiß. Donnerstag, Freitag, Samstag. Viel Sonne, über 30 Grad in Wuppertal. Also perfektes Freibadwetter. Im Moment haben wir Oberbarmen am Wupperfelder Markt 23 Grad. Elberfeld im Rillerviertel 22 Grad. Und der Verkehr. A46 Richtung Kreuz Wuppertal Nord. Zwischen Faresbeck und Wichlinghausen. 4 Kilometer stockend, 10 Minuten plus. Und ein Blitzer auf der Ehrenhainstraße Höhe Friedhof.
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0: Unsere Playlist macht richtig gute Laune zum Start in den Feierabend. Marc Forster singt mit uns.
5: Komm, wir singen ein Lied davon, dass es uns gibt, sind aus Wasser und Chemie.
0: Ein Lied heißt der aktuelle Hit. Britney Spears wusste schon vor uns allen, was eine toxische Beziehung ist. Toxic, gleich hier hört ihr noch vor 18 Uhr bei uns, Radio Wuppertal, Mittwochnachmittag. Ich bin Michael Brockhaut. Schönen Feierabend.

Ed Sheeran klingt so ein bisschen orientalisch in Asisam. Softcell klingen einfach nur nach 80er Jahren. Ne? Dieser kühle Sound, den wir damals so modern fanden und jetzt heute dieses schöne Retro-Gefühl macht. Tainted Love, Softcell. 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

0: Kurz vor sechs, Radio Wuppertal läuft bei euch Mittwochnachmittag. Ich bin draußen auf der Terrasse hier bei uns am Arenberg, so um 23 Grad. Jetzt nochmal einmal durchatmen, bevor dann die Hitze losgeht. Über 30 Grad in den nächsten Tagen.
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0: Ja, Donnerstag, Freitag, Samstag auf jeden Fall so 30 Grad und drüber ganz viel Sonne. Also es wird richtig heiß in Wuppertal. Und das Ding ist auch, in den Nächten kühlt es sich nicht so richtig ab. Wir bleiben über 20 Grad, also ne, sogenannte tropische Nächte. Das heißt, ja, zu Hause müssen wir auf jeden Fall wieder taktisch lüften. Also ne, am kühlsten ist ja immer morgens die Stunde nach Sonnenaufgang. Da bis dahin alle Fenster aufreißen und danach dann alles zumachen, Rollläden runter und so weiter, damit sich euer schönes Zuhause nicht zu sehr aufheizt in den nächsten Tagen.
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1: Mit Nico Hartmann. Nach den gestrigen Gala-Auftritten der Superstars Messi, Mbappé und Haaland steigen weitere Topstars am Abend ins WM-Turnier ein. In knapp einer Stunde tritt Cristiano Ronaldo mit Portugal gegen Kongo an. Um 22 Uhr hat Mitfavorit England mit Trainer Thomas Tuchel und Torjäger Harry Kane gleich eine schwere Aufgabe. Denn es wartet Kroatien, der Drittplatzierte der WM 2022. In der Nacht wird dann der erste Spieltag der Vorrunde abgeschlossen mit den Partien Ghana gegen Panama und Usbekistan gegen Kolumbien.
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2: Mit Malte Albrecht, schönen guten Abend. In Hamburg treffen sich gleich die Innenminister von Bund und Ländern. Sie wollen unter anderem darüber sprechen, wie sie gut integrierten Syrern eine sichere Bleibeperspektive geben können. Außerdem stehen harte Maßnahmen gegen Straftäter und Sozialbetrug ganz oben auf der Agenda. Mehr zu dem dreitägigen Treffen von Thorsten Adolfs.
3: Viele Syrer arbeiten bei uns in wichtigen Jobs und sind als Fachkräfte unverzichtbar. Das niedersächsische Innenministerium sagt deshalb, dass man diesen Menschen endlich mehr Sicherheit im Aufenthaltsrecht bieten müsse, damit sie weiter ihren Beitrag leisten können. Gleichzeitig macht der Bund aber klar, dass bei allen Erleichterungen für gut integrierte Menschen eins gilt. Wer hier Straftaten begeht, muss konsequent abgeschoben werden. Es geht also darum, zwischen denen zu unterscheiden, die das Land voranbringen, und denen, die sich nicht an die Regeln halten. Bei dem Treffen will Sachsen-Anhalt einen Vorstoß starten, Sozialbetrug effektiver zu bekämpfen und wissenschaftlich untersuchen zu lassen, warum die Kriminalität bei Kindern in den vergangenen Jahren so stark angestiegen ist. Außerdem wird in Hamburg darüber gesprochen, wie die Stromversorgung sicherer gemacht werden kann und ob Bußgelder im Straßenverkehr vielleicht bald angepasst werden. Die Politik will bei diesem Thema konkrete Antworten liefern, die uns alle im Alltag direkt betreffen.
2: Und das sind jetzt weitere Schlagzeilen am Abend. Mit modernen Gentechnikverfahren veränderte Lebensmittel dürfen in der EU künftig ohne spezielle Kennzeichnung im Supermarkt verkauft werden. Das Europaparlament hat mehrheitlich dafür gestimmt, entsprechende Züchtungen in vielen Fällen von bisher strengen Gentechnikregeln auszunehmen. Die Änderungen sollen ab Mitte 2028 gelten. Der G7-Gipfel in Evian ist zu Ende und Bundeskanzler Merz ist mit den Ergebnissen zufrieden. Zum ersten Mal seit dem Amtsantritt von US-Präsident Trump sei es gelungen, wieder eine gemeinsame Erklärung abzugeben, sagte Merz zum Abschluss des Treffens. Das sei zwar ein hartes Stück Arbeit gewesen, es habe sich aber gelohnt. Nach der Sperrung der Bonner Nordbrücke richtet die Stadt zwei neue kostenlose Park-and-Ride-Plätze ein. Pendler können die Stellflächen ab dem kommenden Montag nutzen. Die Maßnahme soll den derzeit ebenfalls kostenlosen Nahverkehr entlasten und die angespannte Verkehrslage rund um die gesperrte Brücke entschärfen. Gerade erst eingeschult und schon unter Druck. Etwa jeder fünfte Erstklässler in Deutschland leidet unter Stress. Das zeigt eine aktuelle Forsa-Umfrage für die Krankenkasse KKH. Demnach haben 18% der Eltern das Gefühl, dass ihre 6- bis 7-Jährigen in der Schule oder im Alltag gestresst sind. Knapp 40% glauben, dass der Druck in den letzten 1 bis 2 Jahren zugenommen hat. Das liegt aber oft gar nicht am Lernstoff, sondern an Problemen mit Gleichaltrigen. Das kann zum Beispiel Streit mit anderen Kindern, Gruppendruck oder Mobbing sein. Laut KKH ist der Wechsel von der Kita in die Schule ein riesiger Einschnitt. Da könne es zu Reibereien und Konflikten kommen, heißt es. Experten fordern deshalb, Kinder frühzeitig emotional besser zu stärken. Und das waren die Nachrichten mit Malte Albrecht.
4: Wir schauen mal, was das Wuppertal-Wetter macht aktuell. 25 Grad in Burgholz und 24 noch am Schraberg. Ja, die 30-Grad-Marke deutschlandweit ist sie heute schon geknackt worden. Bei uns soll es dann morgen der Fall sein. Da sind nämlich besagte 30 Grad dann angesagt. Für Freitag dann sogar 33 und für Samstag ebenfalls 33 Grad in der Spitze. Das ist der Sommer, auf den wir bisher im Juni verzichten mussten. Kleiner Wehmutstropfen dabei, Freitag und Samstag könnte es ein paar Tropfen geben, aber definitiv dann warme. So, und damit der Blick auf die Straßen. Da haben wir zurzeit folgende Staus. Auf der A1 Richtung Dortmund zwischen Langerfeld und dem Kreuz Wuppertal Nord. 1 Kilometer stockenden Verkehr, das sind +2 Minuten. Und in die Gegenrichtung A1 Richtung Köln zwischen Gebelsberg und dem Kreuz Wuppertal Nord. 1 Kilometer stockend +1 Minute. Und 2 Behinderungen haben wir noch auf der A46 Richtung Kreuz Wuppertal Nord zwischen Hanau Ost und Kronenberg gibt es 1 Kilometer Stau, 3 Minuten plus, und das gleiche zwischen Farresbeck und Elberfeld. 1 Kilometer Staub, 3 Minuten extra. Blitze habt ihr uns auch gemeldet, und zwar einen von der Ehrenhainstraße in Höhe des Friedhofs. Allen unterwegs eine gute und sichere Fahrt. Kommt gut an.
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4: Ich bin Bernd Hamer. Schönen Mittwochabend.

0: 12 Minuten nach 6 haben wir es. Hier ist die Visite, die Gesundheitssendung bei Radio Wuppertal 107.4. Ich bin Bernd Hamer. Und bei uns geht es heute um das PFO und warum diese spezielle Herzerkrankung zu einem Schlaganfall führen kann. Experte ist dafür der Leiter des Kardiologischen Zentrums am Agaplesium-Bethesda-Krankenhaus in Elberfeld, Dr. Roger Gerke. Und die erste Frage an ihn kann natürlich nur lauten: Was ist eigentlich ein PFO?
1: Ein PFO bezeichnet eine Kurzschlussverbindung zwischen rechtem Vorhof und linkem Vorhof. Ein offenes Foramen ovale oder ventiloffenes Foramen ovale bedeutet, dass sich eben nach der Geburt die Vorhofscheidewand nicht vollständig verschlossen hat.
0: Was im Übrigen etwas ist, das bis zur Geburt völlig normal ist.
1: Genau. Wir Menschen haben alle im Mutterleib natürlich noch keine Lungenfunktion, die ist ausgeschaltet. Das heißt, dieser Kreislauf wird umgangen. Das bedeutet, es muss eine Kurzschlussverbindung zwischen rechtem und linkem Herzen geben, damit das mütterliche Blut die kindlichen Organe arteriell mit Blut versorgen kann.
0: Das ist also bei jedem Menschen so. Allerdings, wie gesagt, eben nur, bis man auf die Welt kommt.
1: Wenn man den ersten Schrei tut, dann müssen Sie sich vorstellen, wird dieses Loch wie eine Klappe verschlossen, erstmal lose. Und diese beiden Anteile der Scheidewand verkleben dann im Laufe der Zeit.
0: Allerdings eben nicht bei jedem. Je nach Statistik wird von bis zu 25% aller Menschen ausgegangen, die ein solches offenes Foramen ovale haben. Aber
1: Patienten, die so etwas haben, sind per se jetzt auch erst einmal nicht gefährdet, es sei denn, es kommt zu einer Situation, wo ein Gerinnsel entsteht. Was wir heute eben wissen ist, dass wir bei jüngeren Patienten, also Patienten unter 60 Jahren, die einen Schlaganfall erlitten haben, in über 70% aller Fällen ein PFO finden als Ursache.
0: Warum das so ist und was dann im Herzkatheterlabor getan werden kann, das hören wir gleich.
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So, und wir gehen wegen einer aktuellen Meldung mal eben raus aus der Musik. Auf der A46 Wuppertal Richtung Düsseldorf. Zwischen Düsseldorf-Bilk und Dreieck Neuss-Süd kommt Ihnen ein Falschfahrer entgegen. Nicht überholen, Vorsicht auf beiden Richtungsfahrbahnen. Wir haben dort eine Vollsperrung zurzeit. A46 Wuppertal Richtung Düsseldorf. Zwischen Düsseldorf-Bilk und dem Dreieck Neuss-Süd ein Falschfahrer. Bitte also besonders vorsichtig fahren.

0: So, wir wiederholen das Ganze nochmal. Also Vorsicht auf der A46 Wuppertal Richtung Düsseldorf zwischen Düsseldorf-Bilk und dem Dreieck Neuss-Süd. In beiden Richtungen Gefahr durch einen Falschfahrer. Dort bitte nicht überholen. Besonders vorsichtig fahren. Es scheint zurzeit auch eine Vollsperrung auf der Autobahn zu geben. A46 Wuppertal Richtung Düsseldorf zwischen Düsseldorf-Bilk und Neuss-Üdesheim. Falschfahrer dort. Bitte vorsichtig fahren. So, und damit kommen wir jetzt zu dem, wo wir eigentlich mit weitermachen wollten. Die Visite bei Radio Wuppertal 107.4 am Mittwochabend. Und hier bei uns geht es heute um ein Loch im Herzen. Und zwar um das offene Foramen-Ovale, abgekürzt PFO. Wie gehört, haben das recht viele Menschen. Und bei den meisten führt es auch zu keinen Problemen, erklärt der Herzexperte Dr. Roger Gerke aus dem Elberfelder Bethesda Krankenhaus.
1: Es gibt Patienten, die können 100 Jahre alt damit werden. Grundsätzlich bedarf es einer zweiten, sage ich mal, krankmachenden Grundvoraussetzung. Das heißt, es muss ein kleines Gerinnsel entstehen auf der venösen Seite. Das ist typischerweise der Fall bei Patienten, die zum Beispiel zu Thrombosen neigen, Beinvenenthrombosen. Natürlich auch nach größerer Operation. Auch da ist natürlich die Gerinnselbildung möglich.
0: Und dann kann das Gerinnsel über die Abkürzung im Herzen auf ganz schnellem Weg ins Gehirn kommen und dort zu einem Schlaganfall führen. Wie schon gehört, ist bei jungen Patienten in 70% aller Fälle das offene Foramen-Ovale schuld an dem Schlaganfall. Das allerdings muss erst einmal diagnostiziert werden.
1: Wenn man als junger Mensch einen Schlaganfall hatte, ist es in der Regel so, dass der Neurologe die Primärdiagnostik macht. Das heißt, ein geübter Neurologe ist in der Lage, über einen sogenannten transkraniellen Doppler, über ein Ultraschallverfahren, mit einem Pressmanöver und Kontrastmittel nachzuweisen, ob eine Kurzschlussverbindung besteht.
0: Stellt er das fest, gibt er den Schlaganfallpatienten an den Kardiologen weiter.
1: Der dann ein sogenanntes Schluckecho macht. Ein Schluckecho ist eine Untersuchung, bei dem ein kleiner Schlauch in die Speiseröhre geführt wird und der Patient ein Pressmanöver machen muss. Man misst dann die Scheidewand aus und kann exakt feststellen, an welcher Stelle der Kurzschluss besteht und kann dann die Größe des Tunnels ausmessen.
0: Tja, was für die anschließende Behandlung wichtig ist. Denn da ist es so ähnlich wie beim Pflasteraufkleben. Je größer die Wunde, desto größer das Pflaster. Beim PFO ist es ein Schirmchen, das eingesetzt wird. Und darum kümmern wir uns dann so in einer Viertelstunde ungefähr.
2: Wer?

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0: Kurz nach 6:30 haben wir es und damit ist wieder Zeit für den Blick auf die Straßen. Die Gefahr des Falschfahrers auf der A46, die besteht anscheinend nicht mehr, aber wir haben noch eine Behinderung insgesamt zu vermelden. Von der A46 Richtung Kreuz Wuppertal Nord zwischen Hahn Ost und Kronenberg gibt es dichten Verkehr, da braucht ihr 2 Minuten länger. Außerdem habt ihr uns einen Blitzer gemeldet und zwar von der Ehrenhainstraße in Höhe des Friedhofs. Allen unterwegs eine gute und sichere Fahrt, kommt gut an.
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0: Ich bin Bernd Hamer, schönen Mittwochabend.

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0: Heute hier in der Visite bei Radio Wuppertal 107.4 geht es um das sogenannte offene Foramen-Ovale, ein Loch zwischen dem rechten und dem linken Vorhof des Herzens. Viele Menschen haben das, aber bei einigen kann es zu einem Schlaganfall führen. Neben der Behandlung dieses Schlaganfalls geht es dann darum, die offene Stelle im Herzen zu verschließen. Das geschieht im Herzkatheterlabor. Dessen Leiter am Agaplesian-Bethesda-Krankenhaus in Elberfeld ist Dr. Roger Gerke.
1: Grundsätzlich ist es so, dass der Patient auf dem Rücken liegt und über einen kleinen Leisteneingriff, über die Vene, geht man zum Herzen hoch, schiebt einen Katheter durch den Tunnel und über den liegenden Katheter wird dann ein Schirmchen entwickelt.
0: Also bis zum Loch im Herzen geschoben. Dort werden die beiden Hälften des Schirmchens nacheinander aufgeklappt.
1: Zuerst einmal so, dass man den einen Teil des Schirmes am Ausgang entwickelt, dann zieht man den Schirm an den Ausgang heran und entwickelt dann den anderen Teil des Schirms, der dann im besten Fall die beiden Anteile der Scheidewand festhält wie ein Sandwich.
0: Ja, Schirmchen rechts, Schirmchen links und dazwischen die Herzwand mit dem offenen Foramen Ovale.
1: Das Ganze passiert übrigens unter Röntgendurchleuchtung und Ultraschall kontrolliert. Das heißt, es wird während der Prozedur auch ein sogenanntes TE, ein Schluckecho, gemacht. Eine Vollnarkose ist allerdings nicht nötig. Das macht man mit einem Schlafmittel.
0: Ja, und am Ende geht man dann noch her und zieht tatsächlich an dem Schirmchen.
1: Man zieht da dran und wenn es gut sitzt, wird es abgelöst und heilt dann ein. Dieser Einheilungsprozess dauert mehrere Monate und wird begleitet von einer Plättchenhemmung, ähnlich wie das bei Stents auch der Fall ist. Wenn dann nach 3 Monaten der Schirm eingeheilt ist, macht man nochmal in der Regel eine Schluckecho-Untersuchung und kann dann die Dichtigkeit nochmal feststellen und die Blutverdünner absetzen.
0: Die Behandlung des offenen Foramen-Ovale, das zu einem Schlaganfall führen kann. Wir haben heute hier in der Gesundheitssendung die wichtigsten Fragen zum Thema geklärt. Ja, und zum Nachhören gibt es die Sendung gleich auch wieder im Internet. Einfach auf radiowuppertal.de unter Programm und Mediathek auf die Visite klicken.

0: Radio Wuppertal 107.4 hier mit der Visite. Im Agaplesia Bethesda Krankenhaus in Elberfeld gibt es die beliebten Geburtshilfeabende für werdende Eltern. Die Infoabende in der Cafeteria des Bethestas finden an jedem ersten und dritten Donnerstag im Monat ab 18 Uhr statt. Morgen ist es also wieder soweit. Dann kann man vor Ort das Personal der Geburtshilfe kennenlernen und offene Fragen klären und anschließend an den beliebten Kreissaalführungen teilnehmen, zumindest solange die nicht gleichzeitig sozusagen in Betrieb sind. Aber selbst wenn das der Fall ist oder man an den Donnerstagterminen einfach nicht kann, gibt es die Chance, digital einen Blick in die Räumlichkeiten der Geburtshilfe zu werfen. Das Bethesda hat nämlich ein Video produziert und das kann man sich auf der Homepage des Krankenhauses anschauen, auf bethesda-wuppertal.de. Und das war's dann mit der Visite der Gesundheitssendung bei Radio Wuppertal 107.4 für heute. Mein Name ist Bernd Hamer. Schönen Mittwochabend noch.
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1: Mit Malte Heilbricht, schönen guten Abend. Girocard statt Schein und Münze. Die Menschen in Deutschland bezahlen mittlerweile beim Einkaufen immer öfter bargeldlos. Die Bundesbank spricht deshalb in einer neuen Studie von einem echten Wendepunkt an der Ladenkasse. Mehr zum Thema von Thorsten Adolfs.
2: Die Entwicklung ist eindeutig. Insgesamt 55% der Zahlungen wurden im vergangenen Jahr mit Karte oder Smartphone erledigt, während Bargeld nur noch bei 45% der Käufer auf der Ladentheke landete. Das ist verglichen mit der Studie von vor 3 Jahren ein Rückgang um 6 Prozentpunkte. Besonders spannend vor allem das Bezahlen per Handy hat deutlich zugelegt. Es wird mittlerweile im Schnitt bei jedem 10. Einkauf genutzt. Wir müssen uns aber wohl keine Sorgen machen, dass das Bargeld komplett verschwinden könnte. Auch wenn wir immer öfter zur Karte greifen, will die große Mehrheit der Bürger nicht darauf verzichten. 8 von 10 Befragten finden es extrem wichtig, weiterhin mit Scheinen und Münzen bezahlen zu können. Deshalb heißt es von der Bundesbank auch, dass Bargeld als wichtiges Zahlungsmittel für alle Menschen erhalten bleiben soll. Das sei vor allem für Ältere wichtig und für Menschen, die weniger digital unterwegs sind, heißt es. Für die Studie wurden im vergangenen Herbst und Winter etwa 6.000 zufällig ausgewählte Bürger befragt.
1: Und jetzt weitere Themen in unserer Zusammenfassung. Kurz vor der geplanten Unterzeichnung des Rahmenabkommens für ein Ende des Iran-Kriegs verschärft sich der Ton noch einmal. US-Präsident Trump hat mit 9 Luftangriffen gedroht, sollte Teheran gegen die Vereinbarung verstoßen. Die iranische Armee kündigte ihrerseits eine harte Reaktion auf israelische Angriffe im Libanon an. Die EU bekommt deutlich schärfere Abschieberegeln. Das Europaparlament hat der sogenannten Rückführungsverordnung zugestimmt. Geplant sind vor allem spezielle Abschiebezentren außerhalb der Union. Dort sollen abgelehnte Asylbewerber untergebracht werden, die aus verschiedenen Gründen nicht direkt in ihre Heimatländer abgeschoben werden können. Die schwerkranke norwegische Kronprinzessin Mette Marit hat eine neue Lunge. Die 52-Jährige hat sich erfolgreich einer Transplantation unterzogen, teilte das norwegische Königshaus mit. Mette Marit litt an einer unheilbaren Lungenfibrose. Im Kampf gegen den Fachkräftemangel hat die Bundesregierung in den letzten Jahren im Ausland kräftig die Werbetrommel gerührt. Mit Erfolg. Seit 2020 sind rund 765.000 Menschen aus Nicht-EU-Ländern zum Arbeiten hierher gekommen. Das zeigen Zahlen des Bundesinnenministeriums. Demnach reisten letztes Jahr rund 200.000 Menschen mit einem entsprechenden Visum ein, deutlich mehr als in den Jahren davor. Die meisten Fachkräfte kommen aus Indien, gefolgt von Vietnam und der Türkei. Als Fachkraft können etwa Menschen mit Berufsausbildung, Hochschulausbildung oder im Rahmen von Forschung nach Deutschland kommen. Auch wer aktiv auf Jobsuche ist oder eine Berufsausbildung machen will, kann eine Aufenthaltsgenehmigung beantragen. Die Regeln dafür waren in den letzten Jahren gelockert worden. Und das waren die Nachrichten mit Malte Albrecht.
3: Das Wetter. So, das Zeitfenster zum Fensteröffnen schließt sich. Morgen ja heiße 31 Grad, also gerne jetzt nochmal lüften über den Abend und die Nacht. Da kühlt es nochmal schön runter und wir landen dann so bei 17 bis 13 Grad. Eher wolkig dazu morgen, aber dafür die meiste Zeit einiges an Sonne. Ein paar Wolken nur und Regen ist, wenn, dann die Ausnahme.
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3: Die Staus ab 10 Minuten Wartezeit. Wir haben die A4 Aachen Richtung Köln zwischen Kreuz Köln-West und Köln-Eifeltor. 3 Kilometer ist eine Viertelstunde. A4 Köln Richtung Olpe zwischen Köln-Meerheim und Bergisch Gladbach-Bensberg. 4 Kilometer, 18 Minuten. A44 Dortmund-Kassel zwischen Diemelstadt und Warburg sind 3 Kilometer, eine knappe Viertelstunde. Dann A46 Düsseldorf-Wuppertal zwischen Wuppertal-Elberfeld und Wuppertal-Wichlinghausen. 2 Kilometer, 12 Minuten. Und abschließend A57 Köln-Krefeld zwischen Köln-Worringen und Dreieck-Neuss-Süd, 5 Kilometer. Das sind 25 Minuten. Kommt gut an.
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3: Sebastian Pulli hier und jetzt schwer erotisch aufgeladene Musik von Tate McRae. Sie in ihren Musikvideos ja immer eher knapp bekleidet, Mund steht immer halb offen, sie atmet sehr schwer und hat einen sehr glasigen Blick. Bei ihr steht das alles für Sexiness. Wir sehen vermutlich alle morgen einfach so aus, weil wir mit der Hitze nicht klarkommen. 31 Grad, greedy ist das.

Wir haben gediggert oder gealtert damals, also mein Gott, keine Schande. Sie sind halt einfach Jungs. Wussten sie aber auch, denn sie haben auch sehr oft gesagt, Junge. Also, schönen Abend, Brüder, Schwestern. Nee, so im Plural klingt es irgendwie nach Jesus. Schönen Rest Mittwoch.

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0: Das Wetter.
1: Über 30 wird es langsam anstrengend. Gilt für Temperaturen und Lebensalter. Morgen geht zum Ersteres. 31 Grad maximal. Einiges an Sonne. Ein paar Wolken sind unterwegs. Regen aber wenn, dann eher selten. Jetzt über den Abend und die Nacht aber erstmal noch ein bisschen wolkiger. Dafür wird es auch eine Ecke frischer. Wir landen so im Laufe der Nacht auf dem Tiefpunkt bei 17 bis 13 Grad.
0: NRW Verkehr.
1: Das beruhigt sich langsam. Einmal die Staus ab 8 Minuten Dauer. A4 Aachen Richtung Köln zwischen Kreuz Köln-West und Köln-Klettenberg 2 Kilometer, 10 Minuten plus. A4 Köln-Olpe zwischen Bergisch Gladbach-Refrath und Bergisch Gladbach-Beensberg 3 Kilometer, 8 Minuten. A44 Dortmund-Kassel zwischen Diemelstadt und Warburg 3 Kilometer, auch da 8 Minuten. Und A45 Hagen Richtung Dortmund zwischen Westhofener Kreuz und Dortmund-Süd 2 Kilometer, 11 Minuten plus. Gute Fahrt.
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1: Sebastian Pulli hier und jetzt der, das wissen viele nicht, Musical-Klassiker One Night in Bangkok ist tatsächlich eine Musical-Nummer aus dem eher unbekannten Musical Chess und ist aber vor allem geschrieben von zwei der besten Pop-Komponisten aller Zeiten. Wisst ihr wer? Die Musikprofis, sie rufen jetzt, aber ja, und das ist korrekt, One Night in Bangkok, geschrieben von Björn und Benny von ABBA. Gibt's jetzt hier, einen schönen Abend. Bangkok.

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1: Ich bin Dirk Zeitler. Bundeskanzler Merz geht davon aus, dass der Bundestag unmittelbar vor der parlamentarischen Sommerpause im Juli über das für einen möglichen Bundeswehreinsatz in der Straße von Hormuz nötige Mandat entscheiden wird. Die Bundesregierung sei bereit, eine Feuerpause oder einen Waffenstillstand abzusichern, sagte Merz am Rande des G7-Gipfels.
2: Deutschland wird helfen. Es liegt in unserem Interesse, dass der Frieden hält. Wir brauchen einen stabilen Nahen und Mittleren Osten. Wir brauchen eine Klarheit bei den Seewegen, freie Seewege. Wir brauchen stabile Energiepreise.
1: Die USA zeigten sich im Kreis der G7-Staaten wieder konstruktiver. Zum Abschluss eines dreitägigen Gipfels verständigten sich die führenden demokratischen Wirtschaftsmächte auf gemeinsame Positionen zum Konflikt im Nahen Osten und zum Ukraine-Krieg. Innenminister Dobrindt hat eine Kürzung des Bürgergeldregelsatzes angeregt. Das Bürgergeld mit knapp 50 Milliarden Euro pro Jahr könne einen entsprechenden Beitrag zur Konsolidierung leisten, sagte der CSU-Politiker dem Fokus. Scharfer Widerspruch dagegen kommt vom Koalitionspartner SPD. Aus dem Wahlkampf müsste der Minister doch wissen, dass Milliardeneinsparungen nicht zu erzielen sind, sagte der Vorsitzende des Sozialausschusses im Bundestag Rützel in der Rheinischen Post. Mit modernen Gentechnikverfahren veränderte Lebensmittel dürfen in der EU künftig ohne spezielle Kennzeichnung im Supermarkt verkauft werden. Das Europäische Parlament stimmte mehrheitlich dafür, entsprechende Züchtungen in vielen Fällen von bislang strengen EU-Gentechnikregeln auszunehmen. Die Änderungen sollen voraussichtlich ab Mitte 2028 angewendet werden.
3: Künftig gibt es zwei Kategorien für gentechnisch veränderte Lebensmittel. Dort, wo weniger gravierende Eingriffe vorgenommen wurden, dürfen sie ohne besondere Prüfung und ohne Kennzeichnung verkauft werden. Bei größeren Eingriffen in das Erbgut gelten strengere Regeln für die Kontrolle und für die Kennzeichnung. Im Bioanbau sind keine solchen Pflanzen erlaubt. Aus Brüssel, Dieter Ebeling.
1: Zum Sport. RB Leipzig hat sich von Trainer Ole Werner nach nur einem Jahr getrennt. Das teilte der Fußball-Bundesligist mit. Nachfolger soll nach übereinstimmenden Medienberichten der Argentinier Martin de Michelis werden. Der 45 Jahre alte frühere Abwehrspieler von Bayern München war bislang Trainer von RCD Mallorca. Und das waren die Nachrichten mit Dirk Zeitler.
4: Das Wetter.
5: Gerne nochmal die frische Luft genießen heute Nacht. Wir landen bei 17 bis 13 Grad am Tiefpunkt mit einigen Wolken, bevor dann morgen richtig der Ofen angeht. 31 Grad maximal. Dazu einiges an Sonne, ein paar Wolken sind auch unterwegs, aber Regen wenn dann nur selten.
0: NRW Verkehr.
5: Die Staus ab 5 Minuten Wartezeit. Da haben wir die A1 Osnabrück Richtung Münster zwischen Kreuz Lotte Osnabrück und Lengerich 1 Kilometer 5 Minuten. A2 Hannover Dortmund zwischen Kreuz Bad Oeynhausen und Flotow West 3 Kilometer 17 Minuten. A2 Hannover Dortmund nochmal zwischen Kamen-Bergkamen und Lünen Süd 1 Kilometer auch 5 Minuten. Und die A45 Hagen Richtung Dortmund haben wir zwischen Westhofener Kreuz und Dortmund Süd 2 Kilometer. Da steht ihr eine Viertelstunde länger. Gute Fahrt, kommt gut durch.
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5: Sebastian Pulli hier, nehmen wir noch mal mit, wenn der Abend jetzt kühler wird. Ab morgen haben wir ja erstmal eine ganze Menge Tage konstant über 30 Grad. Jetzt hier Paradise, das ist morgen vermutlich ein gemütlicher Platz in der Kühltheke. Schönen Feierabend euch. Mm-hmm.

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1: 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So, und jetzt die Künstlermaske wieder auf. Lassen wir uns fallen für den magischen Marian. Alpha Will, forever young bei uns.

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0: Das Wetter.
1: Und wieder wärmer, steigende Temperaturen ja die ganze Woche durch. Jeden Tag haben wir eine Hülle mehr fallen lassen. Ich habe jetzt schon keine mehr. Morgen dann 31 Grad. Dazu viel Sonne, paar Wolken, Regen, wenn dann eher selten. Jetzt über den Abend und die Nacht dafür nochmal bewölkter, aber es wird relativ frisch. Wir landen später bei 17 bis 13 Grad am Tiefpunkt.
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1: Die Staus ab 5 Minuten. Da haben wir die A1 Osnabrück Richtung Münster zwischen Kreuz Lotte Osnabrück und Lengerich 1 Kilometer 7 Minuten. A2 Hannover-Dortmund zwischen Kreuzbad Oeynhausen und Flotow-West 2 Kilometer knappe Viertelstunde. A4 Köln Richtung Aachen zwischen Köln-Klettenberg und Kreuz Köln-West 2 Kilometer 16 Minuten. Und die A52 Düsseldorf Richtung Essen zwischen Breitscheid und Essen-Kettwig aktuell 2 Kilometer Stau sind knappe 10 Minuten. Gute Fahrt, kommt gut an.
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1: Hallo, Sebastian Pulli hier. Ich habe mir jetzt extra für die heißen Tage so ein Spezialdeo besorgt. So eins, was einem so komplett die Poren zubetoniert, dass die Achseln wirklich komplett trocken bleiben. Schönes Konzept, das Problem ist, alle anderen Körperstellen bei mir schwitzen dann umso mehr. Also ich sag mal, niemanden drücken, weil nasser Rücken. Und für alle, die ähnliche Probleme haben, jetzt hug yourself. Das geht noch, sich selbst umarmen. Schönen Abend.

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0: Die Älteren erinnern sich, früher gab es tatsächlich mal bezahlbaren Wohnraum.
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0: Es ist ein Riesenproblem bekanntermaßen. Es soll ja sozialer Wohnungsbau helfen, aber tatsächlich gibt es immer weniger Sozialwohnungen aktuell, vor allem in NRW, trotz Förderprogramm. So, José Naziandi in Düsseldorf im Landtagsstudio. Die Regierung hat neulich schon 2,4 Milliarden Euro investiert. Und es werden trotzdem immer weniger Sozialwohnungen. Wie kann das sein?
2: Ja, das Problem sind die auslaufenden sogenannten Sozialbindungen. Viele Wohnungen wurden vor Jahrzehnten mit staatlicher Förderung gebaut und nach einer bestimmten Frist, oft nach 20 oder 30 Jahren, dürfen die Eigentümer die Wohnungen dann zu normalen Marktbedingungen vermieten. Genau das passiert im Moment in großer Zahl. Allein bei uns in NRW sind im vergangenen Jahr laut aktueller Zahlen der Bundesregierung mehr als 26.000 Wohnungen aus dieser Sozialbindung rausgefallen. Zwar wurden gleichzeitig auch viele neue Wohnungen gebaut, aber unterm Strich bleibt ein Minus von rund 18.000 Sozialwohnungen. Die Neubauten können die Verluste derzeit also nicht ausgleichen.
0: Und das ist natürlich schlimm für Leute, die günstigen Wohnraum brauchen, und das sind ja nicht wenige.
2: Ja, für Familien, Alleinerziehende, Rentner, Menschen mit geringem Einkommen, inzwischen aber auch mit mittlerem Einkommen, wird die Wohnungssuche immer schwieriger. Es ist ja nicht nur so, dass der Bestand an Sozialwohnungen schmilzt, auch die Nachfrage steigt weiter. Das sorgt vor allem in den Städten für einen harten Wettbewerb. Sowohl Mieterverbände als auch Sozialverbände warnen, es sollte deutlich mehr gebaut werden. Die Landesregierung kennt das Problem. Sie setzt auf Neubau, Modernisierung und den Ankauf von Wohnungen, um den Rückgang zumindest zu bremsen. Und es wird auch Neubau genehmigt, was das Zeug hält. Aber es dürfte dauern, bis dieser Trend aufgehalten oder sogar umgekehrt werden kann.
0: Das Problem mit dem sozialen Wohnungsbau. Den Rundumschlag, den Überblick hier bei uns.
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1: Ich bin Dirk Zeitler. Die Innenminister von Bund und Ländern sind mit einer vor allem auf Fragen der zivilen Verteidigung fokussierten Tagesordnung in ihre Frühjahrskonferenz gestartet. Nachdem die irreguläre Migration zuletzt deutlich abgenommen hat, steht das Thema Asylpolitik diesmal bei der Innenministerkonferenz nicht so stark im Vordergrund. Der Fokus des dreitägigen Treffens in Hamburg liegt diesmal stärker auf Fragen des Katastrophen- und Zivilschutzes, auch wegen möglicher Bedrohungsszenarien mit Blick auf Russland. Bundeskanzler Merz geht davon aus, dass der Bundestag unmittelbar vor der parlamentarischen Sommerpause im Juli über das für einen möglichen Bundeswehreinsatz in der Straße von Hormuz nötige Mandat entscheiden wird. Die Bundesregierung sei bereit, eine Feuerpause oder einen Waffenstillstand abzusichern, sagte Merz am Rande des G7-Gipfels.
2: Deutschland wird helfen. Es liegt in unserem Interesse, dass der Frieden hält. Wir brauchen einen stabilen Nahen und Mittleren Osten. Wir brauchen eine Klarheit bei den Seewegen, freie Seewege. Wir brauchen stabile Energiepreise.
1: Die USA zeigen sich im Kreis der G7-Staaten wieder konstruktiver. Zum Abschluss des dreitägigen Gipfels verständigten sich die führenden demokratischen Wirtschaftsmächte auf gemeinsame Positionen zum Konflikt im Nahen Osten und zum Ukraine-Krieg. Kampf gegen das Liegestuhlchaos. Griechenland will bei der Kontrolle von Stränden künftig verstärkt auf Drohnen- und Satellitenbilder setzen. Im Parlament in Athen liegt ein entsprechender Gesetzentwurf vor.
3: Für Strandbarbesitzer in Griechenland heißt es künftig, nicht nur die Gäste im Blick behalten, sondern auch den Luftraum. Drohnen sollen kontrollieren, ob zu viele Liegestühle und Sonnenschirme aufgestellt werden, wer seinen Strandabschnitt etwas zu großzügig möbliert. Könnte statt voller Kasse bald eine saftige Rechnung vom Staat bekommen. Und während die Urlauber irgendwann unter dem Sonnenschirm einschlafen, macht die Drohne keine Siesta. Aus Athen, Takis Zafos.
1: Zum Sport. RB Leipzig hat sich von Trainer Ole Werner nach nur einem Jahr getrennt. Das teilte der Fußball-Bundesligist mit. Nachfolger soll nach übereinstimmenden Medienberichten der Argentinier Martin De Michelis werden. Der 45 Jahre alte frühere Abwehrspieler von Bayern München war bislang Trainer von RCD Mallorca. Das waren die Nachrichten mit Dirk Zeitler.
4: Das Wetter.
5: Morgen werden wir auf kleiner Flamme angebraten bei 31 Grad und da sind wir dann auch wieder Steak, nämlich vermutlich richtig durch. Gut aussehen tut's aber vor allem einiges an Sonne. Hier und da mal ein bisschen wolkiger, Regen aber wenn, dann eher die Ausnahme. Dafür über den Abend und die Nacht jetzt was bewölkter, dafür aber auch frischer. Tiefpunkt, da landen wir so bei 17 bis 13 Grad.
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5: Ein paar mittellange Staus hätten wir noch hier, die ab 5 Minuten Wartezeit. A1 Osnabrück-Münster zwischen Kreuz-Lotte Osnabrück und Lengerich 1 Kilometer 8 Minuten. A2 Hannover-Dortmund zwischen Kreuzbad Oeynhausen und Flotow-West 2 Kilometer 10 Minuten. A4 Köln-Aachen zwischen Köln-Klettenberg und Kreuz Köln-West, da haben wir 3 Kilometer 22 Minuten. Und die A52 Düsseldorf Richtung Essen zwischen Breitscheid und Essen-Kettwig 3 Kilometer 12 Minuten. Gute Fahrt.
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5: Sebastian Pulli hier und nachdem wir ja sehr oft Dreaming gespielt haben jetzt, ne, von Sting und Pink und DJ Marshmallow, diese abgewandelte Version von Fields of Gold, jetzt endlich mal wieder das Original, denn in Dreaming kommt ja gar nicht die beste Stelle aus Fields of Gold vor, nämlich die, wo sie Fields of Gold singen. Kam einfach nicht die Stelle. Musicus Interruptus fühlt sich schrecklich an, deshalb jetzt endlich wieder die vollbefriedigende Version von Sting, das Original. Fields of Gold. Einen schönen Feierabend. 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
1: Aber das war ja nicht das letzte Spiel für heute. Und zwar Nico Hartmann aus dem WM-Studio. Hätten wir noch England, Kroatien. Die Engländer gut unter Druck, ne?
2: Ja, tatsächlich ist die Lage schon brisant auf der Insel. Das fängt mit dem deutschen Trainer Thomas Tuchel an. Taktisch und von der Trainingslehre her ist das ein ganz großer. Aber immer wieder hatte er auf seinen Stationen mit zwischenmenschlichen Problemen zu kämpfen. Und er ist Deutscher. Die ein oder andere Stimme auf der Insel sagt tatsächlich, selbst wenn England den Titel holen würde, wäre das ein No-Go. Und dann gibt es Diskussionen über die Auswahl, die Tuchel getroffen hat. Zum Beispiel wurde Phil Foden von Manchester City nicht nominiert, die Spielausrichtung und so weiter. Am Ende aber haben sie eine Riesenqualität im Kader. Man darf trotzdem gespannt sein, ob sie schon gleich im ersten Spiel gegen Kroatien mit dem riesigen Erwartungsdruck in der Heimat klarkommen.
1: Ja, gucken wir doch mal auf die Kroaten. Gerne ja ein bisschen unterschätzt, ne? Dabei waren sie ja bei den letzten Turnieren Zweiter und Dritter am Ende. Wie wird's diesmal? Was sagst du?
2: Gute Frage. Wenn sie gut reinstarten ins Turnier, die weiteren Gegner sind ja bei allem Respekt, Panama und Ghana, können die Kroaten wieder ganz weit kommen. Angeführt von Luka Modric, 40 Jahre jung, den erfahrenen Perisic und Kramaric, aber auch mit den großen Talenten wie dem 19-jährigen Luka Vucevic, der beim HSV ja so durchstartete, haben sie eine echt gute Mischung im Kader. Der Trainer Slatko Dalic ist seit 2017 im Amt. Das ist also alles eingespielt auf dem Platz und außerhalb. Daher die Prognose, Kroatien wird sehr gefährlich, schon für die Engländer gleich, und kann wieder ganz lange dabei sein im Turnier.
1: Dann geht das gleich los. England, Kroatien, Anstoß ist um 10. Jetzt gibt's hier erstmal Sass mit dem fantastischen Je veux. Schönen Abend.

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0: Das Wetter.
1: So, Sommer fährt hoch wie so ein alter Windows-Rechner. 2 Tage noch, dann ist er oben. Dann ja 33 Grad am Freitag und morgen haben wir schon mal 31 plus einiges an Sonne. Paar Wolken sind unterwegs, aber meistens trocken. Bis dahin jetzt über den Abend und die Nacht nochmal bewölkter und frischer. Da landen wir dann so am Tiefpunkt bei 17 bis 13 Grad.
0: NRW Verkehr.
1: Die Staus ab 7 Minuten. Da haben wir die A1 Osnabrück-Münster zwischen Kreuz Lotte Osnabrück und Lengerich 2 Kilometer, knappe halbe Stunde plus. Dann haben wir die A3 Köln Richtung Oberhausen zwischen Solingen und Kreuzhilden 1 Kilometer, 11 Minuten. A4 Köln-Aachen zwischen Köln-Klettenberg und Kreuz Köln-West 3 Kilometer, 25 Minuten. Und A52 Düsseldorf-Essen zwischen Breitscheid und Essen-Kettwig 2 Kilometer. Da haben wir 10 Minuten obendrauf. Gute Fahrt, kommt gut durch.
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1: Sebastian Pulli hier und gleich Limp Bizkit, die ja auch bei Rock am Ring wieder die Hütte abgerissen haben. Inzwischen ja eine Truppe von überzeugten Ü50 New Metalern. Im Publikum, naja, alle 2 Minuten zerrt sich ein Mann mittleren Alters irgendwas beim Pogen im Moshpit. Deshalb vielleicht gleich die familienfreundliche Radionummer von Limp Bizkit. Auch bis heute tatsächlich die erfolgreichste. Das The Who-Cover Behind Blue Eyes. Aber erstmal Taylor Swift hier. Schönen Abend euch.

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0: The Weeknd, inzwischen ja schon ein alter Hase. Jetzt kommt hier nochmal ein junger Hüpfer.
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0: Dermot Kennedy hat gesagt über ihn, der wird das nächste große Ding. Heißt Roeburn, kommt aus Irland und ist gerade mal 21 Jahre alt und hat schon in dem Alter eine sehr eigene Handschrift und eine sehr eigene künstlerische Stimme gefunden. Fairly Happy, so heißt die Single, und da ist das Thema: Es ist alles gut im Leben, aber doch irgendwie nie so ganz, und genau das ist vollkommen in Ordnung. Ist eine schöne Lebenseinstellung, und die hört man, die spürt man auch in dem Song. So tolle, gute Laune-Nummer, wo nur manchmal so ein bisschen so eine kleine Melancholie zwischen den Zeilen durchblitzt. So ein leichter Schiefhang, aber größtenteils scheint da so richtig die Sonne. Roeburn ist das,

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1: Ich bin Ursula Winkler. Die USA zeigen sich im Kreis der G7-Staaten wieder konstruktiver. Zum Abschluss eines dreitägigen Gipfels in Evian verständigten sich die führenden demokratischen Wirtschaftsmächte auf gemeinsame Positionen zum Konflikt im Nahen Osten und zum Ukraine-Krieg. Kanzler Merz und der Gastgeber Frankreichs Präsident Macron bezeichneten den Gipfel als Erfolg.
2: Der Gipfel am Genfer See habe den demokratischen Wirtschaftsmächten eine enge Abstimmung ermöglicht, um auf die Krisen zu antworten und an den großen aktuellen Herausforderungen zu arbeiten, betonte Präsident Macron. Wenn die Gipfeleuphorie verflogen ist, muss sich aber erst noch zeigen, ob die in Evian gefundene Einigkeit hält. Kommen Europäer und die USA auf dem Weg zu einer Friedenslösung für die Ukraine voran? Und hält die Abmachung mit dem Iran, sodass Amerikaner und Europäer die Straße von Hormuz wieder sicher befahrbar machen können und die Wirtschaft wieder in Schwung kommt. Michael Evers, Evian.
1: Das Europaparlament hat dem Vorhaben der umstrittenen Rückkehrzentren für abgelehnte Asylbewerber in Drittstaaten zugestimmt. Die EU-Staaten müssen noch final zustimmen, das gilt aber als Formalie.
3: In die geplanten Abschiebezentren außerhalb der EU sollen Ausreisepflichtige kommen, die nicht in ihre Herkunftsländer zurückgebracht werden können, etwa weil das Heimatland sich weigert, sie zurückzunehmen. Unbegleitete Minderjährige sollen dahin nicht abgeschoben werden, Familien mit Kindern dagegen schon. Daran gibt es Kritik von Flüchtlingsverbänden, ebenso daran, welche Deals mit den jeweiligen Drittstaaten dann gemacht werden und zu welchem Preis. Noch ist unklar, welche Länder bereit wären, diese Zentren einzurichten. Laut Bundesinnenminister Dobrindt sollen noch in diesem Jahr Vereinbarungen getroffen werden. Tine Klimach, Nachrichtenredaktion.
1: Die Innenminister von Bund und Ländern haben ihre dreitägige Frühjahrskonferenz in Hamburg begonnen. Der Fokus liegt vor allem auf Fragen der zivilen Verteidigung. Nachdem die irreguläre Migration zuletzt deutlich abgenommen hat, steht das Thema Asylpolitik diesmal bei der Innenministerkonferenz nicht so stark im Vordergrund. Es geht eher um den Katastrophen- und Zivilschutz, auch wegen möglicher Bedrohungsszenarien mit Blick auf Russland. Zum Fußball. Superstar Cristiano Ronaldo ist mit Portugal nur sehr verhalten in die WM gestartet. Das als Mitfavorit gehandelte Team kam gegen den Außenseiter Demokratische Republik Kongo nur zu einem 1:1 Unentschieden. Das waren die Nachrichten mit Ursula Winkler.
4: Das Wetter. So, das Zeitfenster zum Fensteröffnen schließt sich. Morgen ja heiße 31 Grad, also gerne jetzt nochmal lüften über den Abend und die Nacht. Da kühlt es nochmal schön runter und wir landen dann so bei 17 bis 13 Grad. Eher wolkig dazu morgen, aber dafür die meiste Zeit einiges an Sonne. Ein paar Wolken nur und Regen ist, wenn, dann die Ausnahme.
0: NRW Verkehr.
4: Immer noch ein bisschen was los hier, die Staus ab 5 Minuten Dauer. Da haben wir die A1 Osnabrück-Münster zwischen Kreuz Lotte-Osnabrück und Lengerich 1 Kilometer 10 Minuten. A3 Köln-Oberhausen zwischen Solingen und Kreuzhilden 2 Kilometer 12 Minuten. A4 Köln-Aachen zwischen Köln-Klettenberg und Kreuz-Köln-West 2 Kilometer, das sind 25 Minuten. Und A52 Düsseldorf-Essen zwischen Breitscheid und Essen-Kettwig 2 Kilometer 10 Minuten plus. Gute Fahrt.
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4: Sebastian Pulli hier und vor 230 Millionen Jahren, als die ersten Dinosaurier über diese Erde gewandelt sind. Da haben Mick Jagger und Keith Richards eine Band gegründet. Naja gut, also die Rolling Stones sind Altwitze, wurden schon gemacht, da war ich noch jung und es ist auch schon ein bisschen her. Deshalb, ich mach's kurz, solange wir alle noch leben. Die neue Single ist raus von den Stones, die gibt's gleich hier. Aber erstmal APT und 5 AM jetzt. Michael Schulte.

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0: gutes Ding und noch so ein Stimmvolumen mit 82 Jahren stark. Mick Jagger, die Stones in the Stars.
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0: Also wer sich als Künstlername Peter raussucht, der muss doch bodenständig sein, oder? Auch wenn er über abgehobene Astronauten singt.

auch wenn dadurch jedes Mal wieder ein paar Schilling auf Peters Konto landen. Wir freuen uns sehr auf ihn. Er ist bei uns zu Gast. Jetzt am Samstag im Fußballmuseum in Dortmund zusammen mit Nelson Müller und Kevin Großkreuz. 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Hört ihr dann bei uns von 10 bis 14 Uhr jetzt Samstag. Aber wenn ihr mögt, könnt ihr auch sehr, sehr gerne live vor Ort mit uns dabei sein im Publikum. 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So, und jetzt hier nochmal, wie Peter Schilling es nennt, ein toller Vorgang. Major Tom. Schönen Abend.

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0: Das Wetter.
1: Über 30 wird es langsam anstrengend. Gilt für Temperaturen und Lebensalter. Morgen geht es um Ersteres. 31 Grad maximal. Einiges an Sonne. Ein paar Wolken sind unterwegs. Regen aber wenn, dann eher selten. Jetzt über den Abend und die Nacht aber erstmal noch ein bisschen wolkiger. Dafür wird es auch eine Ecke frischer. Wir landen so im Laufe der Nacht auf dem Tiefpunkt bei 17 bis 13 Grad.
0: NRW Verkehr.
1: Nicht mehr wild, noch drei Staus. A3 Köln Richtung Oberhausen zwischen Solingen und Kreuzhilden. 1 Kilometer, knappe 10 Minuten. A4 Köln-Aachen zwischen Köln-Klettenberg und Kreuz-Köln-West. 2 Kilometer, eine Viertelstunde. Und A52 Düsseldorf-Essen zwischen Breitscheid und Essen-Kettwig. 1 Kilometer, auch da knapp 10 Minuten. Gute Fahrt.
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1: Sebastian Pulli hier, WM-Zeit und damit ja auch Zeit der Fußballlieder, die sich ja vor allem auszeichnen durch lyrische Hochleistungsparts wie Schalala, oh oh oh, Tridip oder Eoe oe. Deshalb passt ja jetzt Basti auch ganz gut rein. Achtung, jetzt alle!

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0: Kennt ihr das auch, dass man sich manchmal noch im Erwachsenenalter dabei erwischt, auf dem Bürgersteig bloß nicht auf die Linien zwischen den Bodenplatten zu treten? Sprechen wir über Aberglauben.
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0: Aktueller Fall, die Tourismusbehörde in Pennsylvania in den USA warnt jetzt vor dem Fluch der Rocky-Statue. Die gibt's ja, ne? Es steht ja diese Statue nach dem Rocky aus dem Film. Und Kollege Sascha Fassbender, die ist eben angeblich verflucht.
2: Ja, und dieser Fluch besagt, wenn Fans vor einem Spiel eben dieser Rocky-Statue ein Trikot überstülpen, da gibt es eine Niederlage. In der NFL, also der Football-Liga, ist das allein dreimal passiert und jetzt eben auch im Fußball bei der WM. Ecuador-Fans haben der Statue ihr gelbes Trikot angezogen. Zack, 0-1 verloren.
0: Okay, also Statue bringt Pech. Gucken wir mal auf die Glücksbringer.
2: Sehr verbreitet, hat ja jeder schon mal gesehen, ist es immer mit demselben Fuß das Spielfeld zu betreten oder manchmal auch so einbeinig drauf zu hüpfen. Oder bei der WM 2006 soll der Italiener Gattuso bei jedem Training einen Pulli getragen haben, trotz Hitze. Und er hat immer vor jedem Spiel seinen Koffer gepackt für eine mögliche Abreise beim Turnier.
0: Und am Ende hat es ja dann tatsächlich auch den Pokal gegeben, ne?
2: Genau, gleiche WM, etwas verrücktere Arbeit. Ich glaube, der französische Trainer stellte 2006 sein Team nach Sternzeichen auf. Skorpione blieben teilweise draußen, auch wenn sie gute Spieler waren, weil er Skorpione einfach nicht mochte.
0: Das ist auch wahre Fußball-Expertise. Sternzeichentrainer, aber Aszendent Idiot. Machst du nix. So, jetzt Mr. Know-It-All, der Herr Besserwisser. Schönen Abend mit Teddy Swims.

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1: Ich bin Ursula Winkler. Kanzler Merz geht davon aus, dass der Bundestag unmittelbar vor der parlamentarischen Sommerpause im Juli über das Mandat für einen möglichen Bundeswehreinsatz in der Straße von Hormuz entscheiden wird. Die Bundesregierung sei bereit, eine Feuerpause oder einen Waffenstillstand abzusichern, sagte Merz am Rande des G7-Gipfels.
2: Deutschland wird helfen. Es liegt in unserem Interesse, dass der Frieden hält. Wir brauchen einen stabilen Nahen und Mittleren Osten. Wir brauchen eine Klarheit bei den Seewegen, freie Seewege. Wir brauchen stabile Energiepreise. Unsere Hilfe kann auch ein militärisches Engagement vor Hormuz beinhalten. Ein entsprechendes Mandat wird die Bundesregierung dem Bundestag vorschlagen, wenn und sobald die entsprechenden Voraussetzungen gegeben sind.
1: Kanzler Merz in Evian. Die Bundesregierung hat zugesagt, bei einem Kriegsende ein Minenjagdboot und ein Versorgungsschiff zur Sicherung der Handelsroute zur Verfügung zu stellen. Beide Schiffe sind bereits im östlichen Mittelmeer. Ist der Staat beim Bürgergeld zu großzügig? Die Koalition hat lange darüber gestritten. Ab dem 1. Juli gelten nun neue Regeln. Innenminister Dobrindt sieht die Chance auf Milliardeneinsparungen. Kritik kam von der SPD und aus der Opposition.
3: Kürzungen bei der Grundsicherung würden weder erhebliche Einsparungen bringen, noch die Wirtschaft wieder in Schwung. Davon ist Bernd Rützel von der SPD überzeugt. Er ist der Vorsitzende des Sozialausschusses im Bundestag. Den Vorschlag des Innenministers hält er für realitätsfern, genauso wie die Grünen im Bundestag. Dobrindts Politik sei unseriös. Auch der Sozialverband Deutschland blickt kritisch auf die Einsparpläne. Kürzungen bei der Grundsicherung würden das Existenzminimum angreifen, das verfassungsmäßig garantiert ist. Außerdem würde das Betroffene noch ärmer machen und die Gesellschaft weiter spalten. Fiona Reinhardt, Nachrichtenredaktion.
1: Das in Schorndorf bei Stuttgart leblos in einem Auto entdeckte Kleinkind ist nach ersten Ermittlungen der Polizei von seiner Mutter im Fahrzeug vergessen worden. Die 44-Jährige fand das etwa 20 Monate alte Mädchen erst nach mehreren Stunden am Nachmittag wieder im Auto. Die alarmierten Rettungskräfte konnten das Kind aber nicht mehr wiederbeleben. Zum Fußball. Superstar Cristiano Ronaldo ist mit Portugal nur sehr verhalten in die WM gestartet. Der Mitfavorit kam gegen den Außenseiter Demokratische Republik Kongo nur zu einem 1:1 unentschieden. Und das waren die Nachrichten mit Ursula Winkler.
4: Das Wetter. Gerne nochmal die frische Luft genießen heute Nacht. Wir landen bei 17 bis 13 Grad am Tiefpunkt mit einigen Wolken, bevor dann morgen richtig der Ofen angeht. 31 Grad maximal. Dazu einiges an Sonne, ein paar Wolken sind auch unterwegs, aber Regen wenn dann nur selten.
5: NRW Verkehr.
4: Ein paar Staus haben wir, keine allzu großen. Hier die ab 3 Minuten Wartezeit. A3 Köln-Oberhausen zwischen Solingen und Kreuzhilden, 1 Kilometer, 6 Minuten. A4 Köln-Aachen zwischen Köln-Klettenberg und Kreuz-Köln-West, 2 Kilometer, knappe 10 Minuten. A52 Düsseldorf-Essen zwischen Breitscheid und Essen-Kettwig, 2 Kilometer, 11 Minuten. Und A516 Oberhausen Richtung Oberhausen-Eisenheim zwischen Kreuz-Oberhausen und Oberhausen-Sterkrade, aktuell dichter Verkehr, 4 Minuten obendrauf. Gute Fahrt.
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4: Sebastian Pulli hier und jetzt Higher Power von Coldplay. Das ist ein Lied, das seine Premiere gefeiert hat im Weltall. Es wurde tatsächlich auf die ISS hochgeschickt, um als erstes gehört zu werden von einem Astronauten. Weil Coldplay. Aber inzwischen dürfen wir ja auch. Hier ist das Lied Higher Power. Kommt gut durch die Nacht. Hey.

0: Gleich gibt's hier noch die Toten Hosen.
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0: Die ja Abschied nehmen leider, aber wie legendär war das damals, als die härteren Hosen noch im Radio liefen. Also ne, nicht die dick produzierten Familienvater Mitte 40 Audi A3 Hosen aus dem Spätwerk, sondern die rauen, die splittrigen, die noch richtig böse Sachen gesungen haben. Hier, Bonnie und Clyde. Komm, wir bomben uns durchs Leben. Unsere Liebe soll ein Sprengsatz sein. Und vor allem, wir schießen 2, 3, 4, 5 Bullen um. Schwerst diskutiert die Zeile damals. Aber mein Gott, als wir das als Kinder im Radio gehört haben, es ging eine ganze Welt vor uns auf. Da kam aber der Punk ins Reihenhaus. Und Papa hat überlegt, ob er die Kassette, auf die wir das aufgenommen haben, vielleicht öffentlich auf dem Dorfplatz verbrennen sollte. Wie rau, wie spannend, wie verdammt geil waren diese Lieder. Gibt's gleich hier, Bonnie und Clyde. Aber erstmal ihr hier.
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0: vorgesehen.
1: Ja gut, 900 Quadratmeter Wohnfläche, da ist einfach kein Platz für ein Kinderzimmer. Und das kennen doch viele Familien, dass der Nachwuchs zum Nesthocker wird und einfach nicht ausziehen will. Ja, deshalb sind da so viele Eltern auch für die Wiedereinführung der Wehrpflicht. Ja, was denn? Hat doch nicht jeder so viel Geld wie Carmen und Robert, die sich einfach ein neues Zuhause bauen können und der Brut keinen Haustürschlüssel mehr geben. Bei den Geissens und ihrem Protzbau kriegt der Begriff Schloss auswechseln auch direkt eine komplett neue Bedeutung. Aber was machen die Nachwuchsgeissinis denn jetzt? Müssen die am Ende auf die 120 Quadratmeter Einliegerwohnung in Monaco aufpassen? Oder das Alpenchalet in Kitzbühel besetzen? Am Ende müssen die armen Kinder vielleicht sogar noch auf der Yacht wohnen. Was ein Leben.
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1: Und wieder wärmer, steigende Temperaturen ja die ganze Woche durch. Jeden Tag haben wir eine Hülle mehr fallen lassen. Ich habe jetzt schon keine mehr. Morgen dann 31 Grad. Dazu viel Sonne, paar Wolken, Regen, wenn dann eher selten. Jetzt über den Abend und die Nacht dafür nochmal bewölkter, aber es wird relativ frisch. Wir landen später bei 17 bis 13 Grad am Tiefpunkt.
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1: Einen Stau haben wir noch, der Rest frei. A52 Düsseldorf Richtung Essen zwischen Breitscheid und Essen-Kettwig. 2 Kilometer sind 12 Minuten mehr. Eine gute Fahrt.
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1: Sebastian Pulli hier und Ordinary ist nicht universell geliebt, das Lied. Hier eine Kritik gefunden von einem, der schreibt, Ordinary klingt, als hätte jemand alle Songs von Imagine Dragons in ChatGPT gepackt. Ja gut, Alex Warren lacht aber zuletzt und sehr lang und laut. Immerhin ist es einer der erfolgreichsten Songs des letzten Jahres, der etliche Chartrekorde gebrochen hat. Hier ist er, Alex Warren. Kommt gut durch die Nacht.

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0: Das Wettrüsten der Körper geht weiter. Nächstes Kapitel: Abnehmen ganz einfach per Pille.
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0: Die Frage ist: Ist es denn so einfach? Die Abnehmspritze, Ozempic, die kennen wir ja inzwischen. Aber demnächst gibt's auch die Abnehmpille. Es ist alles sehr komplex, deshalb morgen zum Thema von 10 bis 12 hier eine Expertenrunde. Aber Erfahrungen, die ihr gemacht habt mit der Spritze, hier jetzt schon von Kollege Thorsten Ortmann.
2: Werner ging es wie so vielen. Im Laufe der Jahre hat sich Kilo für Kilo rund um seine Hüfte angesammelt. Der kräftezehrende Job als Industriearbeiter fiel ihm immer schwerer.
3: So mit 50 Jahren hatte ich ein Gewicht von 80, 85 Kilo. Und dann habe ich aufgehört zu rauchen. Dadurch habe ich 30 Kilo zugenommen.
2: Und egal, was er auch versucht hat, die 30 Kilo blieben. Auch Werners Frau Anna war stark übergewichtig. Der Grund, sie musste täglich Insulin spritzen.
4: Ganz fürchterlich. Und mit diesen 30 Kilo, das Leben war für mich nicht mehr lebenswert. Ich war zu nichts mehr fähig. Ich war einfach so schnell aus der Puste und fix und foxy, dass ich nicht großartig spazieren gehen konnte, Sport machen konnte. Es lief gar nichts mehr bei mir.
2: Während Anna sich für eine operative Magenverkleinerung entschied, griff Werner zur Abnehmspritze. Auch aus Angst vor einer OP. Und sie hat funktioniert.
3: Ich hatte kein Hungergefühl mehr. Das Hungergefühl war weniger. Man konnte beim Mittagessen oder so, hat man gesagt, ach, ich brauche nicht mehr essen. Was man früher hat, man mehr gegessen.
2: Dafür hat der 70-Jährige aber mit Nebenwirkungen wie Übelkeit und Durchfall zu kämpfen. Aber der schnelle Erfolg motiviert ihn, weiter zu spritzen.
3: Erst war ich skeptisch. Aber dann nach ein paar Wochen hat man doch Erfolg gesehen jede Woche. Sagen wir jede Woche so ein knappes Kilo oder sowas. Ne?
2: Insgesamt 25 Kilogramm nimmt der Industriearbeiter mit Ozempic ab. Ein ganz neues Lebensgefühl, wie er sagt. Das hat auch seine Frau Anna. Sie hat durch die Magenverkleinerung 30 Kilogramm abgenommen.
4: Ich konnte wieder Fahrrad fahren, ich konnte wieder mehr laufen. Ich habe ganz anders am Leben wieder teilgenommen. War lebenswerter für mich.
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1: Ich bin Ursula Winkler. Einen Tag nach dem G7-Gipfel kommt Kanzler Merz am Abend mit Staats- und Regierungschefs der anderen EU-Staaten zusammen. Bei dem EU-Gipfel geht es unter anderem um das Abkommen zum Ende des Iran-Kriegs. Ein weiteres Thema in Brüssel: die Lage in der Ukraine und die Beziehungen zu China.
2: Es gibt verschiedene große Themen bei dem EU-Gipfel. Ganz sicher werden die Teilnehmer des gerade beendeten G7-Gipfels über die US-Sicht auf den Krieg mit dem Iran berichten. Und natürlich ist das zunehmende wirtschaftliche Gewicht Chinas ein Thema. Keine Konfrontation, heißt es in Brüssel, aber beispielsweise weniger Abhängigkeit von chinesischen Rohstoffen. Und ganz sicher wird man auch jetzt wieder über die EU-Haushaltsplanung bis 2034 sprechen. Knapp 1,8 Billionen Euro will die Kommission ausgeben. Darüber gibt es jede Menge Streit. Dieter Ebeling, Brüssel.
1: Die SPD weist Forderungen von Bundesinnenminister Dobrindt nach Kürzungen bei der neuen Grundsicherung strikt zurück. Dobrindt hatte gefordert, bei den Regelsätzen zu kürzen. Zum Inkrafttreten der schwarz-roten Bürgergeldreform am 1. Juli sagte er dem Fokus, das Bürgergeld mit knapp 50 Milliarden Euro pro Jahr kann einen entscheidenden Beitrag zur Konsolidierung leisten. Unterstützung im Grundsatz kam von der CSU im Bundestag, scharfer Widerspruch dagegen vom Koalitionspartner SPD und aus der Opposition. Kampf gegen das Liegestuhlchaos. Griechenland will bei der Kontrolle von Stränden künftig verstärkt auf Drohnen und Satellitenbilder setzen. Dem Parlament in Athen liegt ein entsprechender Gesetzentwurf vor.
3: Für Strandbarbesitzer in Griechenland heißt es künftig, nicht nur die Gäste im Blick behalten, sondern auch den Luftraum. Drohnen sollen kontrollieren, ob zu viele Liegestühle und Sonnenschirme aufgestellt werden, wer seinen Strandabschnitt etwas zu großzügig möbliert. Könnte statt voller Kasse bald eine saftige Rechnung vom Staat bekommen. Und während die Urlauber irgendwann unter dem Sonnenschirm einschlafen, macht die Drohne keine Siesta. Takis Athen.
1: Zum Fußball. Superstar Cristiano Ronaldo ist mit Portugal nur sehr verhalten in die WM gestartet. Der Mitfavorit kam gegen den Außenseiter Demokratische Republik Kongo nur zu einem 1:1 Unentschieden.
4: Das Wetter.
5: 18 bis 13 Grad heute Nacht, dazu meist trocken und nur wenige Wolken. Tagsüber wird es dann heute richtig heiß, bis zu 33 Grad. Der Tag startet auch heiter. Gegen Nachmittag können dann auch mal einzelne Gewitter und Schauer dazukommen. Und der Freitag dann heiter bis wolkig, teils aber auch Schauer oder Gewitter im Tagesverlauf, bis 32 Grad, also weiter warm.
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6: Zurzeit liegen uns keine Meldungen vor. Wir wünschen allen unterwegs gute Fahrt.
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3: 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Und da geht der Ralf jeden Abend eben hin, wie sagt er immer, helfen. Da geht. Ja. Letztens sag ich auch zu Günther, ich sag, kriegst du immer noch das Bier? Ja. Ich sag, immer noch so viel? Ja. Ich sag, jeden immer, ihr. Ich sag, immer noch umsonst, ihr. Ich sag, wie viel kriegst du eigentlich, sind da 10 Kisten? Ich sag, du kriegst keine 10 Kisten Bier im Monat. Sagt er, doch. So, was machst du mit den restlichen Kisten? Sagt ihr, die hole ich ganz normal im Getränkemarkt.
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0: Das Wetter.
1: Nur wenige Wolken unterwegs, gerade kein Regen. Dazu 18 bis 13 Grad in der Nacht und in den frühen Morgenstunden. Der Tag heute wird dann richtig heiß. Bis zu 33 Grad sind drin. Dazu gegen Nachmittag auch mal vereinzelt Schauer oder Gewitter. Am Freitag dann bis zu 32 Grad. Dazu erst heiter, dann im Tagesverlauf auch mal Schauer oder Gewitter möglich.
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2: A44 Kassel-Dortmund zwischen Soest und Werl Süd. 1 Kilometer Stau. Wir wünschen allen unterwegs gute Fahrt.
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1: Das ist euer früher Donnerstagmorgen. Hallo zusammen. Wir genießen noch die Kühle da draußen, oder? Heute wird's brutal warm. Ihr habt's gehört. 33 Grad sind möglich. Meine Gedanken sind bei all denen, und das sind echt viele, die keine Klimaanlage auf der Arbeit haben. Ey Leute, haltet durch heute.

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0: Guten Morgen. Die WM läuft ja und da passiert ja unfassbar viel Sportliches, logischerweise. Aber da finden sich auch super schöne Side-Stories und die sammeln wir für euch auch. Die USA zum Beispiel, die sind ja mit einem 4:1 perfekt in die WM gestartet. Ausschlaggebend war vor allem der erste Doppelpack dieser WM, verwandelt von Folarin Balogun. Und da sind wir auch schon beim Thema. Dieser Folarin Balogun, der hätte um ein Haar nicht mal in der Nationalmannschaft der USA mitgespielt, beziehungsweise er wäre nicht mal US-Staatsbürger. Mysteriös, der Kollege Stefan Reyk, der dröselt das Ganze jetzt mal auf.
1: Freunde, ich habe keine Kosten und vor allem keine Mühen gescheut. Ich habe bei flackerndem Kerzenlicht die Archive all unserer Ahnen durchforstet und den Stammbaum des Folarin Balogun jetzt genauestens rekonstruieren können. Spaß, ich habe gegoogelt, aber auf seriösen Seiten und auch trotzdem mit so ein bisschen Kerzenlicht. Folarin Baloguns Eltern, die kommen gebürtig aus Nigeria, haben aber in England gelebt, soweit so gut. Und woher kommt jetzt auf einmal die USA? Also wie haben die sich da jetzt wieder reingemogelt? Tja, reisen wir mal knapp 25 Jahre in die Vergangenheit und zwar zu dem Punkt, als Balogun noch gar nicht auf der Welt war. Also noch nicht so ganz, nämlich als seine Mutter mit ihm schwanger war. Die war 2001 in den USA auf Familienbesuch und als sie wieder nach England zurückfliegen wollte, meinte dann die Fluggesellschaft so, nee, sorry, geht leider nicht, sie sind einfach zu schwanger. Ja, klingt verrückt, aber aufgrund ihres enormen Babybauchs sahen die Verantwortlichen ein gesundheitliches Risiko für sie und sie durfte eben nicht fliegen. Ende vom Lied, Folarin wurde im New Yorker Stadtteil Brooklyn geboren und war so automatisch US-Bürger. Es ging dann zwar als Baby wieder zurück nach England, wo er dann auch bei Arsenal London zum Profi ausgebildet wurde und sogar in der englischen U21-Nationalmannschaft spielte. Seit 2023 ist er aber eben US-amerikanischer Nationalspieler. Ja, und das auch mit großem Erfolg. Er schoss jetzt die Amis direkt beim ersten Gruppenspiel mit dem ersten Doppelpack in dieser WM überhaupt zum 4:1-Sieg. Ich sag mal so, der wichtigste Assist kam da wohl von der Airline vor knapp 25 Jahren.
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1: Ich bin Ursula Winkler. Die USA zeigen sich im Kreis der G7-Staaten wieder konstruktiver. Zum Abschluss eines dreitägigen Gipfels in Evian verständigten sich die führenden demokratischen Wirtschaftsmächte auf gemeinsame Positionen zum Konflikt im Nahen Osten und zum Ukraine-Krieg. Kanzler Merz und der Gastgeber Frankreichs Präsident Macron bezeichneten den Gipfel als Erfolg.
2: Der Gipfel am Genfer See habe den demokratischen Wirtschaftsmächten eine enge Abstimmung ermöglicht, um auf die Krisen zu antworten und an den großen aktuellen Herausforderungen zu arbeiten, betonte Präsident Macron. Wenn die Gipfeleuphorie verflogen ist, muss sich aber erst noch zeigen, ob die in Evian gefundene Einigkeit hält. Kommen Europäer und die USA auf dem Weg zu einer Friedenslösung für die Ukraine voran? Und hält die Abmachung mit dem Iran, sodass Amerikaner und Europäer die Straße von Hormuz wieder sicher befahrbar machen können und die Wirtschaft wieder in Schwung kommt? Michael Evers, Evian.
1: Das Europaparlament hat dem Vorhaben der umstrittenen Rückkehrzentren für abgelehnte Asylbewerber in Drittstaaten zugestimmt. Die EU-Staaten müssen noch final zustimmen, das gilt aber als Formalie.
3: In die geplanten Abschiebezentren außerhalb der EU sollen Ausreisepflichtige kommen, die nicht in ihre Herkunftsländer zurückgebracht werden können, etwa weil das Heimatland sich weigert, sie zurückzunehmen. Unbegleitete Minderjährige sollen dahin nicht abgeschoben werden, Familien mit Kindern dagegen schon. Daran gibt es Kritik von Flüchtlingsverbänden. Ebenso daran, welche Deals mit den jeweiligen Drittstaaten dann gemacht werden und zu welchem Preis. Noch ist unklar, welche Länder bereit wären, diese Zentren einzurichten. Laut Bundesinnenminister Dobrindt sollen noch in diesem Jahr Vereinbarungen getroffen werden. Tine Klimach, Nachrichtenredaktion.
1: Die Menschen in Deutschland haben im vergangenen Jahr ihre täglichen Einkäufe häufiger bargeldlos bezahlt. Das zeigt eine Studie der Bundesbank. Erstmals seit der ersten Analyse vor 18 Jahren lagen die bargeldlosen Bezahlmethoden vorn. 55% der Zahlungen erfolgten mit Karte oder Smartphone, 45% in bar. Zum Fußball. Superstürmer Harry Kane hat England einen perfekten Start in die WM-Titelmission beschert. Der Kapitän war mit einem Doppelpack der entscheidende Mann beim 4:2-Sieg im ersten Gruppenspiel gegen Kroatien. Zuvor hatte Portugal mit Topstar Cristiano Ronaldo gegen den Außenseiter Demokratische Republik Kongo nur ein 1:1 Unentschieden erreicht.
4: Das Wetter.
5: Ihr bekommt jetzt in der Nacht keinen Regen ab, es kann aber neblig werden zum Teil. Dazu 18 bis 13 Grad. Tagsüber werden es dann bis zu 33 Grad, dazu erst sonnig. Im Tagesverlauf kommen dann aber mehr Wolken dazu und die können auch mal Schauer oder Gewitter bringen. Und der Freitag, der startet auch heiter. Dann auch hier im Tagesverlauf Schauer oder Gewitter möglich bis 32 Grad.
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6: A42 Dortmund-Kamplin-Fort zwischen Oberhausen-Zentrum und Oberhausen-Buschhausen 1 Kilometer Stau. Wir wünschen allen unterwegs gute Fahrt.
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5: Da hatten Leute in England in einem Riesenrad Sex. Auf einem Festival. Was ist los mit den Leuten? Erstens, das schaukelt doch wie die Sau. Zweitens, wie schnell waren die denn fertig? So eine Runde dauert ja auch nicht ewig. Und drittens, wird die Gondel danach denn auch gründlich desinfiziert? Das wäre mir wichtig, sonst gehe ich da nicht mehr drauf.

0: Kennt ihr diese kleinen Flaschen an der Kasse im Supermarkt? Weißt du, die so in Papier eingedreht sind? Gestern vor 180 Jahren wurde die Firma Underberg gegründet, sogar hier in NRW, nämlich in Rheinberg. Aber auch wenn das oft so als Schnäpschen für die Verdauung angepriesen wird, Leute, das ist keine Medizin.
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2: Schnaps ist Medizin. Ja, das ist natürlich Quatsch. Das hilft nicht. Aber trotzdem, hier mal meine hochprozentige Enzyklopädie. Die hat mir mein Opa schon mit auf den Weg gegeben. Zwickt der Magen? Nach Kräuter fragen. In Italien trinkt man Ramazzotti, der schmeckt. Aber ich habe mal Michelle Hunziker getroffen und die hat mir verraten, zu viel Ramazzotti, den bereust du. Mein Kumpel Werner sagt immer, der Jäger macht den Meister. Ich sag immer, ah, Werner. Kleine Eselsbrücke für den Wanderurlaub. In den Bergen trinken sie klar Marille, Birne und Obstlar. Ja, nach Gyros gibt's Uso, nach Kebab gibt's Raki. Sambuca geht immer, mit Baileys nennt man den Orgasmus. Und Sambuca mit Jägermeister ist ein Leberhaken. Warum? Trink ihn, dann weißt du's. Wodka gibt's nur im öffentlichen Dienst und Korn immer da, wo man eine Zeche stand oder du das Meer siehst. Doppelkorn geht immer nur zu zweit, dafür kostet er aber auch nur die Hälfte. Und bei allem gilt natürlich, bei Risiken und Nebenwirkungen saufen Sie mit Ihrem Arzt und Apotheker. Und ich will das hier nicht verherrlichen. Ihr wisst schon Bescheid.
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0: Das Wetter.
1: 18 bis 13 Grad heute Nacht, dazu meist trocken und nur wenige Wolken. Tagsüber wird es dann heute richtig heiß, bis zu 33 Grad. Der Tag startet auch heiter. Gegen Nachmittag können dann auch mal einzelne Gewitter und Schauer dazukommen. Und der Freitag dann heiter bis wolkig, teils aber auch Schauer oder Gewitter im Tagesverlauf, bis 32 Grad, also weiter warm.
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2: Zurzeit liegen uns keine Meldungen vor. Wir wünschen allen unterwegs gute Fahrt.
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1: Der Donnerstag ist noch schweinefrüh. Ich hoffe, ihr kommt gut durch die Nacht mit uns. Jetzt mit Musik passt auch zu den Temperaturen gerade. Das ist Summer Wine für euch. Schöne Nacht mit uns.

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0: schön.
1: Bryan Adams, Everything I Do. Hallo zusammen. Witzige Geschichte. Es gibt gerade eine riesen Trikotnachfrage für die deutschen Spieler Havertz, Undav und Pavlovic. Und deswegen gibt es ein Problem bei der Trikotbeflockung von Adidas. Denen ist tatsächlich der Buchstabe V ausgegangen. Das ist kein Scherz. Das ist ja oll doof. Und öllig unnötig, erdammter Mist. Ich wünsche euch einen hervorragenden Donnerstag. Oh nee, einen hervorragenden Donnerstag mit vielen schönen Momenten.
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1: Ich bin Ursula Winkler. Kanzler Merz geht davon aus, dass der Bundestag unmittelbar vor der parlamentarischen Sommerpause im Juli über das Mandat für einen möglichen Bundeswehreinsatz in der Straße von Hormuz entscheiden wird. Die Bundesregierung sei bereit, eine Feuerpause oder einen Waffenstillstand abzusichern, sagte Merz am Rande des G7-Gipfels.
2: Deutschland wird helfen. Es liegt in unserem Interesse, dass der Frieden hält. Wir brauchen einen stabilen Nahen und Mittleren Osten. Wir brauchen freie Seewege. Wir brauchen stabile Energiepreise. Unsere Hilfe kann auch ein militärisches Engagement vor Hormuz beinhalten. Ein entsprechendes Mandat wird die Bundesregierung dem Bundestag vorschlagen, wenn und sobald die entsprechenden Voraussetzungen gegeben sind.
1: Kanzler Merz in Evian. Die Bundesregierung hat zugesagt, bei einem Kriegsende ein Minenjagdboot und ein Versorgungsschiff